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1: Um 6 Uhr mit Klaas Christoffersen. Der Expertenrat für Klimafragen legt heute seinen Prüfbericht zu den aktuellen deutschen Treibhausgasemissionen vor. Dabei geht es um die Frage, ob Deutschland seine Klimaziele für 2030 erreicht. Aus der NDR-Nachrichtenredaktion Rainer Glitz.
2: In dem Bericht haben die 5 Expertinnen und Experten die Daten der deutschen Treibhausgasemissionen für das vergangene Jahr zusammengetragen. Dazu kommt eine Projektion für das Jahr 2026. Der Prüfbericht ist wichtig für die deutsche Klimapolitik. Das Umweltbundesamt hatte im März erklärt, dass das sogenannte Klimabudget rechnerisch noch knapp eingehalten werden könne. Gemeint ist die Summe der Emissionen von 2021 bis 2030. Das konkrete Ziel, den Ausstoß von Treibhausgasen bis 2030 auf 65% im Vergleich zu 1990 zu verringern, drohe Deutschland aber zu verfehlen. Sollte der Expertenrat nun offiziell feststellen, dass das Klimabudget überschritten wird, wäre dies politisch heikel. Konkrete zusätzliche Maßnahmen sieht das Klimaschutzgesetz jedoch erst vor, wenn der Rat eine solche Überschreitung in 2 aufeinanderfolgenden Jahren feststellt.
1: In Paris kommen heute die Finanzminister der G7-Staaten zusammen, um über die Lage der Weltwirtschaft zu beraten. Bundesfinanzminister Klingbeil warnte im Vorfeld vor den Folgen, sollte der Iran-Krieg noch länger andauern. Aus Paris Julia Borutta.
3: Vor seinem Abflug nach Paris betonte Bundesfinanzminister Lars Klingbeil, der Iran-Krieg bedrohe die wirtschaftliche Entwicklung massiv. Es müsse alles getan werden, um den Krieg dauerhaft zu beenden, die Region wieder zu stabilisieren und freie Seewege durch die Straße von Hormuz zu gewährleisten. Es sei wirtschaftlich und politisch von entscheidender Bedeutung, dass Deutschland und Europa unabhängiger und krisenfester werden.
1: Die Bundesregierung will den Zivilschutz für den Fall eines Krieges oder Anschlags ausbauen. Nach Informationen der Bild ist dafür ein Sonderprogramm in Höhe von 10 Milliarden Euro vorgesehen. Innenminister Dobrindt sagte, Ziel sei eine stärkere Vernetzung von militärischer und ziviler Verteidigung. Die Mittel sollen unter anderem in zusätzliche Ausrüstung und Personal für das technische Hilfswerk fließen. So sollen in den nächsten Jahren 1000 neue Spezialfahrzeuge angeschafft und an 50 Standorten medizinische Eingreiftruppen für eine große Zahl von Verletzten eingerichtet werden. In Rheinland-Pfalz wählt der Landtag heute einen neuen Ministerpräsidenten. Zur Wahl steht CDU-Chef Schnieder, der künftig eine Koalition mit der SPD anführt. Ein Bündnis aus den beiden Parteien hat es in Rheinland-Pfalz bislang noch nie gegeben. In den vergangenen 35 Jahren hatte stets die SPD den Regierungschef oder die Regierungschefin gestellt. Im Mainzer Landtag sind außerdem noch die AfD und die Grünen vertreten. In Österreich ist eine Wanderin von Kühen attackiert und tödlich verletzt worden. Laut Polizei wurde der Mann der 67-Jährigen schwer verletzt. Die Frau war demnach auf einer Weide in der Region Linz in Osttirol von mehreren Kühen angegriffen worden. Warum die Tiere aggressiv wurden, ist noch unklar. In den Alpen gibt es immer wieder solche Vorfälle. Oft haben Wanderer einen Hund dabei und die Kühe reagieren darauf, weil sie Jungtiere beschützen wollen. In der 2. Fußball-Bundesliga haben die niedersächsischen Clubs die Saison höchst unterschiedlich beendet. Während Hannover 96 am letzten Spieltag alle Aufstiegschancen verspielte, feierte Eintracht Braunschweig ganz knapp den Klassenerhalt. Aus der NDR-Sportredaktion Martin Seidemann.
4: Ein Tor machte den Unterschied. Dieser eine Treffer fehlte Hannover beim 3:3 gegen Nürnberg, um sich den Relegationsplatz und damit die Chance auf den Aufstieg zu sichern. Ein Tor rettete dagegen Braunschweig vor der Relegation und einen möglichen Abstieg in die dritte Liga. Denn um dieses eine Tor waren die Braunschweiger trotz der 0:1 Niederlage auf Schalke besser als Greuther Fürth. Die SV Elversberg feierte den direkten Aufstieg. Der SC Paderborn schaffte es in die Relegation und trifft dort jetzt auf den VfL Wolfsburg.
1: Und bei der Eishockey-Weltmeisterschaft in der Schweiz muss das deutsche Team um den Einzug ins Viertelfinale bangen. Die DEB-Auswahl verlor auch ihr 2. Vorrundenspiel gegen Lettland mit 0:2. Nächster Gegner ist heute Abend WM-Gastgeber Schweiz. Das waren die Nachrichten. Das Wetter in Norddeutschland. Heute neben Sonne oft dichte Wolken und gelegentlich Schauer oder Gewitter. Nach Osten hin freundlicher. Höchstwerte 13 Grad auf Wangerooge bis 21 Grad in Parchim. Morgen wechselhaft mit Sonne, aber auch Schauern, maximal 15 bis 21 Grad. Am Mittwoch bewölkt und zeitweise Schauer oder Gewitter, 15 bis 21 Grad. Und am Donnerstag ebenfalls wechselhaft von Westen her Auflockerungen bei gleichbleibenden Temperaturen, 15 bis 21 Grad. Es ist 6.05 Uhr.
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5: Mit Felix Oehlmann. Der Hildesheimer Stadtrat kommt heute Abend zu einer weiteren Sitzung zusammen. Auf der Tagesordnung stehen dabei unter anderem ein neues Schulsanierungsprogramm, eine gemeinsame integrierte Leitstelle für den Brand- und Katastrophenschutz und der Prüfbericht zur Dammstraße. Die Sitzung beginnt um 18 Uhr und wird von Radio Tonkuhle wieder als Audiostream auf YouTube übertragen. German Football Bundesligist Hildesheim Invaders hat auch sein erstes Auswärtsspiel der neuen Saison souverän gewonnen. Das Team holte bei den Regensburg Phoenix ein 45:13. In der Tabelle bleiben die Invaders damit auf Platz 1 der Nordgruppe. Fußball-Oberligist VfV 06 hat seine Saison mit einer weiteren Niederlage abgeschlossen. Eine halbe Woche nach einem 1:3 in Reden unterlag das Team im Friedrich-Ebert-Stadion gestern dem Lüneburger SK Hansa ebenfalls 1:3. Dennoch beendet der VfV die Saison auf Platz 4 der Tabelle, weil der SV Wilhelmshaven als enger Verfolger sein Saisonabschlussspiel ebenfalls verlor.
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6: 6:07 haben wir das. Was wir nicht haben, sind irgendwelche Meldungen. Wir starten, ohne dass ich irgendwas hier auf der Karte angezeigt bekomme, was mich natürlich freut. Und diejenigen, die das Pech haben, so früh raus zu müssen, zumindest auch freuen dürfte. Ich wünsche gute Fahrt. Einige von Ihnen mag es ja jetzt schon oder gleich betreffen.
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6: Einen schönen Montagmorgen. Mein Name ist Alexander Polikowski und ich begleite Sie durch die kommenden Stunden. Ich kann schon mal sagen, dass der ESC heute nur einmal ganz, ganz kurz Thema hier werden wird und kann auch schon mal darauf aufmerksam machen, dass trotz milder Werte sich eventuell ein paar leichte Schauer und sogar ein Gewitter einstellen könnte, was den heutigen Tag betrifft. Also darauf sich vielleicht schon mal einstellen.

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2: Der nächste Song ist eine Hommage an Beatles-Legende Paul McCartney. Hashtag Song for Paul von einer Band aus Flensburg. Und natürlich ist Paul McCartney musikgeschichtlich gesehen halt wirklich mit diesem Legendenstatus zu Recht gesegnet. Es soll hier gleich um eine Scheibe gehen. Da hat Paul McCartney sogar mal gesagt, das wäre sein liebstes Album aller Zeiten. Das ist natürlich dann auch ein entsprechendes Kompliment. Es ist kein Beatles-Album, das kann ich schon mal verraten. Also erstmal gibt's den Song for Paul von Salamander und dann die Auflösung. Und natürlich auch ein bisschen Musik aus besagtem Album.

0: Manche Alben sind ihrer Zeit voraus. So sehr, dass das Publikum sie vielleicht erstmal übersieht. Und ein gutes Beispiel dafür: Pet Sounds von den Beach Boys. Vor fast genau 60 Jahren erschienen und für die Popmusik eine ganz wichtige Scheibe. Warum? Das erklärt uns jetzt Melf sorgenfrei.
1: In den frühen 60ern hatten die Beach Boys große Erfolge mit Songs über Partys, Mädchen, Surfen und Autos. Die Band bestand aus drei Brüdern mit dem Nachnamen Wilson, einem Cousin und einem Freund. Ihr Markenzeichen war der mehrstimmige Gesang. Brian Wilson etablierte sich schnell als Songschreiber der Band, der auch bald auf das Touren verzichtete, um sich voll aufs Komponieren konzentrieren zu können. So schrieb er dann die Hits für die Band, bis von den Beatles Rubber Soul erschien, nach Dylan eins der Alben, was als Gesamtkunstwerk gesehen wird und nicht nur als ein paar Hits und sonst Filmmaterial. Das inspirierte Brian dazu, ein Album zu machen, bei dem jeder Song gut ist, wozu er sich mit dem Texter Tony Asher zusammensetzte und Lieder schrieb, die sich mehr mit dem Innenleben beschäftigten. Erwachsenwerden, Selbstzweifel und Zweifel an Beziehungen sind da Themen.

Die Band war auf Tour, so konnte Brian Wilson in Ruhe mit erfahrenen Studiomusikern an den neuen Songs arbeiten. Zu der auch Wrecking Crew genannten Ansammlung gehörten unter anderem Schlagzeuger Hal Blaine, Bassistin Carol Kay und Keyboarder Larry Nechtel. Sie setzten die ausgefeilten Kompositionen um, bei denen neben klassischen Rockarrangements auch Einflüsse von Jazz, Klassik und Avantgarde zu hören sind. Zudem kommen viele ungewöhnliche Instrumente vor, wie Glocken, Klingeln, Hupen, Hörner, Trommeln, Vibraphone und ein Theremin. Auch der von Phil Spector erfundene Wall of Sound war klangliches Vorbild, also viele übereinandergelegte Instrumente, viel Hall, sodass ein großer Sound entsteht. Die restlichen Mitglieder der Beach Boys kamen erst ins Studio, als die Grundgerüste der Songs fertig waren und mussten nur noch ihre Gesangspart einsingen. Zunächst waren sie nicht so begeistert von dem neuen Stil, sie fanden, es sei keine Musik zum Tanzen und zu abgehoben. Mike Love erwähnte es zu weit von ihrer Marke entfernt, alle fanden die Musik zwar gut und merkten, dass es künstlerisch sehr anspruchsvoll war, und freundeten sich dann nach und nach auch mit der Vision an.

Brian Wilson selbst hatte auch Zweifel, hatte Angst, Zuhörer könnten überfordert von der Komplexität der Songs sein. Die Plattenfirma Capitol Records war auch erst skeptisch, promotete das Album nicht als neue Richtung der Band. Die Verkäufe waren anfangs nicht so gut, besser verkaufte sich ein Best-of-Album kurz danach. Die Kritik war sich erst uneinig, Fans ebenfalls. In England hingegen war das Echo überwältigend, vor allem musikalische Zeitgenossen wie Eric Clapton und John Lennon waren gleich begeistert. Dass das Album in den USA nicht so gut ankam wie erwartet, wurmte Brian. Auf Tour in England war er nicht dabei, da erfuhr die Band große Erfolge. Sein mentaler Zustand verschlechterte sich daraufhin, trotzdem begann er die Arbeit an Smile, der ambitionierte Nachfolger, der lange unvollendet war.

0: Brian Wilson war einer der ersten Künstler, der selbst produzierte und jeden Aspekt des Albums überwachte. Er arbeitete ununterbrochen an Pet Sounds. Auch deshalb war seine Enttäuschung groß, dass es nicht sofort so gut ankam. Es war zunächst nur ein kleiner kommerzieller Erfolg, kein richtiger Flop, aber eben nicht das, was sich die Plattenfirma erhofft hatte. Mit der Zeit erkannten nicht nur andere Musiker, was alles in dem Album steckte, das technisch auf dem höchsten Level war, vor großartigen Melodien nur so strotzte und mittlerweile von vielen als das beste Album aller Zeiten gesehen wird. Vor kurzem bekam es auch die Doppel-Platinum-Auszeichnung für Verkäufe. Pet Sounds war der Wegbereiter für viele Bands, die in eine experimentellere Richtung gingen. Vor allem hatte es wiederum großen Einfluss auf die Beatles. Sgt. Pepper's Lonely Hearts Club Band kann man als direkte Antwort auf Pet Sounds verstehen.
1: Pet Sounds von den Beach Boys ist letzten Samstag vor 60 Jahren erschienen. Und da müssen wir natürlich jetzt auch einen Song draus hören.

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1: Um 6:30 mit Felix Oehlmann. Die Schlagzeilen. Hildesheimer Stadtrat tritt heute Abend zusammen. VfV schließt seine Saison mit Niederlage ab. Alfelder Polizei sucht Zeugen einer Körperverletzung auf einem Spielplatz. Und Bischof Wilmer betont Kirche als politische Institution. Die Meldungen im Einzelnen. Der Hildesheimer Stadtrat kommt heute Abend zu einer weiteren Sitzung zusammen. Auf der Tagesordnung stehen dabei unter anderem ein neues Schulsanierungsprogramm, eine gemeinsame integrierte Leitstelle für den Brand- und Katastrophenschutz sowie den Rettungsdienst mit Stadt, Kreis, dem Landkreis Goslar und der Stadt Salzgitter und der Prüfbericht des Rechnungsprüfungsamts zum Thema Dammstraße. Die Sitzung beginnt um 18 Uhr im großen Saal des Rathauses. Radio Tonkuhle überträgt sie wieder als Audiostream auf seinem YouTube-Kanal. Fußball-Oberligist VfV Borussia 06 Hildesheim hat seine Saison mit einer weiteren Niederlage abgeschlossen. Eine halbe Woche nach einem 1:3 in Rheden unterlag das Team gestern im Friedrich-Ebert-Stadion dem Lüneburger SK Hansa ebenfalls 1:3. Die Gäste gingen in der 5. Minute in Führung und bauten diese kurz vorm Halbzeitpfiff aus, bis Mick Gudra in der 53. Minute zum Anschlusstreffer für den VfV traf. Trotz zahlreicher Wechsel gelang dann aber kein weiteres Tor mehr und Lüneburg verlängerte in der 66. Minute zum Endstand. Der VfV beendet die Saison damit dennoch auf Platz 4 der Tabelle, weil der SV Wilhelmshaven als enger Verfolger sein Abschlussspiel bei Atlas Delmenhorst ebenfalls verlor. Delmenhorst stand bereits seit letzter Woche als Staffelmeister und Aufsteiger fest. In weiteren Fußball-News hat Hannover 96 gestern den Aufstieg verpasst und spielt damit auch in der nächsten Saison in der 2. Bundesliga, ebenso wie Eintracht Braunschweig, die knapp an der Abstiegsrelegation vorbei auf dem 15. Tabellenplatz die Saison abschließt. Die Alfelder Polizei sucht Zeuginnen und Zeugen einer Körperverletzung vom Samstagnachmittag. Dem Bericht nach soll zwischen 17.30 Uhr und 17.45 Uhr ein 8 Jahre alter Junge am Bürgerparkspielplatz nahe des Seminarparkplatzes von zwei geschätzt 16 oder 17 Jahre alten Jugendlichen angesprochen worden sein. Und dann soll einer dieser Jugendlichen dem Jungen unvermittelt mit der flachen Hand ins Gesicht geschlagen haben. Der 8-Jährige stürzte und entweder durch den Schlag oder den Sturz brach ihm ein Zahn ab. Er sagte danach gegenüber der Polizei, dass zu dieser Zeit noch weitere Kinder und eine erwachsene Frau auf dem Spielplatz waren. Insbesondere diese Frau, aber auch alle anderen möglichen Zeuginnen und Zeugen werden gebeten, sich beim Kommissariat Alfeld zu melden. Der Hildesheimer Bischof und Vorsitzende der Deutschen Bischofskonferenz, Heiner Wilmer, hat die Kirche als eine politische Institution bezeichnet. Er sagte am Freitag in einem ZDF-Interview zum Katholikentag in Würzburg, Jesus sei im Namen Gottes für alle Menschen da gewesen. Wenn Politik bedeute, alle in den Blick zu nehmen, dann müsse Kirche politisch sein, nicht parteipolitisch oder tagespolitisch, aber als Anwältin. Wilmers Aussage kommt in einer Zeit, in der die Frage nach der politischen Dimension von Kirche wieder mehr in den Fokus gerückt ist. So haben etwa beide großen Kirchen, die AfD, wegen völkisch-nationalistischer Positionen für Christen als nicht wählbar bezeichnet. Die Bundestagspräsidentin Julia Klöckner von der CDU sagte ebenfalls am Freitag der Augsburger Allgemeinen Zeitung, viele Menschen erwarteten von der Kirche vor allem spirituelle Impulse. Wenn Kirche den Eindruck mache, sie sei wie ein Parteitag, werde sie nicht das erfüllen, was die Menschen in ihr suchen. Der 104. Katholikentag hatte am Mittwochabend begonnen und ist gestern zu Ende gegangen.
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2: Die Temperaturen gemessen von den Tonkuhle-Wetterpartnern um 6:30. Das sind in Hildesheim, Dinkelbe und Nasum 11 Grad, 11,5 in Sarstedt und Vechelde. Die Vorhersage, wir starten in eine wechselhafte Woche. Heute erstmal ein Mix aus Sonnenschein und vielen Wolken. Nachmittag geht's dann los mit Schauern. Die können sich, ja, mit Pausen, aber durchaus eine Weile hinziehen bis in den späten Abend. Vielleicht blitzt und donnert es sogar. Der Wind ist dann böig unterwegs und immerhin 18 Grad bekommen wir. Die weiteren Aussichten Sonne, Wolken und Regen. Dieses Triumvirat begleitet uns auch durch die kommenden Tage. Zum Freitag soll es sich beruhigen und mit etwas Glück bleibt es morgen auch trocken. Um die 18 Grad, da bleiben die Höchstwerte weiterhin und die Tiefstwerte, die pegeln sich zwischen 8 und 11 Grad ein. So ein bisschen hin und her. Soweit die Meldungen.
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2: Und da habe ich weiter nichts. Um 6:36 Uhr, gleich 37 Uhr. Und Ihnen gute Fahrt.

Das war Susi Quattro und das war gerade der Titeltrack aus ihrem aktuellen Album. Susi Quattro kommt übrigens auch demnächst in die Region, am 30.07. nach Salzgitter. Und ein paar weitere Veranstaltungshinweise, dann direkt für heute unter anderem, die gibt's gleich.

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1: Mit Felix Oehlmann. Es ist Montag und der ist ja oft recht arm an Veranstaltungen. Heute gilt das allerdings ganz und gar nicht. So kommt der ehemalige Präsident des Europäischen Parlaments und SPD-Parteivorsitzende Martin Schulz nach Hildesheim. Um 18.15 Uhr beginnt in der Liebfrauenkirche neben dem Uni-Hauptcampus Marienburger Höhe ein Expertengespräch mit Podiumsdiskussion zum Thema Europa, Deutschland und die Zukunft der sozialen Demokratie. Mit dabei Dr. Joachim Algermissen, Professor Dr. Michael Gehler und Dr. Sanne Zieten. Heute ab 18.15 Uhr in der Liebfrauenkirche. Im Theaterhaus ist heute eine körperbetonte Performance zu sehen. In I Am a Victim of This Song geben sich zwei Diven in üppigen Kostümen ganz der Musik hin und schwanken dabei zwischen Komik und Monstrosität. I Am a Victim of This Song, eine Produktion von Juicy Frictions. Heute ab 19 Uhr im Theaterhaus Hildesheim. Karten kosten 15 oder ermäßigt 8 Euro. Auch das TFN öffnet heute Abend seine Pforten. Um 19.30 Uhr startet im Großen Haus das Punk-Rock-Musical Farm der Tiere, angelehnt an den klassischen Stoff von George Orwell. Den vernachlässigten Tieren auf der Männerfarm gelingt zwar ein Aufstand, doch die Organisation des neuen Lebens in vermeintlicher Freiheit gerät schnell aus den Fugen. Denn es sind zwar alle Tiere gleich, aber einige sind eben doch gleicher als die anderen. Farm der Tiere, heute ab 19.30 Uhr im TFN und eine halbe Stunde vorher gibt es auch eine Einführung. Es gab zuletzt noch Karten, allerdings weiter hinten, zu Preisen zwischen rund 7 und 43 Euro. Und zum Schluss noch eine Ankündigung. Die Hildesheimer Vinzentinerinnen laden am 20. Juni, das ist ein Samstag, zu einem besonderen Tag in den Oberharz. Bei diesem Spirit Trail soll es darum gehen, Natur bewusst wahrzunehmen, zur Ruhe zu kommen und miteinander ins Gespräch zu finden. In den Harz und zurück geht es per Bus. 15 Euro soll es kosten und Anmeldungen sind bis zum 12. Juni möglich. Wer mehr wissen will oder sich anmelden möchte, kann dies unter folgender Mailadresse tun: spiritualität@vinzentinerinnen-hi.de. Spiritualität dabei hinten mit AE geschrieben, also spiritualität@vinzentinerinnen-hi.de. Das waren einige Veranstaltungshinweise. Weitere gibt es im Internet auf stadtmagazin-public.de.
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2: Übrigens über unsere Veranstaltungshinweise selber, beziehungsweise die Krux damit, gerade am Montag, da erfahren Sie in der nächsten Stunde mehr.

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1: Ein Wochenende liegt frisch hinter uns. Das andere, ja, dauert noch ein bisschen. Und was ist am kommenden Wochenende? Ja, Jazztime hier in Hildesheim. Was noch? Genau. Etwas, das auch für unsere Kurzandachten heute und die kommenden Tage eine Themenwoche darstellen wird. Das kann uns jetzt aber erstmal Janis Berzins erklären, Pastor an der St. Andreas-Gemeinde.
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3: Am kommenden Wochenende feiern die christlichen Kirchen das Pfingstfest, das Fest des Heiligen Geistes. Gar nicht so leicht zu beschreiben, was das eigentlich meint, dieses Wort Heiliger Geist. Gottes Geist, der irgendwie wirkt hier in dieser Welt. In einem alten Pfingstlied heißt es: Komm, Heiliger Geist, der Leben schafft, erfülle uns mit deiner Kraft. Gottes Geist, der Leben schafft, das ist so eine Beschreibung dessen, wo man den Heiligen Geist am Werke spüren kann. Gottes Geist ist der Unterschied, ob es sich um einen Klumpen Ton handelt oder um ein lebendiges Wesen. Dem Geheimnis des Lebens auf der Spur zu sein, das hat etwas mit Gott zu tun, für Christinnen und Christen jedenfalls. Und da geht es dann eben drum. Wir Menschen, wir können Leben zerstören, das gelingt relativ leicht. Wir Menschen können auch Leben ermöglichen. Das ist oft schon schwieriger. Aber das Leben schaffen oder etwas ins Leben rufen, wie es heißt, das können wir nicht. Das Prinzip Leben, das ist das, wo Christinnen und Christen Gott am Werk sehen. Und auch das feiern wir an Pfingsten. Komm, Heiliger Geist, der Leben schafft, und erfülle uns mit deiner Kraft, heute und alle Tage neu.

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1: Um 7 Uhr mit Klaas Christoffersen. Der Expertenrat für Klimafragen stellt heute einen Prüfbericht zum aktuellen Stand des Klimaschutzes in Deutschland vor. Die Frage ist, ob die Regierung die Ziele in diesem Bereich einhält oder nicht. Die Fachleute haben unter anderem analysiert, wie viel CO2 im vergangenen Jahr ausgestoßen wurde. Felix Tennenbaum in Berlin erklärt, wie die Experten arbeiten.
2: Der Expertenrat macht immer zusätzlich zum Rückblick auch eine sogenannte Projektion, berechnet also, wie es mit den Klimazielen in der Zukunft aussieht, wenn wir so weitermachen wie jetzt. Da gab es in der Vergangenheit schon auch mal schlechte Noten. Spätestens in den 2030er Jahren wird es nach Meinung der Fachleute schwierig, die Klimaziele einzuhalten. Dazu kommt noch Kritik am neuen Klimaschutzprogramm, das Bundesumweltminister Carsten Schneider im Frühjahr vorgestellt hat. Das hält der Expertenrat für unzureichend und außerdem ist ja noch gar nicht klar, was es bedeutet, dass Heizen mit Öl und Gas länger erlaubt bleiben soll.
1: Die Zahl der weltweit erfassten Hinrichtungen ist laut Amnesty International im vergangenen Jahr massiv gestiegen. Die Menschenrechtsorganisation listet mehr als 2700 Exekutionen in 17 Ländern auf. Das sei ein Anstieg von 78% im Vergleich zum Vorjahr. Die weltweit höchste Zahl an Hinrichtungen wird laut Amnesty in China vollstreckt. Das tatsächliche Ausmaß bleibe aber unklar, weil Daten zu Exekutionen in dem Land als Staatsgeheimnis gelten. Im Iran wurden 2025 mehr als 2100 Hinrichtungen erfasst. In Saudi-Arabien waren es mehr als 350. Auch in den USA stieg die Zahl auf fast 50. In Paris kommen heute die Finanzminister der G7-Staaten zusammen, um über die Lage der Weltwirtschaft zu beraten. Bundesfinanzminister Klingbeil warnte im Vorfeld vor den Folgen, sollte der Iran-Krieg noch länger andauern. Aus Paris Julia Borutta.
3: Vor seinem Abflug nach Paris betonte Bundesfinanzminister Lars Klingbeil, der Iran-Krieg bedrohe die wirtschaftliche Entwicklung massiv. Es müsse alles getan werden, um den Krieg dauerhaft zu beenden, die Region wieder zu stabilisieren und freie Seewege durch die Straße von Hormuz zu gewährleisten. Frankreichs Finanzminister Roland Lescure erklärte, dass die erneute Freigabe strategischer Ölreserven, wie sie im März beschlossen worden war, in Paris zwar nicht auf der Tagesordnung stehe, doch könne dies in den kommenden Monaten und Wochen erfolgen. Bundesfinanzminister Klingbeil teilte im Vorfeld des Treffens in Paris mit, es sei wirtschaftlich und politisch von entscheidender Bedeutung, dass Deutschland und Europa unabhängiger und krisenfester werden.
1: In Berlin beginnt heute die Medienkonferenz Republika. Auf dem Programm stehen zahlreiche Vorträge, Workshops und andere Formate. Das Bundesdigitalministerium startet einen sogenannten Bürgerhackathon, um die Verwaltung zu modernisieren. Die Aktion steht unter dem Motto Deutschland, was geht? Jeder soll dort Probleme mit der Verwaltung melden können, etwa wenn es Ärger bei der Steuererklärung, beim Führerschein oder mit dem BAföG gibt. Alles wird gesammelt und ab Mitte Juni können die Bürger abstimmen, welche Themen am wichtigsten sind. Anschließend werden bis zu 20 Teams aus Technologie, Verwaltung und Organisationen ausgesucht, um Prototypen für neue Lösungen zu entwickeln. In der zweiten Fußball-Bundesliga haben die niedersächsischen Clubs die Saison höchst unterschiedlich beendet. Während Hannover 96 am letzten Spieltag alle Aufstiegschancen verspielte, feierte Eintracht Braunschweig ganz knapp den Klassenerhalt. Aus der NDR-Sportredaktion Martin Seidemann.
4: Ein Tor machte den Unterschied. Dieser eine Treffer fehlte Hannover beim 3:3 gegen Nürnberg, um sich den Relegationsplatz und damit die Chance auf den Aufstieg zu sichern. Ein Tor rettete dagegen Braunschweig vor der Relegation und einen möglichen Abstieg in die dritte Liga. Denn um dieses eine Tor waren die Braunschweiger trotz der 0:1 Niederlage auf Schalke besser als Greuther Fürth. Die SV Elversberg feierte den direkten Aufstieg. Der SC Paderborn schaffte es in die Relegation und trifft dort jetzt auf den VfL Wolfsburg.
1: Und bei der Eishockey-Weltmeisterschaft in der Schweiz muss das deutsche Team um den Einzug ins Viertelfinale bangen. Die DEB-Auswahl verlor auch ihr zweites Vorrundenspiel gegen Lettland mit 0:2. Nächster Gegner ist heute Abend WM-Gastgeber Schweiz. Das waren die Nachrichten. Das Wetter in Norddeutschland. Heute neben Sonne oft dichte Wolken und gelegentlich Schauer oder Gewitter. Nach Osten hin freundlicher. Höchstwerte 13 Grad auf Wangerooge bis 21 Grad in Parchim. Morgen wechselhaft mit Sonne, aber auch Schauern, maximal 15 bis 21 Grad. Am Mittwoch bewölkt und zeitweise Schauer oder Gewitter, ebenfalls 15 bis 21 Grad. Am Donnerstag ebenfalls wechselhaft von Westen her Auflockerungen bei gleichen Temperaturen, 15 bis 21 Grad. Es ist 7.05 Uhr.
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5: Mit Felix Oehlmann. Der Hildesheimer Stadtrat kommt heute Abend zu einer weiteren Sitzung zusammen. Auf der Tagesordnung stehen dabei unter anderem ein neues Schulsanierungsprogramm, eine gemeinsame integrierte Leitstelle für den Brand- und Katastrophenschutz und der Prüfbericht zur Dammstraße. Die Sitzung beginnt um 18 Uhr und wird von Radio Tonkuhle wieder als Audiostream auf YouTube übertragen. German Football Bundesligist Hildesheim Invaders hat auch sein erstes Auswärtsspiel der neuen Saison souverän gewonnen. Das Team holte bei den Regensburg Phoenix ein 45:13. In der Tabelle bleiben die Invaders damit auf Platz 1 der Nordgruppe. Fußball-Oberligist VfV 06 hat seine Saison mit einer weiteren Niederlage abgeschlossen. Eine halbe Woche nach einem 1:3 in Reden unterlag das Team im Friedrich-Ebert-Stadion gestern dem Lüneburger SK Hansa ebenfalls 1:3. Dennoch beendet der VfV die Saison auf Platz 4 der Tabelle, weil der SV Wilhelmshaven als enger Verfolger sein Saisonabschlussspiel ebenfalls verlor.
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6: 7:06 und keine, 7:07. Und immer noch keine Meldung. Ich habe nichts auf der Karte. Ich wünsche Ihnen allen da draußen eine gute Fahrt und dass Sie sicher Ihr Ziel erreichen.
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6: Mit Alexander Polikowski. Ich weiß nicht, ob Sie sich am Wochenende den ESC gegeben haben oder wie generell Ihre Einstellung dazu ist. Dass es dann am Ende doch Bulgarien geworden ist und Israel dann vom ersten Platz runtergefallen ist, hat eventuell den Frieden in der Halle gesichert. Aber ich habe so ein bisschen überlegt, wie gehe ich musikalisch mit der ganzen Sache um. Das Ganze ist natürlich ein großes Event, es hat viele Fans, da hören mir sicherlich auch einige zu. Ich bin aber selten mit dem wirklichen Gewinnersong zufrieden oder einverstanden. Habe dann aber tatsächlich gestern ganz spontan noch etwas anderes mit ESC-Bezug gefunden. Und da will ich gleich mal einen kleinen Deep Dive machen, wie man heutzutage so schön sagt. Könnte auch was für Sie sein, selbst wenn Sie ESC total scheiße finden. Aber da muss ich gleich ein bisschen ausholen und ein paar Hörbeispiele mitbringen. Mach ich gleich.

United by Music ist ja immer sein großes Motto beim Eurovision Song Contest. Dass es mit dem Verein durch Musik angesichts der Weltlage nicht leicht ist, das merken wir seit Jahren immer wieder mal, jetzt auch am Samstag. Drei Leute, die dieses United by Music aber durchaus gelebt haben, das sind Leute, die auch alle die letzten Jahre in irgendeiner Form ESC-mäßig vertreten bzw. davon sich Reden gemacht haben. Und die haben sich tatsächlich zusammengetan und etwas rausgebracht, mit dem sie wahrscheinlich selber auch ganz gute Siegeschancen gehabt hätten. Da hätten wir einmal Joost Klein aus den Niederlanden. Sie erinnern sich vielleicht an diesen Beitrag hier. Er ist tatsächlich damals disqualifiziert worden, bevor er teilnehmen konnte, was sich hinterher auch so ein bisschen als Luftnummer herausgestellt hat. Da haben sich viele auch drüber aufgeregt. Dann Kerje aus Finnland, der wurde nicht disqualifiziert, der war mit dabei mit dem Stück hier. Und im letzten Jahr Tommy Cash mit dem Stück. Er hat immer so einen gewissen humoristischen Vibe mit drin. Was passiert, wenn sich diese drei Leute zusammentun? Und warum überhaupt? Dass sie zusammen kooperiert haben, das ist schon im letzten Jahr, da gab es eine kleine Kooperation. Auch das Produzententeam hat schon mal teilweise für den einen, für den anderen was gemacht im Hintergrund. Und jetzt haben sich diese drei als Trio zusammengetan und eine, ich nenne es einfach mal, eine Boyband-EP rausgebracht. Mit auch einfach dem Titel. Boyband und drei recht unterschiedlichen Songs, die alle so ein bisschen den Stil von jeweils einem der Künstler vereint. Das klingt dann manchmal, ich lasse sie mal ganz kurz reinhören. Ja, so ein typisches Eurodance-Ding. Dann haben wir etwas, was klingt wie Korn aus in den 90ern. Oder Anfang der Nullerjahre. Aber der, ich sag mal, Haupttrack, der auch gerade ziemlich steil geht online, von Joost, Tommy Cash und Kerje, der zieht wirklich dieses klassische 90er Boyband-Ding komplett durch. I Miss Us. Für mich eigentlich die schönste Überraschung, gerade aus dem ESC. Die hat noch sehr viel Spaß, sieht man im Videoclip und zu hören gibt's das Stück jetzt.

0: Überall, wo es in Niedersachsen ein Landgericht gibt, gibt es auch ein Büro der Opferhilfe. Also auch hier in Hildesheim. Und das seit mittlerweile einem Vierteljahrhundert. Dieses Jubiläum soll landesweit gefeiert werden, zum Beispiel mit einem Spendenmarathon. 25.000 Euro sollen dadurch gesammelt werden für die Opfer von digitaler Gewalt. Und die beiden Beschäftigten des Hildesheimer Büros, Bea Hofmeier und Nicole Prietzel, die planen für den kommenden Monat noch etwas Größeres. Rita Tönelt hat mehr erfahren.
1: Wer ist überhaupt auf die Idee gekommen, die Stiftung Opferhilfe zu gründen?
2: Viele Menschen kennen ja den Weißen Ring, den es schon seit 1976 gibt. Der wurde damals gegründet von Eduard Zimmermann. Viele kennen ihn als Moderator der Sendung Aktenzeichen XY. Der Weiße Ring ist ein Verein von Ehrenamtlichen. Und im Jahr 2001 kam der damalige niedersächsische Justizminister auf die Idee, dass Opferhilfe ja nicht ausschließlich in der Hand von Ehrenamtlichen liegen kann, sondern dass es eigentlich auch eine staatliche Aufgabe ist. Und so wurde im Jahr 2001 die Stiftung Opferhilfe Niedersachsen gegründet und wir sind nach wie vor beim Justizministerium angegliedert. Dort findet man den Vorstand der Stiftung.
1: Frau Prietzel, was hat denn die Opferhilfe so zu tun?
3: Und eine ganze Menge. Wir begleiten und beraten Opfer von Straftaten und deren Angehörige. Wir bieten psychosoziale Prozessbegleitung an, psychosoziale Beratung. Bei Bedarf können finanzielle Hilfen geleistet werden für Opfer von Straftaten. Also alles, was im Strafgesetzbuch verortet ist, können wir hier bearbeiten, beraten.
1: Und das kostet natürlich auch. Wo kommen die Gelder her?
3: Wir sind ja eine Stiftung, gemeinnützige Stiftung und wir werden vom Land Niedersachsen natürlich gefördert. Die bezahlen unsere Gehälter auch. Für die Klientinnen und Klienten ist die Beratung natürlich kostenlos, anonym, auch auf Wunsch.
1: Wie wird denn hier dieses Opferhilfebüro überhaupt angenommen?
2: Es wird ziemlich gut angenommen. Also ich bin seit Juni 2022 hier. Wir haben steigende Fallzahlen. Also man kann sagen, dass wir so pro Jahr etwa 180 neue Klienten aufnehmen und ungefähr dieselbe Anzahl an Altfällen, in Anführungszeichen, eben weiterhin betreuen, wo eben das Strafverfahren noch nicht abgeschlossen ist oder Anträge noch laufen, wo Klienten eben auch weiter oder längerfristig betreut werden.
1: Ja, das wäre jetzt auch meine Frage gewesen. Wie lange dauert es denn? Wie lange betreuen Sie jemanden hier, Frau Prietzel?
3: Das ist ganz unterschiedlich. Also es kommt auch immer so ein bisschen drauf an. Manchmal haben wir ein, zwei Kontakte und dann ist der Bedarf gedeckt. Bei manchen Anliegen dauert es länger. Zum Beispiel, wenn man einen Antrag nach dem sozialen Entschädigungsrecht stellt. Das war früher das Opferentschädigungsrecht. Manchmal auch über Jahre kann sich so ein Klientenkontakt hinziehen. Das ist ganz unterschiedlich.
1: Und ist es nicht auch frustrierend? Ich denke mal, es geht ja nicht immer gut aus.
2: Also was schon mal ganz gut ist, dass wir im direkten Klientengespräch gar nicht so sehr über Tatdetails sprechen. Die müssen uns nicht genau erzählen, sondern wir schauen eher, wie ist die Situation jetzt? Welche Fragen haben die Klienten? Was ist für die Zukunft wichtig? Und von daher ist die Arbeit nicht ganz so belastend, wie es sich vielleicht auf den ersten Blick anhört. Und ja, Sie haben schon recht, manchmal geht auch ein Strafverfahren anders aus, als wir es uns vielleicht auch gedacht haben. Da haben wir natürlich keinen Einfluss drauf. Wir können dann eben oft den Klienten nur sagen, das ist das Urteil. Wir können es jetzt im Moment auch nicht nachvollziehen.
3: Wir haben kollegiale Gespräche auch untereinander. Das ist der kürzeste Weg, wenn man mal einen Fall hat, der nicht so leicht ist, dann spricht man auch mit der Kollegin mal schnell darüber.
1: Was wünschen Sie sich denn so für die Zukunft? Was könnte besser laufen, Frau Prietzel?
3: Da fällt mir ganz spontan ein, ich würde mich über mehr Förderung für mehr Stellen in der Opferhilfe freuen, da in allen Opferhilfebüros eigentlich die Tendenz da ist, dass die Fälle steigen, gerade aber das Personal noch nicht steigt. Also das wäre mein Wunsch für die Zukunft. So. Wir haben in Niedersachsen mittlerweile 12 Opferhilfebüros, also überall, wo ein Landgerichtsstandort ist, ist auch ein Opferhilfebüro angegliedert und wir haben eine Außenstelle in Lingen jetzt auch.
2: Ich kann mir eigentlich gerade nur wünschen, dass es dann auch so positiv weitergeht. Nur eben mit mehr Personal können wir auch mehr Opfern helfen.
3: Einen Wunsch habe ich noch. Ganz viele Leute am 20.06. im Vierlinden.
1: Gut, dann wollen wir eben noch mal kurz über die großartige Feier sprechen. Frau Prezel, was passiert denn da?
3: Also, wir haben ja unser Jubiläumsjahr. Wir vom Opferhilfebüro Hildesheim haben uns was Besonderes überlegt. Meine Kollegin Frau Hofmeier hatte eine super Idee, dass wir ein Benefizkonzert veranstalten. Und das wird am 20.06. im Vierlinden stattfinden. Mit super Musik und super Leuten. Und wir hoffen natürlich auf ganz viel Zulauf.
0: Ein Benefizkonzert zugunsten der Opferhilfe. Am Samstag, den 20. Juni im Vierlinden. AWO All-Stars ist das Motto und da stehen dann auch namhafte Bands aus der Region auf der Bühne. Eclipsed by the Moon, The Rolling Stones, Proximity und The Nightbreakers. Der Kartenverkauf läuft über Reservix oder die hiesige AWO, kostet um die 30 Euro.

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1: Um 7:30 mit Felix Oehlmann. Die Schlagzeilen. Hildesheimer Stadtrat tritt heute zusammen. Invaders gewinnen auch ihr zweites Saisonspiel. Gruppe der Realschule Himmelstür gewinnt den History Award und verlorene Getränkeladung führt zu längerer Sperrung der A39. Die Meldungen im Einzelnen. Der Hildesheimer Stadtrat kommt heute Abend zu einer weiteren Sitzung zusammen. Auf der Tagesordnung stehen dabei unter anderem ein neues Schulsanierungsprogramm, eine gemeinsame integrierte Leitstelle für den Brand- und Katastrophenschutz sowie den Rettungsdienst mit Stadt, Kreis, dem Landkreis Goslar und der Stadt Salzgitter und der Prüfbericht des Rechnungsprüfungsamts zum Thema Dammstraße. Die Sitzung beginnt um 18 Uhr im großen Saal des Rathauses. Radio Tonkuhle überträgt sie wieder als Audiostream auf seinem YouTube-Kanal. Eine Woche nach dem hohen Heimsieg gegen die Allgäu Comets hat German Football League Bundesligist Hildesheim Invaders auch sein erstes Auswärtsspiel souverän gewonnen. Das Team von Cheftrainer Markus Herfert holte bei den Regensburg Phoenix ein 45:13 und gewann dabei die ersten drei Quarter. Herford sagte nach dem Spiel, Regensburg habe bis zum Schluss mit viel Einsatz gespielt und gerade auswärts müsse man in der GFL solche Spiele erst einmal kontrollieren. In der Tabelle bleiben die Invaders damit auf Platz 1 der Nordgruppe. Das Spiel gegen Regensburg war ein sogenanntes Interconference-Spiel gegen ein Team aus der Gruppe Süd. Alle kommenden Gegner dieser Saison sind aus der Gruppe Nord. Am Samstag kommen die Düsseldorf Panther auf das Invaders Homefield und am 30. Mai steht das erste Lokalderby bei den Braunschweig Lions an. Eine Gruppe von Schülerinnen und Schülern des 10. Jahrgangs der Realschule Himmelstür hat den History Award 2026 gewonnen. Sie setzte sich mit ihrem 5 Minuten langen Beitrag Unsere Entscheidung Menschsein beim Videowettbewerb des Fernsehsenders The History Channel gegen 33 andere Projekte aus Deutschland und Österreich durch. Sie erhielt dafür den Preis in Form des Senderlogos sowie ein Preisgeld. Der Medienunternehmer Helmut Markwort sagte bei der Preisverleihung letzte Woche, die 24 Teilnehmenden der Abschlussklasse der RS Himmelstür sehen und verstehen ihre Schule als Ort des Zusammenwachsens. Das Menschsein, was sie auch nach der Schule verbindet, sei größer als das, was sie unterscheidet. Sie hätten sich deshalb bewusst dafür entschieden, Verschiedenheit zu akzeptieren und wertzuschätzen. Die kreative Umsetzung im Film überzeuge mit scharfkantigen schwarzen Worten auf weißem Papier, kalten Backsteinmauern und düsteren Chatverläufen, die sich dann im Laufe des Films in freundliche, bunte, wohlmeinende und verbindende Nachrichten verwandeln. Sie finden einen Link zu dem Video auf tonkuhle.de. Die A39 ist am Samstagnachmittag zwischen Bad Deckenstedt und Westerlinde nach einem Verkehrsunfall gesperrt worden. Laut Polizeibericht hatte kurz nach 14 Uhr ein Sattelzug in einem Baustellenbereich seine Ladung in Form von Getränkekisten verloren. Offenbar war diese Ladung nicht richtig gesichert. Somit verteilte sich die Ladung auf allen Fahrstreifen, was zu einer Sperrung bis in den späten Abend führte. Außerdem stoppte die Hildesheimer Autobahnpolizei bei der Anfahrt den Renault Kangoo eines 30-Jährigen, der ihr als Falschfahrer entgegenkam. Sie weist in diesem Zusammenhang darauf hin, dass das Fahren entgegen der vorgeschriebenen Fahrtrichtung auf Autobahnen eine Straftat oder Ordnungswidrigkeit ist, die mit mindestens 200 Euro, 2 Punkten in Flensburg und 1 Monat Fahrverbot geahndet wird.
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2: Die Temperaturen, gemessen von den Tonkuhle-Wetterpartnern um 7:30, das sind in Hildesheim, Dinkelbe und in Hasum 12 Grad, in Vechelde 13, in Sarstedt 14 Grad. Die Vorhersage. Und es wird wechselhaft generell diese Woche. Heute erstmal ein Mix aus ein bisschen Sonnenschein und vielen Wolken. Nachmittag kommen dann Schauer dazu und die können sich eine Weile hinziehen. Ja, mit Pausen, vielleicht auch längeren Pausen, aber bis in den späten Abend kann da durchaus was runterkommen. Vielleicht blitzt und donnert es sogar. Der Wind ist dann böig unterwegs und immerhin 18 Grad bekommen wir. Die weiteren Aussichten: Sonne, Wolken und Regen. Dieses Trio begleitet uns durch die kommenden Tage. Zum Freitag soll es sich beruhigen und mit ein bisschen Glück bleibt es morgen auch trocken. Die Höchstwerte liegen weiterhin so um die 18 Grad und die Tiefstwerte zwischen 8 und 11. Soweit die Meldungen.
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2: 7 Uhr und 37 Minuten. Weiterhin nichts auf der Verkehrskarte. Weiterhin drücke ich allen die Daumen, die unterwegs sind, und hoffe, sie kommen entspannt ans Ziel.

Etwas, das Sie hier bestimmt schon einige Male im Tonkuhle-Programm gehört haben. Etwas, über das Sie sich vielleicht auch schon mal Gedanken gemacht haben. Und etwas, über das Sie aber wahrscheinlich noch nie hiesige Interna zu hören bekommen haben. Das ist gleich Thema hier bei uns.

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1: Hallo und willkommen zum Tonkuhle intern. Heute am 18. Mai wieder mit Felix Oehlmann und ein paar Worten zum Thema Veranstaltungshinweise dieses Mal. Auch das wieder ein bisschen aus gegebenem Anlass. Es ist so ein bisschen ein Dauerthema bei uns in der Lokalredaktion. Wir machen ja die Veranstaltungshinweise auch immer mit für jeden Tag, also zumindest jeden Werktag werden die gemacht. Und am Freitag laufen sie ja auch mit fürs Wochenende. Und eins der grundsätzlichen Probleme, die es gibt, seit es die Veranstaltungshinweise gibt, ist die Frage, was machen wir mit Veranstaltungen, für die man sich anmelden soll? Das ist insbesondere seit Corona noch mehr geworden, aber nicht nur wegen Corona. Wir hören ja von Veranstalterinnen und Veranstaltern immer wieder, dass es insgesamt schwieriger ist, Veranstaltungen durchzuführen. Und deswegen sind diese Vorab-Anmeldungen und die Kartenreservierungen noch wichtiger geworden, sodass eben manchmal auch Veranstaltungen schlichtweg vorher abgesagt werden, wenn es nicht genug Vorverkauf gibt. Und unsere Veranstaltungshinweise sind halt so gestrickt, dass sie immer tagesaktuell sind. Insofern ist es nicht ideal, auf Veranstaltungen hinzuweisen, für die man sich vorher anmelden muss oder eben auch nur, wo man im Vorfeld sich Karten besorgen muss. Wobei es natürlich heutzutage Möglichkeiten gibt, auch Last-Minute-Karten zu holen, die man dann eben auf dem Handy hat und vorzeigen kann. Insofern ist das nicht mehr das ganz große Problem. Aber das Problem der Voranmeldung bleibt eben und deswegen machen wir es seit längerem schon so, dass wir Veranstaltungen, die wir denn in unsere Tipps mit reinnehmen, die eine Vorab-Anmeldung haben, dass wir die dann eben entsprechend vorher nochmal so als Zusatz mit ankündigen. Insbesondere immer gerne am heutigen Tag, nämlich am Montag, denn der Montag ist traditionell der Tag in der Woche, wo am wenigsten los ist, sodass man eben mit einer Vorankündigung das Ganze auch ein bisschen auflockern kann, damit es eben nicht nur das Montag Faserwerk und die Tega Sneak Preview am Abend sind. Soweit also zum Thema Veranstaltungshinweise. Was steht sonst diese Woche hier bei Tonkuhle noch an? Zumindest in der Lokalredaktion. Nun, heute Abend ist eine Ratssitzung. Die werden wir natürlich mitverfolgen. Man kann das im Rathaus tun. Man kann aber auch wieder unseren Tonkuhle Audio Livestream im Internet mitverfolgen auf unserem YouTube-Kanal. Dann haben wir in dieser Woche die ersten beiden von insgesamt drei Interviews zum Thema Wahl des kommenden Landrats. Wir haben die Kandidaten eingeladen, werden die alle interviewen. Mal sehen, wann wir das ausstrahlen. Die ersten beiden Interviews sind diese Woche. Ich bin noch so ein bisschen dabei, mir das zurechtzulegen. Das Problem dabei ist ja ein bisschen, dass es einen Amtsinhaber gibt, nämlich Bernd Lünack, der wiedergewählt werden will, und zwei Herausforderer, Matthias Brinkmann und Christopher Gedeon, die das Amt noch nicht innehaben. Und man will ja bei solchen Interviews auf der einen Seite etwas haben, was man möglichst gegeneinander stellen kann, um eben diese Personen miteinander zu vergleichen, als mögliche Unterstützung für die eigene Wahlentscheidung. Auf der anderen Seite kann man natürlich einem Amtsinhaber ganz andere Fragen stellen als einer Person, die das Amt noch nicht innehatte. Mal sehen, wie wir das machen. Und dann geht's natürlich auch wieder stramm auf Pfingsten zu, und Pfingsten heißt Jazztime, und Jazztime bedeutet auch wieder Tonkuhle-Stand. Wir hoffen auf angenehmes Wetter. Vielleicht sieht man sich ja da, wir würden uns freuen. Und damit wie immer, vielen Dank fürs Zuhören.

Ich vermute, diese Musik hier, die wird Ihnen was sagen. Und wahrscheinlich sagt Ihnen auch jemand etwas, der tatsächlich in diesen Klängen Schlagzeug gespielt hat. Udo Lindenberg. Jemand, der, ich weiß nicht, wie viel er sich gestern aus seinem Geburtstag gemacht hat. Wie man immer wieder hört, ist ihm das nicht so wichtig, zumal er ohnehin 110 Jahre werden möchte, mindestens, so die Aussage. Zumindest für 80 Lenze hat es gestern gereicht. So alt ist Udo Lindenberg, jemand, ohne den man sich die Musiklandschaft Deutschlands nicht wirklich vorstellen kann, und durch dessen Leben und Musizieren wir jetzt auch einen akustischen Spaziergang machen wollen.

am 17. Mai 1946 in Gronau geboren. Udo Lindenberg, Rockmusiker, Schriftsteller und Kunstmaler. Schon früh fing Udo Lindenberg an, auf Benzinfässern zu trommeln, bis er mit 12 sein erstes eigenes Schlagzeug bekam. Mit 15 begann er eine Ausbildung zum Kellner in Düsseldorf, wo er auch in Altstadtkneipen als Schlagzeuger auftrat. Anschließend ging er für ein Jahr mit anderen Musikern auf Reisen und spielte unter anderem in Ami-Clubs in Tripolis und Frankreich, bevor er mit einem Studium an der Musikakademie in Münster begann.

Nach seinem Wehrdienst zog es Lindenberg nach Hamburg, wo er Schlagzeuger bei der Band City Preachers wurde. Im gleichen Jahr gründete er seine erste Band, Free Orbit, deren erste EP 1970 veröffentlicht wurde. Auch als Studio- und Gastmusiker ist Udo Lindenberg sehr gefragt, wodurch er auch an der Titelmusik der ARD-Serie Tatort mitwirkt. 1971 veröffentlicht Udo Lindenberg seine erste auf Englisch gesungene LP, Lindenberg, die allerdings floppte. 1973 kommt der kommerzielle Durchbruch. Das auf Deutsch gesungene Album Andrea Doria mit den Singles Alles klar auf der Andrea Doria und Cello verkauft sich über 100.000 Mal. Im gleichen Jahr geht Lindenberg zum ersten Mal mit dem Panikorchester auf Tour. Du spielst

Mitte der 70er veröffentlicht Lindenberg sein erstes Buch, Albert Albtraum bis Wotan Wahnwitz. In den 80ern produzierte den Film Panische Zeiten, in dem er eine Doppelrolle spielt. Udo Lindenberg äußerte oft den Wunsch, in der DDR aufzutreten, doch erst 1983 durfte Lindenberg dann im Palast der Republik in Ost-Berlin spielen. Die für 1984 geplante Tour durch die DDR wird allerdings abgesagt.

Neben zahlreichen Preisen für seine Musik wurde Udo Lindenberg 1989 das Bundesverdienstkreuz am Langen Bande verliehen. In den 90ern widmete sich Lindenberg neben der Musik auch zunehmend der Kunst. 1996 wurden seine Malereien zum ersten Mal ausgestellt. Zudem erschienen Bildbände über seine Werke. 2004 ging Lindenberg aus Anlass seines 30-jährigen Bühnenjubiläums auf Tour. Im Anschluss daran kam die Tour-DVD heraus.

0: zu viel.
1: Nach der Jahrtausendwende machte Udo Lindenberg auch wieder viel mit seiner Musik auf sich aufmerksam. Er arbeitete mit Künstlern wie Jan Delay, Till Brönner, Silbermond und Max Herre zusammen und veröffentlichte zahlreiche Alben. Ein Höhepunkt ist das MTV Unplugged-Album, das sich mittlerweile über 1 Million Mal verkauft hat. 2011 feierte das Musical Hinterm Horizont mit Lindenberg-Songs in Berlin Premiere.

Udo Lindenberg, mittlerweile 80 geworden. Übrigens hat Hildesheim auch eine amtliche Udo Lindenberg Covergruppe, Odyssee. Frontmann ist Captain Dirk Fröhlich, der auch anderweitig hier bekannt ist musikalisch. Und Lindenberg selber hat Hildesheim auch mal musikalisch festgehalten.

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1: Um 8 Uhr mit Klaas Christoffersen. Der Expertenrat für Klimafragen stellt heute einen Prüfbericht zum aktuellen Stand des Klimaschutzes in Deutschland vor. Die Frage ist, ob die Regierung die Ziele in diesem Bereich einhält oder nicht. Die Fachleute haben unter anderem analysiert, wie viel CO2 im vergangenen Jahr ausgestoßen wurde. Felix Tenbaum in Berlin erklärt, wie die Experten arbeiten.
2: Der Expertenrat macht immer zusätzlich zum Rückblick auch eine sogenannte Projektion, berechnet also, wie es mit den Klimazielen in der Zukunft aussieht, wenn wir so weitermachen wie jetzt. Da gab es in der Vergangenheit schon auch mal schlechte Noten. Spätestens in den 2030er Jahren wird es nach Meinung der Fachleute schwierig, die Klimaziele einzuhalten. Dazu kommt noch Kritik am neuen Klimaschutzprogramm, das Bundesumweltminister Carsten Schneider im Frühjahr vorgestellt hat. Das hält der Expertenrat für unzureichend und außerdem ist ja noch gar nicht klar, was es bedeutet, dass Heizen mit Öl und Gas länger erlaubt bleiben soll.
1: Die Zahl der weltweit erfassten Hinrichtungen ist laut Amnesty International im vergangenen Jahr massiv gestiegen. Die Menschenrechtsorganisation listet mehr als 2700 Exekutionen in 17 Ländern auf. Das sei ein Anstieg von 78% im Vergleich zum Vorjahr. Die weltweit höchste Zahl an Hinrichtungen wird laut Amnesty in China vollstreckt. Das tatsächliche Ausmaß bleibe aber unklar, weil Daten zu Exekutionen in dem Land als Staatsgeheimnis gelten. Im Iran wurden 2025 mehr als 2100 Hinrichtungen erfasst. In Saudi-Arabien waren es mehr als 350. Auch in den USA stieg die Zahl auf fast 50. Bundesfinanzminister Klingbeil hat vor den wirtschaftlichen Folgen des Iran-Krieges und der Blockade der Straße von Hormus gewarnt. Vor seiner Abreise zum Treffen der G7-Finanzminister sagte Klingbeil, es müsse alles getan werden, um den Konflikt zu beenden und freie Seewege zu gewährleisten. Aus der NDR-Nachrichtenredaktion Pascal Küpper.
3: Den Vorsitz der G7, also der Allianz westlicher Industrienationen, hat aktuell Frankreich. Deshalb treffen sich die Finanzminister von heute an in Paris. Für Klingbeil ist klar, dass Europa sich um Kooperation statt Konfrontation bemüht. Der SPD-Politiker sagt außerdem, Deutschland und Europa müssten krisenfester werden. Dafür sei es nötig, unabhängiger bei Rohstoffen, Energie und Lieferketten zu sein. In Paris soll deshalb auch mit Ministern aus Brasilien, Indien, Südkorea und Kenia gesprochen werden. Themen sind neben dem Welthandel auch der Kampf gegen Terrorismusfinanzierung und die weitere Unterstützung der Ukraine.
1: Bundesinnenminister Dobrindt will laut einem Bericht der Bild-Zeitung den Zivilschutz in Deutschland massiv ausbauen. Für zusätzliche Ausrüstung, Gebäude, Personal und Technik will die Bundesregierung demnach rund 10 Milliarden Euro bereitstellen. Aus Berlin Nicole Markwald.
4: Vorgesehen ist auch eine neue Stabsstelle im Bundesinnenministerium namens Kommando Zivile Verteidigung. Sie soll im Verteidigungsfall die Zusammenarbeit mit der Bundeswehr koordinieren. Im Kabinettsentwurf ist die Anschaffung von 1009 Spezialfahrzeugen und 110.000 Feldbetten geplant. Teil des Vorhabens ist auch, an 50 Standorten medizinische Eingreiftruppen für eine große Zahl von Verletzten aufzubauen. Ziel ist nach Angaben des CSU-Politikers eine stärkere Vernetzung für mehr Sicherheit.
1: In der zweiten Fußball-Bundesliga haben die niedersächsischen Clubs die Saison höchst unterschiedlich beendet. Während Hannover 96 am letzten Spieltag alle Aufstiegschancen verspielte, feierte Eintracht Braunschweig ganz knapp den Klassenerhalt. Aus der NDR-Sportredaktion Martin Seidemann.
5: Ein Tor machte den Unterschied. Dieser eine Treffer fehlte Hannover beim 3:3 gegen Nürnberg, um sich den Relegationsplatz und damit die Chance auf den Aufstieg zu sichern. Ein Tor rettete dagegen Braunschweig vor der Relegation und einen möglichen Abstieg in die dritte Liga. Denn um dieses eine Tor waren die Braunschweiger trotz der 0:1 Niederlage auf Schalke besser als Greuther Fürth. Die SV Elversberg feierte den direkten Aufstieg. Der SC Paderborn schaffte es in die Relegation und trifft dort jetzt auf den VfL Wolfsburg.
1: Und bei der Eishockey-Weltmeisterschaft in der Schweiz muss das deutsche Team um den Einzug ins Viertelfinale bangen. Die DEB-Auswahl verlor auch ihr zweites Vorrundenspiel gegen Lettland mit 0:2. Nächster Gegner ist heute Abend WM-Gastgeber Schweiz. Das waren die Nachrichten. Das Wetter in Norddeutschland. Heute neben Sonne oft dichte Wolken und gelegentlich Schauer, später einzelne Gewitter. Nach Osten hin freundlicher. Höchstwerte 13 Grad auf Wangerooge bis 21 Grad in Parchim. Morgen ein Wechsel aus Sonne und Wolken, von Südwesten her allmählich stärker bewölkt und einzelne Schauer, maximal 16 bis 21 Grad. Es ist 8.05 Uhr.
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6: Mit Felix Oehlmann. Der Hildesheimer Stadtrat kommt heute Abend zu einer weiteren Sitzung zusammen. Auf der Tagesordnung stehen dabei unter anderem ein neues Schulsanierungsprogramm, eine gemeinsame integrierte Leitstelle für den Brand- und Katastrophenschutz und der Prüfbericht zur Dammstraße. Die Sitzung beginnt um 18 Uhr und wird von Radio Tonkuhle wieder als Audiostream auf YouTube übertragen. German Football Bundesligist Hildesheim Invaders hat auch sein erstes Auswärtsspiel der neuen Saison souverän gewonnen. Das Team holte bei den Regensburg Phoenix ein 45:13. In der Tabelle bleiben die Invaders damit auf Platz 1 der Nordgruppe. Fußball-Oberligist VfV 06 hat seine Saison mit einer weiteren Niederlage abgeschlossen. Eine halbe Woche nach einem 1:3 in Reden unterlag das Team im Friedrich-Ebert-Stadion gestern dem Lüneburger SK Hansa ebenfalls 1:3. Dennoch beendet der VfV die Saison auf Platz 4 der Tabelle, weil der SV Wilhelmshaven als enger Verfolger sein Saisonabschlussspiel ebenfalls verlor.
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7: 8:07 Uhr. Ich wünsche weiterhin eine entspannte Fahrt. Es scheint tatsächlich auch bislang eine immer zu sein für die Leute, die unterwegs sind in der Region. Mir liegen zumindest keine Meldungen vor, die anderes darstellen oder uns naheliegen. Also gute Fahrt, kommen Sie weiterhin sicher ans Ziel.
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7: Mit Alexander Polikowski. Gerade läuft der Michael Jackson-Film richtig schweineerfolgreich. Es ist halt einer dieser vielen, vielen Filme, die sich auf sehr unkritische und auch unkreative Art und Weise einem berühmten Musiker nähern. Das geht auch anders. Manchmal dann auch wirklich sehr Arthouse-Kunst-Kinomäßig, da ist gar nichts falsch. Aber man kann auch so eine Art Zwischenweg beschreiten. Da gibt es einen Film, den ich glaube, hier in Deutschland keiner mitgekriegt hat, aber den würde ich gerade auch aus gegebenem Anlass rauskramen, denn eine bestimmte Band und ein bestimmtes Album, die haben jetzt frisch Geburtstag gefeiert und darum soll es etwas später gehen. Erstmal aber eine filmische Empfehlung. Wie gesagt, hierzulande ziemlich sicher ein Geheimtipp.

Mitte der 60er Jahre waren sie eine der erfolgreichsten Bands überhaupt, die Beach Boys. Ein surf-rock-poppiger Song und Hit vor allem nach dem anderen. Aber Brian Wilson, der wahrscheinlich wichtigste Beach Boy, der auch für die Musik verantwortlich ist, für die Texte, der will was ganz anderes. Er träumt von einem großen künstlerischen Konzeptalbum, ein großes zusammenhängendes Meisterwerk. Pet Sounds wird es am Ende heißen. Darüber hinaus kommt es auch zu Streitigkeiten innerhalb der Band. Und dann springen wir aber immer wieder auch ein paar Jahrzehnte in die Zukunft, genauer in die 80er. Brian Wilson ist nicht mehr wiederzuerkennen. Er ist ein drogenabhängiges Wrack, kontrolliert von einem Psychiater, der ihn ausnutzt und kontrolliert. Und zwischen diesen zwei Zeitebenen, einmal dem sehr kaputten Brian Wilson in den 80ern, der sich in eine Autoverkäuferin verliebt und die sie ihm dann auch versuchen möchte, aus seiner Misere herauszuhelfen. Und halt dem jungen Brian Wilson, der sich halt manisch in dieses Album nicht verrennt, aber alles reinsteckt und darüber hinaus auch schon anfängt, selber Stimmen zu hören und seine ersten Drogenprobleme und psychische Probleme zu entwickeln. Das sind so die zwei Ebenen, die der Film Love and Mercy erzählt. Ja, wir haben wieder einen Film über einen berühmten Musiker, aber es wird halt nicht einfach nur quasi ein Wikipedia-Artikel verfilmt mit so den Highs und Lows und diesen Sachen, die man schon tausendmal gesehen hat. Nein, dadurch kommt wirklich so eine interessante narrative Idee. Zugegeben, der Teil in den 60ern gefällt mir persönlich ein bisschen besser inszenatorisch, auch weil Paul Dano Brian Wilson noch stärker verkörpert, als das der auch von mir aber auch immer geschätzte John Cusack dann in dem 80er-Part macht. Vor allem zeigt Love and Mercy auch so diesen kreativen Schaffensprozess im Studio. Was macht man da eigentlich? Wer wird da wie hinzugezogen? Und da irgendwann kommen dann auch noch Tiere ins Studio, weil Brian Wilson irgendwelche Tiersounds mit einarbeiten möchte in die Songs. Das ist dann tatsächlich auch so gefilmt, als hätte man so Archivmaterial, als hätte jemand einfach so ein Behind-the-Scenes-Making-of mitgefilmt. Also, Sie merken schon, der Film hebt sich so ein bisschen ab von diesen doch halt oft recht gleichförmigen und unkreativen Biopics, so wie ja Michael aktuell auch wieder eins ist. Wer darüber hinabsehen oder darüber hinwegsehen kann, dass halt die, ich sag mal, 80er-Hälfte oder der 80er-Part, wir springen ja immer hin und her, ein bisschen abfällt im Vergleich zu dem wirklich starken Teil in den 60ern und vielleicht mit den Beach Boys und Brian Wilson noch so gar nichts anfangen kann. Ganz klare Empfehlung für Love and Mercy. Mehr zu den Beach Boys und dem Pet Sounds Album gibt's dann ein bisschen später noch in dieser Stunde zu hören. Erstmal aber was aus den 80ern, der besagte Titelsong Love and Mercy, der dann auch den Film am Ende beschließen wird.

0: Manche Alben sind ihrer Zeit voraus. So sehr, dass das Publikum sie vielleicht erstmal übersieht. Und ein gutes Beispiel dafür: Pet Sounds von den Beach Boys. Vor fast genau 60 Jahren erschienen und für die Popmusik eine ganz wichtige Scheibe. Warum? Das erklärt uns jetzt Melf sorgenfrei.
1: In den frühen 60ern hatten die Beach Boys große Erfolge mit Songs über Partys, Mädchen, Surfen und Autos. Die Band bestand aus drei Brüdern mit dem Nachnamen Wilson, einem Cousin und einem Freund. Ihr Markenzeichen war der mehrstimmige Gesang. Brian Wilson etablierte sich schnell als Songschreiber der Band, der auch bald auf das Touren verzichtete, um sich voll aufs Komponieren konzentrieren zu können. So schrieb er dann die Hits für die Band, bis von den Beatles Rubber Soul erschien, nach Dylan eins der Alben, was als Gesamtkunstwerk gesehen wird und nicht nur als ein paar Hits und sonst Filmmaterial. Das inspirierte Brian dazu, ein Album zu machen, bei dem jeder Song gut ist, wozu er sich mit dem Texter Tony Asher zusammensetzte und Lieder schrieb, die sich mehr mit dem Innenleben beschäftigten. Erwachsenwerden, Selbstzweifel und Zweifel an Beziehungen sind da Themen.

Die Band war auf Tour, so konnte Brian Wilson in Ruhe mit erfahrenen Studiomusikern an den neuen Songs arbeiten. Zu der auch Wrecking Crew genannten Ansammlung gehörten unter anderem Schlagzeuger Hal Blaine, Bassistin Carol Kay und Keyboarder Larry Nechtel. Sie setzten die ausgefeilten Kompositionen um, bei denen neben klassischen Rockarrangements auch Einflüsse von Jazz, Klassik und Avantgarde zu hören sind. Zudem kommen viele ungewöhnliche Instrumente vor, wie Glocken, Klingeln, Hupen, Hörner, Trommeln, Vibraphone und ein Theremin. Auch der von Phil Spector erfundene Wall of Sound war klangliches Vorbild, also viele übereinandergelegte Instrumente, viel Hall, sodass ein großer Sound entsteht. Die restlichen Mitglieder der Beach Boys kamen erst ins Studio, als die Grundgerüste der Songs fertig waren und mussten nur noch ihre Gesangspart einsingen. Zunächst waren sie nicht so begeistert von dem neuen Stil, sie fanden, es sei keine Musik zum Tanzen und zu abgehoben. Mike Love erwähnte es zu weit von ihrer Marke entfernt, alle fanden die Musik zwar gut und merkten, dass es künstlerisch sehr anspruchsvoll war, und freundeten sich dann nach und nach auch mit der Vision an.

Brian Wilson selbst hatte auch Zweifel, hatte Angst, Zuhörer könnten überfordert von der Komplexität der Songs sein. Die Plattenfirma Capitol Records war auch erst skeptisch, promotete das Album nicht als neue Richtung der Band. Die Verkäufe waren anfangs nicht so gut, besser verkaufte sich ein Best-of-Album kurz danach. Die Kritik war sich erst uneinig, Fans ebenfalls. In England hingegen war das Echo überwältigend, vor allem musikalische Zeitgenossen wie Eric Clapton und John Lennon waren gleich begeistert. Dass das Album in den USA nicht so gut ankam wie erwartet, wurmte Brian. Auf Tour in England war er nicht dabei, da erfuhr die Band große Erfolge. Sein mentaler Zustand verschlechterte sich daraufhin, trotzdem begann er die Arbeit an Smile, der ambitionierte Nachfolger, der lange unvollendet war.

0: Brian Wilson war einer der ersten Künstler, der selbst produzierte und jeden Aspekt des Albums überwachte. Er arbeitete ununterbrochen an Pet Sounds. Auch deshalb war seine Enttäuschung groß, dass es nicht sofort so gut ankam. Es war zunächst nur ein kleiner kommerzieller Erfolg, kein richtiger Flop, aber eben nicht das, was sich die Plattenfirma erhofft hatte. Mit der Zeit erkannten nicht nur andere Musiker, was alles in dem Album steckte, das technisch auf dem höchsten Level war, vor großartigen Melodien nur so strotzte und mittlerweile von vielen als das beste Album aller Zeiten gesehen wird. Vor kurzem bekam es auch die Doppel-Platinum-Auszeichnung für Verkäufe. Pet Sounds war der Wegbereiter für viele Bands, die in eine experimentellere Richtung gingen. Vor allem hatte es wiederum großen Einfluss auf die Beatles. Sgt. Pepper's Lonely Heart Club Band kann man als direkte Antwort auf Pet Sounds verstehen.
1: Pet Sounds von den Beach Boys ist letzten Samstag vor 60 Jahren erschienen. Und da müssen wir natürlich jetzt auch einen Song draus hören.

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1: Um 8:30 mit Felix Oehlmann. Die Schlagzeilen. Hildesheimer Stadtrat tritt heute Abend zusammen. VfV schließt seine Saison mit Niederlage ab. Alfelder Polizei sucht Zeugen einer Körperverletzung auf einem Spielplatz und Bischof Wilmer betont Kirche als politische Institution. Die Meldungen im Einzelnen. Der Hildesheimer Stadtrat kommt heute Abend zu einer weiteren Sitzung zusammen. Auf der Tagesordnung stehen dabei unter anderem ein neues Schulsanierungsprogramm, eine gemeinsame integrierte Leitstelle für den Brand- und Katastrophenschutz sowie den Rettungsdienst mit Stadt, Kreis, dem Landkreis Goslar und der Stadt Salzgitter und der Prüfbericht des Rechnungsprüfungsamts zum Thema Dammstraße. Die Sitzung beginnt um 18 Uhr im großen Saal des Rathauses. Radio Tonkuhle überträgt sie wieder als Audiostream auf seinem YouTube-Kanal. Fußball-Oberligist VfV Borussia 06 Hildesheim hat seine Saison mit einer weiteren Niederlage abgeschlossen. Eine halbe Woche nach einem 1:3 in Rheden unterlag das Team gestern im Friedrich-Ebert-Stadion dem Lüneburger SK Hansa ebenfalls 1:3. Die Gäste gingen in der 5. Minute in Führung und bauten diese kurz vorm Halbzeitpfiff aus, bis Mick Gudra in der 53. Minute zum Anschlusstreffer für den VfV traf. Trotz zahlreicher Wechsel gelang dann aber kein weiteres Tor mehr und Lüneburg verlängerte in der 66. Minute zum Endstand. Der VfV beendet die Saison damit dennoch auf Platz 4 der Tabelle, weil der SV Wilhelmshaven als enger Verfolger sein Abschlussspiel bei Atlas Delmenhorst ebenfalls verlor. Delmenhorst stand bereits seit letzter Woche als Staffelmeister und Aufsteiger fest. In weiteren Fußball-News hat Hannover 96 gestern den Aufstieg verpasst und spielt damit auch in der nächsten Saison in der 2. Bundesliga, ebenso wie Eintracht Braunschweig, die knapp an der Abstiegsrelegation vorbei auf dem 15. Tabellenplatz die Saison abschließt. Die Alfelder Polizei sucht Zeuginnen und Zeugen einer Körperverletzung vom Samstagnachmittag. Dem Bericht nach soll zwischen 17.30 Uhr und 17.45 Uhr ein 8 Jahre alter Junge am Bürgerparkspielplatz nahe des Seminarparkplatzes von 2 geschätzt 16 oder 17 Jahre alten Jugendlichen angesprochen worden sein. Und dann soll einer dieser Jugendlichen dem Jungen unvermittelt mit der flachen Hand ins Gesicht geschlagen haben. Der 8-Jährige stürzte und entweder durch den Schlag oder den Sturz brach ihm ein Zahn ab. Er sagte danach gegenüber der Polizei, dass zu dieser Zeit noch weitere Kinder und eine erwachsene Frau auf dem Spielplatz waren. Insbesondere diese Frau, aber auch alle anderen möglichen Zeuginnen und Zeugen werden gebeten, sich beim Kommissariat Alfeld zu melden. Der Hildesheimer Bischof und Vorsitzende der Deutschen Bischofskonferenz, Heiner Wilmer, hat die Kirche als eine politische Institution bezeichnet. Er sagte am Freitag in einem ZDF-Interview zum Katholikentag in Würzburg, Jesus sei im Namen Gottes für alle Menschen da gewesen. Wenn Politik bedeute, alle in den Blick zu nehmen, dann müsse Kirche politisch sein, nicht parteipolitisch oder tagespolitisch, aber als Anwältin. Wilmers Aussage kommt in einer Zeit, in der die Frage nach der politischen Dimension von Kirche wieder mehr in den Fokus gerückt ist. So haben etwa beide großen Kirchen, die AfD, wegen völkisch-nationalistischer Positionen für Christen als nicht wählbar bezeichnet. Die Bundestagspräsidentin Julia Klöckner von der CDU sagte ebenfalls am Freitag der Augsburger Allgemeinen Zeitung, viele Menschen erwarteten von der Kirche vor allem spirituelle Impulse. Wenn Kirche den Eindruck mache, sie sei wie ein Parteitag, werde sie nicht das erfüllen, was die Menschen in ihr suchen. Der 104. Katholikentag hatte am Mittwochabend begonnen und ist gestern zu Ende gegangen.
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2: Die Temperaturen gemessen von den Tonkuhle-Wetterpartnern um 8:30. 13 Grad in Hildesheim, Dinkelbe und Hasum, 14 in Vechelde, 15 Grad in Sarstedt. Die Vorhersage. So, mittlerweile lässt sich auch der Sonnenschein blicken. Es ist aber generell eine wechselhafte Woche. Sonnenschein, ja, aber auch viele Wolken, die unterwegs sind heute, und unterwegs zu uns sind auch Schauer. Das geht im Laufe des Nachmittags los und dann mit Pausen zieht sich der Regen bis in den späten Abend. Vielleicht blitzt und donnert es sogar noch. Der Wind ist dann böig unterwegs und zumindest 18 Grad bekommen wir heute. Die weiteren Aussichten: Sonne, Wolken, Regen, dieses Triumvirat begleitet uns durch die kommenden Tage. Zum Freitag soll es sich beruhigen und mit ein bisschen Glück bleibt es morgen ebenfalls trocken. Um die 18 Grad halten sich die Höchstwerte weiterhin. Die Tiefstwerte, die pegeln sich immer zwischen 8 und 11 Grad ein in den kommenden Nächten. Soweit die Meldungen.
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2: Viele sind wahrscheinlich schon am Ziel, andere noch unterwegs. Und falls Sie dazugehören, bislang wirklich komplett meldungsfrei durchgekommen. Keine Änderung um 8:37 Uhr. Gute Fahrt weiterhin.

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6: Gibt's auch zum Nachhören, falls es für Sie denn vielleicht zeitlich nicht ganz so passt. Vielleicht ja auch, weil Sie was anderes heute mitnehmen möchten in Sachen Veranstaltungen. Ein paar Tipps dazu gibt's gleich noch.

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1: Mit Felix Oehlmann. Es ist Montag und der ist ja oft recht arm an Veranstaltungen. Heute gilt das allerdings ganz und gar nicht. So kommt der ehemalige Präsident des Europäischen Parlaments und SPD-Parteivorsitzende Martin Schulz nach Hildesheim. Um 18.15 Uhr beginnt in der Liebfrauenkirche neben dem Uni-Hauptcampus Marienburger Höhe ein Expertengespräch mit Podiumsdiskussion zum Thema Europa, Deutschland und die Zukunft der sozialen Demokratie. Mit dabei Dr. Joachim Algermissen, Professor Dr. Michael Gehler und Dr. Sanne Zieten. Heute ab 18.15 Uhr in der Liebfrauenkirche. Im Theaterhaus ist heute eine körperbetonte Performance zu sehen. In I Am a Victim of This Song geben sich zwei Diven in üppigen Kostümen ganz der Musik hin und schwanken dabei zwischen Komik und Monstrosität. I Am a Victim of This Song, eine Produktion von Juicy Frictions. Heute ab 19 Uhr im Theaterhaus Hildesheim. Karten kosten 15 oder ermäßigt 8 Euro. Auch das TFN öffnet heute Abend seine Pforten. Um 19.30 Uhr startet im Großen Haus das Punk-Rock-Musical Farm der Tiere, angelehnt an den klassischen Stoff von George Orwell. Den vernachlässigten Tieren auf der Männerfarm gelingt zwar ein Aufstand, doch die Organisation des neuen Lebens in vermeintlicher Freiheit gerät schnell aus den Fugen. Denn es sind zwar alle Tiere gleich, aber einige sind eben doch gleicher als die anderen. Farm der Tiere, heute ab 19.30 Uhr im TFN und eine halbe Stunde vorher gibt es auch eine Einführung. Es gab zuletzt noch Karten, allerdings weiter hinten, zu Preisen zwischen rund 7 und 43 Euro. Und zum Schluss noch eine Ankündigung. Die Hildesheimer Vinzentinerinnen laden am 20. Juni, das ist ein Samstag, zu einem besonderen Tag in den Oberharz. Bei diesem Spirit Trail soll es darum gehen, Natur bewusst wahrzunehmen, zur Ruhe zu kommen und miteinander ins Gespräch zu finden. In den Harz und zurück geht es per Bus. 15 Euro soll es kosten und Anmeldungen sind bis zum 12. Juni möglich. Wer mehr wissen will oder sich anmelden möchte, kann dies unter folgender Mailadresse tun: spiritualität@vinzentinerinnen-hi.de. Spiritualität dabei hinten mit AE geschrieben. Also spiritualität@vinzentinerinnen-hi.de. Das waren einige Veranstaltungshinweise. Weitere gibt es im Internet auf stadtmagazin-public.de.
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2: Gerade auch nochmal nachgeschaut in Bezug auf Farm der Tiere. Also das Parkett ist komplett ausverkauft, aber wie gesagt, bei den beiden Rängen hinten oben, da gibt's noch einige freie Plätze.

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3: Eine Veranstaltung, bei der lokale Musik ebenfalls zusammengetrommelt wird, für eine gute Sache. Das ist Thema in der nächsten Stunde bei uns. Und damit beschließen wir jetzt aber schon den Tonkuhle-Morgen. Es ist kurz vor neun. Mein Name ist Alexander Plikowski und ich hoffe, Sie hatten einen, alles in allem, entspannten Start in diese noch sehr frische neue Woche.

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1: Um 9 Uhr mit Michael Hafke. Der Expertenrat für Klimafragen stellt heute einen Prüfbericht zum aktuellen Stand des Klimaschutzes in Deutschland vor. Die Frage ist, ob die Regierung die Ziele in diesem Bereich einhält oder nicht. Die Fachleute haben unter anderem analysiert, wie viel CO2 im vergangenen Jahr ausgestoßen wurde. Felix Tenbaum in Berlin erklärt, wie die Experten arbeiten.
2: Der Expertenrat macht immer zusätzlich zum Rückblick auch eine sogenannte Projektion, berechnet also, wie es mit den Klimazielen in der Zukunft aussieht, wenn wir so weitermachen wie jetzt. Da gab es in der Vergangenheit schon auch mal schlechte Noten. Spätestens in den 2030er Jahren wird es nach Meinung der Fachleute schwierig, die Klimaziele einzuhalten. Dazu kommt noch Kritik am neuen Klimaschutzprogramm, das Bundesumweltminister Carsten Schneider im Frühjahr vorgestellt hat. Das hält der Expertenrat für unzureichend und außerdem ist ja noch gar nicht klar, was es bedeutet, dass Heizen mit Öl und Gas länger erlaubt bleiben soll.
1: Die Zahl der weltweit erfassten Hinrichtungen ist laut Amnesty International im vergangenen Jahr massiv gestiegen. Die Menschenrechtsorganisation listet mehr als 2700 Exekutionen in 17 Ländern auf. Das sei ein Anstieg von 78% im Vergleich zum Vorjahr. Die weltweit höchste Zahl an Hinrichtungen wird laut Amnesty in China vollstreckt. Das tatsächliche Ausmaß bleibe aber unklar, weil Daten zu Exekutionen in dem Land als Staatsgeheimnis gelten. Im Iran wurden 2025 mehr als 2100 Hinrichtungen erfasst. In Saudi-Arabien waren es mehr als 350. Auch in den USA stieg die Zahl auf fast 50. In Paris kommen heute die Finanzminister der G7-Staaten zusammen, um über die Lage der Weltwirtschaft zu beraten. Bundesfinanzminister Klingbeil warnte im Vorfeld vor den Folgen, sollte der Iran-Krieg noch länger andauern. Aus Paris, Julia Borutta.
3: Vor seinem Abflug nach Paris betonte Bundesfinanzminister Lars Klingbeil, der Iran-Krieg bedrohe die wirtschaftliche Entwicklung massiv. Es müsse alles getan werden, um den Krieg dauerhaft zu beenden, die Region wieder zu stabilisieren und freie Seewege durch die Straße von Hormuz zu gewährleisten. Es sei wirtschaftlich und politisch von entscheidender Bedeutung, dass Deutschland und Europa unabhängiger und krisenfester werden.
1: Bundesinnenminister Dobrindt will laut einem Bericht der Bild den Zivilschutz in Deutschland massiv ausbauen. Für zusätzliche Ausrüstung, Gebäude, Personal und Technik will die Bundesregierung demnach rund 10 Milliarden Euro bereitstellen. Aus Berlin, Nicole Markwald.
4: Vorgesehen ist auch eine neue Stabsstelle im Bundesinnenministerium namens Kommando Zivile Verteidigung. Sie soll im Verteidigungsfall die Zusammenarbeit mit der Bundeswehr koordinieren. Im Kabinettsentwurf ist die Anschaffung von 1009 Spezialfahrzeugen und 110.000 Feldbetten geplant. Teil des Vorhabens ist auch, an 50 Standorten medizinische Eingreiftruppen für eine große Zahl von Verletzten aufzubauen. Ziel ist nach Angaben des CSU-Politikers eine stärkere Vernetzung für mehr Sicherheit.
1: Bundesgesundheitsministerin Waken sieht nach dem Ausbruch der Ebola-Krankheit in der Demokratischen Republik Kongo und in Uganda keinen akuten Handlungsbedarf für Deutschland. Die Gefahr einer Pandemie sei nahezu ausgeschlossen, sagte die CDU-Politikerin im ARD-Bericht aus Berlin. Die Weltgesundheitsorganisation WHO hatte wegen des Ebola-Ausbruchs in den beiden afrikanischen Staaten den internationalen Notstand ausgerufen. Aus Berlin Maximilian Ulrich.
5: Gesundheitsministerin Waken, die gerade an der WHO-Tagung in Genf teilnimmt, sagte, der WHO-Gesundheitsnotstand diene vor allem dazu, die Behörden in den betroffenen afrikanischen Ländern zu unterstützen, etwa um größere Feste abzusagen. Ebola-Viren übertragen sich nicht über die Luft, sondern nur beim Kontakt mit Körperflüssigkeiten von Infizierten. Bereits 2014 und 2019 hatte die WHO den internationalen Gesundheitsnotstand aufgrund von Ebola-Ausbrüchen in Afrika ausgerufen.
1: Bei einem Erdbeben im Süden Chinas sind mindestens 2 Menschen ums Leben gekommen. Die Erdstöße der Stärke 5,2 ereigneten sich in der vergangenen Nacht in der Stadt Liuzhou. Laut der staatlichen Nachrichtenagentur Xinhua stürzten mehrere Häuser ein. Mehr als 7000 Menschen mussten in Sicherheit gebracht werden. Und das waren die Nachrichten. Das Wetter in Norddeutschland. Es gibt heute neben Sonne oft dichte Wolken, dazu gelegentliche Schauer, später auch einzelne Gewitter. Nach Osten hin ist es freundlicher und zwar bei Höchstwerten von 13 Grad auf Wangerooge und bis 21 Grad in Parchim. Morgen dann ein Wechsel aus Sonne und Wolken. Von Südwesten her wird es allmählich stärker bewölkt. Es gibt einzelne Schauer und das bei 16 bis 21 Grad. Ähnlich sieht es am Mittwoch aus. Es ist bewölkt, zeitweise gibt es ein paar Schauer und 15 bis 21. Und das sind auch die Temperaturen für Donnerstag. Und dabei bleibt es wechselhaft. Es ist 9.05 Uhr.
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6: Mit Felix Oehlmann. Der Hildesheimer Stadtrat kommt heute Abend zu einer weiteren Sitzung zusammen. Auf der Tagesordnung stehen dabei unter anderem ein neues Schulsanierungsprogramm, eine gemeinsame integrierte Leitstelle für den Brand- und Katastrophenschutz und der Prüfbericht zur Dammstraße. Die Sitzung beginnt um 18 Uhr und wird von Radio Tonkuhle wieder als Audiostream auf YouTube übertragen. German Football Bundesligist Hildesheim Invaders hat auch sein erstes Auswärtsspiel der neuen Saison souverän gewonnen. Das Team holte bei den Regensburg Phoenix ein 45:13. In der Tabelle bleiben die Invaders damit auf Platz 1 der Nordgruppe. Fußball-Oberligist VfV 06 hat seine Saison mit einer weiteren Niederlage abgeschlossen. Eine halbe Woche nach einem 1:3 in Reden unterlag das Team im Friedrich-Ebert-Stadion gestern dem Lüneburger SK Hansa ebenfalls 1:3. Dennoch beendet der VfV die Saison auf Platz 4 der Tabelle, weil der SV Wilhelmshaven als enger Verfolger sein Saisonabschlussspiel ebenfalls verlor.
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0: Überall, wo es in Niedersachsen ein Landgericht gibt, gibt es auch ein Büro der Opferhilfe. Also auch hier in Hildesheim. Und das seit mittlerweile einem Vierteljahrhundert. Dieses Jubiläum soll landesweit gefeiert werden, zum Beispiel mit einem Spendenmarathon. 25.000 Euro sollen dadurch gesammelt werden für die Opfer von digitaler Gewalt. Und die beiden Beschäftigten des Hildesheimer Büros, Bea Hofmeier und Nicole Prietzel, die planen für den kommenden Monat noch etwas Größeres. Rita Tönelt hat mehr erfahren.
1: Wer ist überhaupt auf die Idee gekommen, die Stiftung Opferhilfe zu gründen?
2: Viele Menschen kennen ja den Weißen Ring, den es schon seit 1976 gibt. Der wurde damals gegründet von Eduard Zimmermann. Viele kennen ihn als Moderator der Sendung Aktenzeichen XY. Der Weiße Ring ist ein Verein von Ehrenamtlichen. Und im Jahr 2001 kam der damalige niedersächsische Justizminister auf die Idee, dass Opferhilfe ja nicht ausschließlich in der Hand von Ehrenamtlichen liegen kann, sondern dass es eigentlich auch eine staatliche Aufgabe ist. Und so wurde im Jahr 2001 die Stiftung Opferhilfe Niedersachsen gegründet und wir sind nach wie vor beim Justizministerium angegliedert. Dort findet man den Vorstand der Stiftung.
1: Frau Prietzel, was hat denn die Opferhilfe so zu tun?
3: Und eine ganze Menge. Wir begleiten und beraten Opfer von Straftaten und deren Angehörige. Wir bieten psychosoziale Prozessbegleitung an, psychosoziale Beratung. Bei Bedarf können finanzielle Hilfen geleistet werden für Opfer von Straftaten. Also alles, was im Strafgesetzbuch verortet ist, können wir hier bearbeiten, beraten.
1: Und das kostet natürlich auch. Wo kommen die Gelder her?
3: Wir sind ja eine Stiftung, gemeinnützige Stiftung und wir werden vom Land Niedersachsen natürlich gefördert. Die bezahlen unsere Gehälter auch. Für die Klientinnen und Klienten ist die Beratung natürlich kostenlos, anonym, auch auf Wunsch.
1: Wie wird denn hier dieses Opferhilfebüro überhaupt angenommen?
2: Es wird ziemlich gut angenommen. Also ich bin seit Juni 2022 hier. Wir haben steigende Fallzahlen. Also man kann sagen, dass wir so pro Jahr etwa 180 neue Klienten aufnehmen und ungefähr dieselbe Anzahl an Altfällen, in Anführungszeichen, eben weiterhin betreuen, wo eben das Strafverfahren noch nicht abgeschlossen ist oder Anträge noch laufen, wo Klienten eben auch weiter oder längerfristig betreut werden.
1: Ja, das wäre jetzt auch meine Frage gewesen. Wie lange dauert es denn? Wie lange betreuen Sie jemanden hier, Frau Prietzel?
3: Das ist ganz unterschiedlich. Also es kommt auch immer so ein bisschen drauf an. Manchmal haben wir ein, zwei Kontakte und dann ist der Bedarf gedeckt. Bei manchen Anliegen dauert es länger. Zum Beispiel, wenn man einen Antrag nach dem sozialen Entschädigungsrecht stellt. Das war früher das Opferentschädigungsrecht. Manchmal auch über Jahre kann sich so ein Klientenkontakt hinziehen. Das ist ganz unterschiedlich.
1: Und ist es nicht auch frustrierend? Ich denke mal, es geht ja nicht immer gut aus.
2: Also was schon mal ganz gut ist, dass wir im direkten Klientengespräch gar nicht so sehr über Tatdetails sprechen. Die müssen uns nicht genau erzählen, sondern wir schauen eher, wie ist die Situation jetzt? Welche Fragen haben die Klienten? Was ist für die Zukunft wichtig? Und von daher ist die Arbeit nicht ganz so belastend, wie es sich vielleicht auf den ersten Blick anhört. Und ja, Sie haben schon recht, manchmal geht auch ein Strafverfahren anders aus, als wir es uns vielleicht auch gedacht haben. Da haben wir natürlich keinen Einfluss drauf. Wir können dann eben oft den Klienten nur sagen, das ist das Urteil. Wir können es jetzt im Moment auch nicht nachvollziehen.
3: Wir haben kollegiale Gespräche auch untereinander. Das ist der kürzeste Weg, wenn man mal einen Fall hat, der nicht so leicht ist, dann spricht man auch mit der Kollegin mal schnell darüber.
1: Was wünschen Sie sich denn so für die Zukunft? Was könnte besser laufen, Frau Prietzel?
3: Da fällt mir ganz spontan ein, ich würde mich über mehr Förderung für mehr Stellen in der Opferhilfe freuen, da in allen Opferhilfebüros eigentlich die Tendenz da ist, dass die Fälle steigen, gerade aber das Personal noch nicht steigt. Also das wäre mein Wunsch für die Zukunft. So. Wir haben in Niedersachsen mittlerweile 12 Opferhilfebüros, also überall, wo ein Landgerichtsstandort ist, ist auch ein Opferhilfebüro angegliedert und wir haben eine Außenstelle in Lingen jetzt auch.
2: Ich kann mir eigentlich gerade nur wünschen, dass es dann auch so positiv weitergeht. Nur eben mit mehr Personal können wir auch mehr Opfern helfen.
3: Einen Wunsch habe ich noch. Ganz viele Leute am 20.06. im Vierlinden.
1: Gut, dann wollen wir eben noch mal kurz über die großartige Feier sprechen. Frau Pretzel, was passiert denn da?
3: Also, wir haben ja unser Jubiläumsjahr. Wir vom Opferhilfe Bohr Hildesheim haben uns was Besonderes überlegt. Meine Kollegin Frau Hofmeier hatte eine super Idee, dass wir ein Benefizkonzert veranstalten. Und das wird am 20.06. im Vierlinden stattfinden. Mit super Musik und super Leuten. Und wir hoffen natürlich auf ganz viel Zulauf.
0: Ein Benefizkonzert zugunsten der Opferhilfe. Am Samstag, den 20. Juni im Vierlinden. AWO All Stars ist das Motto und da stehen dann auch Namen auf der Bands aus der Region auf der Bühne. Eclipse by the Moon, The Rolling Stones, Proximity und The Nightbreakers. Der Kartenverkauf läuft über Reservix oder die hiesige AWO, kostet um die 30 Euro.

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1: Um 9:30 mit Felix Oehlmann. Die Schlagzeilen. Hildesheimer Stadtrat tritt heute zusammen. Invaders gewinnen auch ihr zweites Saisonspiel. Gruppe der Realschule Himmelstür gewinnt den History Award. Verlorene Getränkeladung führt zu längerer Sperrung der A39 und Saarstädter Innerste Freibad ist ab heute geöffnet. Die Meldungen im Einzelnen. Der Hildesheimer Stadtrat kommt heute Abend zu einer weiteren Sitzung zusammen. Auf der Tagesordnung stehen dabei unter anderem ein neues Schulsanierungsprogramm, eine gemeinsame integrierte Leitstelle für den Brand- und Katastrophenschutz sowie den Rettungsdienst mit Stadt, Kreis, dem Landkreis Goslar und der Stadt Salzgitter und der Prüfbericht des Rechnungsprüfungsamts zum Thema Dammstraße. Die Sitzung beginnt um 18 Uhr im großen Saal des Rathauses. Radio Tonkuhle überträgt sie wieder als Audiostream auf seinem YouTube-Kanal. Eine Woche nach dem hohen Heimsieg gegen die Allgäu Comets hat German Football League Bundesligist Hildesheim Invaders auch sein erstes Auswärtsspiel souverän gewonnen. Das Team von Cheftrainer Markus Herfert holte bei den Regensburg Phoenix ein 45:13 und gewann dabei die ersten drei Quarter. Herford sagte nach dem Spiel, Regensburg habe bis zum Schluss mit viel Einsatz gespielt und gerade auswärts müsse man in der GFL solche Spiele erst einmal kontrollieren. In der Tabelle bleiben die Invaders damit auf Platz 1 der Nordgruppe. Das Spiel gegen Regensburg war ein sogenanntes Interconference-Spiel gegen ein Team aus der Gruppe Süd. Alle kommenden Gegner dieser Saison sind aus der Gruppe Nord. Am Samstag kommen die Düsseldorf Panther auf das Invaders Homefield und am 30. Mai steht das erste Lokalderby bei den Braunschweig Lions an. Eine Gruppe von Schülerinnen und Schülern des 10. Jahrgangs der Realschule Himmelstür hat den History Award 2026 gewonnen. Sie setzte sich mit ihrem 5 Minuten langen Beitrag »Unsere Entscheidung – Menschsein« beim Videowettbewerb des Fernsehsenders The History Channel gegen 33 andere Projekte aus Deutschland und Österreich durch. Sie erhielt dafür den Preis in Form des Senderlogos sowie ein Preisgeld. Der Medienunternehmer Helmut Markwort sagte bei der Preisverleihung letzte Woche, die 24 Teilnehmenden der Abschlussklasse der RS Himmelstür sehen und verstehen ihre Schule als Ort des Zusammenwachsens. Das Menschsein, was sie auch nach der Schule verbindet, sei größer als das, was sie unterscheidet. Sie hätten sich deshalb bewusst dafür entschieden, Verschiedenheit zu akzeptieren und wertzuschätzen. Die kreative Umsetzung im Film überzeuge mit scharfkantigen schwarzen Worten auf weißem Papier, kalten Backsteinmauern und düsteren Chatverläufen, die sich dann im Laufe des Films in freundliche, bunte, wohlmeinende und verbindende Nachrichten verwandeln. Sie finden einen Link zu dem Video auf tonkuhle.de. Die A39 ist am Samstagnachmittag zwischen Bad Deckenstedt und Westerlinde nach einem Verkehrsunfall gesperrt worden. Laut Polizeibericht hatte kurz nach 14 Uhr ein Sattelzug in einem Baustellenbereich seine Ladung in Form von Getränkekisten verloren. Offenbar war diese Ladung nicht richtig gesichert. Somit verteilte sich die Ladung auf allen Fahrstreifen, was zu einer Sperrung bis in den späten Abend führte. Außerdem stoppte die Hildesheimer Autobahnpolizei bei der Anfahrt den Renault Kangoo eines 30-Jährigen, der ihr als Falschfahrer entgegenkam. Sie weist in diesem Zusammenhang darauf hin, dass das Fahren entgegen der vorgeschriebenen Fahrtrichtung auf Autobahnen eine Straftat oder Ordnungswidrigkeit ist, die mit mindestens 200 €, 2 Punkten in Flensburg und 1 Monat Fahrverbot geahndet wird. Mit dem heutigen Montag startet auch das innerste Bad in Sarstedt in seine Freibadsaison. Ab sofort sind damit Frei- und Hallenbad jeweils parallel geöffnet, sagte Christoph Neuber von der Stadtverwaltung. So sei man über die ganze Saison und während der Ferien wetterunabhängig. Außerdem kündigte die Stadt Änderungen bei den Öffnungszeiten an. Samstags und sonntags öffnen Bad und Sauna demnach je erst um 10 Uhr. Von Montag bis Freitag sei das Bad wie gewohnt geöffnet und die Sauna bleibe ab sofort montags und dienstags geschlossen. Die Sommersaison im Innerste Bad endet am 13. September.

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1: Hallo und willkommen zum Tonkuhle intern. Heute am 18. Mai wieder mit Felix Oehlmann und ein paar Worten zum Thema Veranstaltungshinweise dieses Mal. Auch das wieder ein bisschen aus gegebenem Anlass. Es ist so ein bisschen ein Dauerthema bei uns in der Lokalredaktion. Wir machen ja die Veranstaltungshinweise auch immer mit für jeden Tag. Also zumindest jeden Werktag werden die gemacht. Und am Freitag laufen sie ja auch mit fürs Wochenende. Und eins der grundsätzlichen Probleme, die es gibt, seit es die Veranstaltungshinweise gibt, ist die Frage, was machen wir mit Veranstaltungen, für die man sich anmelden soll? Das ist insbesondere seit Corona noch mehr geworden, aber nicht nur wegen Corona. Wir hören ja von Veranstalterinnen und Veranstaltern immer wieder, dass es insgesamt schwieriger ist, Veranstaltungen durchzuführen. Und deswegen sind diese Vorab-Anmeldungen und die Kartenreservierungen noch wichtiger geworden, sodass eben manchmal auch Veranstaltungen schlichtweg vorher abgesagt werden, wenn es nicht genug Vorverkauf gibt. Und unsere Veranstaltungshinweise sind halt so gestrickt, dass sie immer tagesaktuell sind. Insofern ist es nicht ideal, auf Veranstaltungen hinzuweisen, für die man sich vorher anmelden muss oder eben auch nur, wo man im Vorfeld sich Karten besorgen muss. Wobei es natürlich heutzutage Möglichkeiten gibt, auch Last-Minute-Karten zu holen, die man dann eben auf dem Handy hat und vorzeigen kann. Insofern ist das nicht mehr das ganz große Problem. Aber das Problem der Voranmeldung bleibt eben und deswegen machen wir es seit längerem schon so, dass wir Veranstaltungen, die wir denn in unsere Tipps mit reinnehmen, die eine Vorab-Anmeldung haben, dass wir die dann eben entsprechend vorher nochmal so als Zusatz mit ankündigen. Insbesondere immer gerne am heutigen Tag, nämlich am Montag, denn der Montag ist traditionell der Tag in der Woche, wo am wenigsten los ist, sodass man eben mit einer Vorankündigung das Ganze auch ein bisschen auflockern kann, damit es eben nicht nur das Montag Faserwerk und die Tega Sneak Preview am Abend sind. Soweit also zum Thema Veranstaltungshinweise. Was steht sonst diese Woche hier bei Tonkuhle noch an? Zumindest in der Lokalredaktion. Nun, heute Abend ist eine Ratssitzung. Die werden wir natürlich mitverfolgen. Man kann das im Rathaus tun. Man kann aber auch wieder unseren Tonkuhle Audio Livestream im Internet mitverfolgen auf unserem YouTube-Kanal. Dann haben wir in dieser Woche die ersten beiden von insgesamt 3 Interviews zum Thema Wahl des kommenden Landrats. Wir haben die Kandidaten eingeladen, werden die alle interviewen. Mal sehen, wann wir das ausstrahlen. Die ersten beiden Interviews sind diese Woche. Ich bin noch so ein bisschen dabei, mir das zurechtzulegen. Das Problem dabei ist ja ein bisschen, dass es einen Amtsinhaber gibt, nämlich Bernd Lünack, der wiedergewählt werden will, und 2 Herausforderer, Matthias Brinkmann und Christopher Gedeon, die das Amt noch nicht innehaben. Und man will ja bei solchen Interviews auf der einen Seite etwas haben, was man möglichst gegeneinander stellen kann, um eben diese Personen miteinander zu vergleichen, als mögliche Unterstützung für die eigene Wahlentscheidung. Auf der anderen Seite kann man natürlich einem Amtsinhaber ganz andere Fragen stellen als einer Person, die das Amt noch nicht innehatte. Mal sehen, wie wir das machen. Und dann geht's natürlich auch wieder stramm auf Pfingsten zu, und Pfingsten heißt Jazztime, und Jazztime bedeutet auch wieder Tonkuhle-Stand. Wir hoffen auf angenehmes Wetter. Vielleicht sieht man sich ja da, wir würden uns freuen. Und damit wie immer, vielen Dank fürs Zuhören.

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1: Um 10 Uhr mit Michael Hafke. Der Klimaschutz in Deutschland ist ins Stocken geraten. Das geht aus dem neuen Prüfbericht des Expertenrats für Klimafragen hervor, in dem die aktuellen Daten zur Treibhausgasemission aufgelistet werden. Aus Berlin Maximilian Ulrich.
2: Die Berechnungen des Expertenrats für Klimafragen ergeben, im letzten Jahr blieben die deutschen Treibhausgasemissionen nahezu konstant. In den nächsten Jahren sinken die Emissionen wohl zu langsam. Ab 2030 wird Deutschland laut Projektion des Expertenrats zahlreiche Klimaziele wahrscheinlich deutlich verfehlen. Ein Grund dafür könne auch das neue Heizungsgesetz sein, das die Koalition in der letzten Woche beschlossen hat. Der Expertenrat kritisiert außerdem das im März vorgestellte Klimaschutzprogramm der Bundesregierung als unzureichend und warnt die Regierung vor weiteren Klagen gegen ihre Klimapolitik. Deutschland hat sich gesetzlich verpflichtet, bis 2045 unterm Strich keine Treibhausgase mehr auszustoßen. Beim Verfehlen bestimmter Zwischenziele drohen schon 2030 Strafzahlungen auf EU-Ebene.
1: Die Zahl der Hinrichtungen ist im vergangenen Jahr laut Amnesty International stark gestiegen. Die Menschenrechtsorganisation berichtet von weltweit mehr als 2700 vollstreckten Todesstrafen. Aus der in der Nachrichtenredaktion Christiane Rüther.
3: Amnesty zufolge hat sich die Zahl der Hinrichtungen damit im Vergleich zu 2024 fast verdoppelt und den höchsten Stand seit mehr als 40 Jahren erreicht. Der Anstieg geht laut Amnesty auf wenige Staaten zurück, allen voran der Iran. Dort könne man aktuell auf bedrückendste Weise mitverfolgen, wie Staaten die Todesstrafe systematisch einsetzen, um Menschen zum Schweigen zu bringen, benachteiligte Gruppen zu unterdrücken und Angst zu verbreiten. Die rund 2700 erfassten Hinrichtungen sind aber nur ein Teil dessen, was wirklich geschieht. So gelten Hinrichtungen in China als Staatsgeheimnis. Allein dort hat es laut Amnesty vermutlich tausende vollstreckte Todesstrafen gegeben. Auch Zahlen zum Beispiel aus Vietnam oder Nordkorea liegen nicht vor.
1: Der geplante Fehmarn-Belt-Tunnel zwischen Deutschland und Dänemark wird noch später als geplant und in 2 Schritten eröffnet. Zunächst solle der Straßenteil für den Verkehr freigegeben werden, die Eisenbahnverbindung erst zu einem späteren Zeitpunkt, teilte der staatliche dänische Tunnelbauherr mit. Als Grund werden neben technischen Problemen beim Bau des Tunnels Verzögerungen bei der Bahnanbindung auf deutscher Seite angegeben. Neue Termine nennt die Baugesellschaft nicht. Die dänische Zeitung Børsen berichtet aber, dass die Straßenverbindung durch den 18 Kilometer langen Tunnel zwischen den Inseln Fehmarn und Lolland frühestens 2032 eröffnet werden soll. Der ursprünglich geplante Termin war 2029. Bundesinnenminister Dobrindt will laut einem Bericht der Bild den Zivilschutz in Deutschland massiv ausbauen. Für zusätzliche Ausrüstung, Gebäude, Personal und Technik will die Bundesregierung demnach rund 10 Milliarden Euro bereitstellen. Aus Berlin Nicole Markwald.
4: Vorgesehen ist auch eine neue Stabsstelle im Bundesinnenministerium namens Kommando Zivile Verteidigung. Sie soll im Verteidigungsfall die Zusammenarbeit mit der Bundeswehr koordinieren. Im Kabinettsentwurf ist die Anschaffung von 1.000 neuen Spezialfahrzeugen und 110.000 Feldbetten geplant. Teil des Vorhabens ist auch, an 50 Standorten medizinische Eingreiftruppen für eine große Zahl von Verletzten aufzubauen. Ziel ist nach Angaben des CSU-Politikers eine stärkere Vernetzung für mehr Sicherheit.
1: In Rheinland-Pfalz wählt der Landtag heute einen neuen Ministerpräsidenten. Zur Wahl steht CDU-Chef Schnieder, der künftig eine Koalition mit der SPD anführt. Ein Bündnis aus den beiden Parteien hat es in Rheinland-Pfalz bislang noch nie gegeben. In den vergangenen 35 Jahren hatte stets die SPD den Regierungschef oder die Regierungschefin gestellt. Im Mainzer Landtag sind außerdem noch die AfD und die Grünen vertreten. Die Zahl der Baugenehmigungen in Deutschland ist weiter gestiegen. Laut dem Statistischen Bundesamt wurden im März 21.800 Wohnungen in neuen oder bestehenden Gebäuden genehmigt. Das sind 11,5% mehr als im März 2025. Nimmt man die ersten 3 Monate des Jahres zusammen, hat sich der Aufwärtstrend im Vergleich zum Vorjahreszeitraum etwas abgeschwächt. Die meisten der neu genehmigten Wohnungen liegen in Mehrfamilienhäusern, gefolgt von Ein- und Zweifamilienhäusern. Und das waren die Nachrichten. Das Wetter in Norddeutschland. Es gibt heute neben Sonne oft dichte Wolken. Dazu kommen gelegentlich Schauer, später auch einzelne Gewitter. Nach Osten hin ist es dagegen freundlicher und das bei Werten zwischen 13 Grad auf Wangerooge und bis 21 Grad in Parchim. Morgen dann ein Wechsel aus Sonne und Wolken. Von Südwesten her wird es allmählich stärker bewölkt. Es kommen einzelne Schauer hinzu und das bei maximal 16 bis 21 Grad. Ähnlich sieht es am Mittwoch aus. Es ist bewölkt, dazu zeitweise Schauer und 15 bis 21 Grad. Und das sind auch die Temperaturen am Donnerstag. Und es bleibt wechselhaft. Es ist 10.05 Uhr.
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5: Mit Felix Oehlmann. Der Hildesheimer Stadtrat kommt heute Abend zu einer weiteren Sitzung zusammen. Auf der Tagesordnung stehen dabei unter anderem ein neues Schulsanierungsprogramm, eine gemeinsame integrierte Leitstelle für den Brand- und Katastrophenschutz und der Prüfbericht zur Dammstraße. Die Sitzung beginnt um 18 Uhr und wird von Radio Tonkuhle wieder als Audiostream auf YouTube übertragen. German Football-Bundesligist Hildesheim Invaders hat auch sein erstes Auswärtsspiel der neuen Saison souverän gewonnen. Das Team holte bei den Regensburg Phoenix ein 45:13. In der Tabelle bleiben die Invaders damit auf Platz 1 der Nordgruppe. Fußball-Oberligist VfV 06 hat seine Saison mit einer weiteren Niederlage abgeschlossen. Eine halbe Woche nach einem 1:3 in Reden unterlag das Team im Friedrich-Ebert-Stadion gestern dem Lüneburger SK Hansa ebenfalls 1:3. Dennoch beendet der VfV die Saison auf Platz 4 der Tabelle, weil der SV Wilhelmshaven als enger Verfolger sein Saisonabschlussspiel ebenfalls verlor.
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7: good to me. Rita Tönelt hier am Mikro und ich bin auch redaktionell verantwortlich für die Sendung, die Sie gleich hören. Heute haben wir ein wunderschönes Thema, nämlich heute geht es um ein 20-jähriges Jubiläum. Um welches Jubiläum geht es denn? Es geht um die Fraueninitiative Rosenlabyrinth, um das Rosenlabyrinth, das vor 20 Jahren eröffnet wurde, kann man das sagen? Hier bei mir im Studio sind Magdalena Zerat und Heidi Linder von der Fraueninitiative Rosenlabyrinth und der Vorstand von den SOR-Optimisten Silke Fredebold-Baumgarten und Almut von Wodke. Ich begrüße Sie alle ganz herzlich hier im Studio. Es ist ganz schön eng hier und wird gleich warm. Und alle freuen sich jetzt auf etwas, was ich jetzt gerade abspiele, nämlich damals habe ich die Eröffnung aufgenommen und habe ein paar O-Töne mitgebracht heute, weil da freuen sich alle schon drauf. Weil das so interessant ist, sogar unser Oberbürgermeister Machens ist dabei, das ist eigentlich der wichtigste Part, denn er wusste gar nicht so richtig, was so ein Labyrinth ist.
8: Es gab schon länger Anlass zu größeren Diskussionen, das Hildesheimer Rosenlabyrinth, ein Teil des Frauenlabyrinth-Projektes. Die Meinungen klafften auseinander. Oberbürgermeister Machens wollte es gar noch stoppen, hatte doch sein Vorgänger Deufel dieses Projekt in die Wege geleitet. Aber der Vertrag war wasserdicht. Auch jetzt bei der offiziellen Einweihung sparte Machens nicht mit kritischen Worten.
9: Sie haben ja ein Projekt begonnen mit meinem Vorgänger und ich habe das dann irgendwann auf den Tisch bekommen und ich habe nichts verstanden. Deshalb habe ich nachgefragt. Und dann ist das Ganze weitergegangen, weil Sie einen rechtsgültigen Vertrag hatten. Allerdings stehe ich hier auch heute, weil ich etwas erfahren möchte. Denn ich habe vieles bis heute nicht verstanden. Warum dieses Labyrinth hier an dieser Stelle ist und wie Sie es segnen, wie Sie sagen, das werde ich im Laufe der Veranstaltung erfahren. Sie sehen mich als einen, der aufgeschlossen ist, aber auch als einen der Behüter dieses Parkes, der über 100 Jahre alt ist und an dem Sie jetzt an ganz prominenter Stelle für Ihr Anliegen einen Platz bekommen haben. Das ist eine hohe Verantwortung, die Sie auch da übernommen haben. Denn dieser Park ist nicht nur ein Frauenprojekt, sondern ein Park aller Hildesheimerinnen und aller Hildesheimer.
8: Landrätin Baule konterte.
10: Ich bin der Auffassung, dass die Dinge, die einbezogen werden müssen, was Männer und Frauen angeht, sehr häufig in den Intimsphären der Fall sind. Die Machart, wenn es um Kinder geht, finden die Männer immer sehr schön. Aber wenn es darum weitergeht, etwas zu erreichen, was das Aufziehen der Kinder angeht, dann ist doch sehr häufig der Fall eingetreten, dass die Männer weg sind. Und deshalb finde ich es wichtig, wenn die Frauen sagen, wir haben einen Platz geschaffen, den wir übergeben wollen.
7: Ja, und wie ist es denn eigentlich? Haben sich die Wogen jetzt geglättet oder danach dann, Heidi?
11: Ja, sie haben sich geglättet, na klar. Das Gute war und ist natürlich, dass wir uns der Verantwortung und der Ernsthaftigkeit sehr bewusst sind, die ein solches Vorhaben braucht. Und Gegenwind beflügelt natürlich auch immer. Das wissen wir ja alle. Und was zählt, ist letztendlich die Realisierung. Wir haben das Labyrinth gebaut in Hildesheim, für Frauen, Männer und Kinder.
7: Genau, und ich habe auch noch ein paar andere O-Töne mitgebracht von dem Tag und die möchte ich jetzt auch noch mal abspielen.
12: Auf die Frage, ob wir jetzt vielleicht bald auch ein Männerlabyrinth brauchen, machen's.
13: Also dann wird es schon die Schwierigkeit geben, dass wir dann feststellen, man kann nicht für Einzelinteressen einen solchen Platz dann an zweiter Stelle auch nochmal herrichten. Deshalb ist es dann vielleicht ein Fingerzeig, dass wir gemeinsam darauf achten müssen, dass die Rechte von Frauen gewahrt werden. Und zwar nicht nur, weil es im Grundgesetz steht, sondern im täglichen Alltag. Und da ist ein jeder Mann gefragt, aber auch jede Frau gefragt. Die Frau als Einfordernde und der Mann als derjenige, der es auch als eine Selbstverständlichkeit im Alltag praktiziert.
12: Na bitte, eigentlich ist er doch für uns. Wie lange hat es nun gedauert, bis dieses Projekt realisiert werden konnte? Regina Viereck, die Vorsitzende der Labyrinthfrauen.
14: Die ersten Ideen waren im Jahre 2001, 2002. Da hat sich eine Gruppe von Frauen gebildet. Der Verein hat sich im letzten Jahr, im Februar 2005, gegründet. Da sind wir ein gemeinnütziger Verein geworden. Und im April letzten Jahres hatten wir ein großes Fest, um die Vereinsgründung zu feiern. Da ging es ganz plötzlich sehr schnell vorwärts, weil sich da sehr viele Menschen eben dafür eingesetzt haben.
12: Wer hat denn den Platz ausgesucht?
14: Die Stadt, besonders Herr Dr. Däufel, haben uns eben empfohlen, hier im Ehrlicher Park zu bauen.
12: Kostenfaktor?
14: Wir haben veranschlagt etwa 20.000 Euro. Dazu kommen noch die Bänke und die Ausstattung. Und den größten Anteil davon hat uns zu gleichen Teilen die Friedrich-Weinhagen-Stiftung, also eine städtische Kulturstiftung, und die Sparkasse Hildesheim zugesagt. Und das Geld haben wir auch schon bekommen. Was es letztendlich genau gekostet hat, das müssen wir erst sehen, wenn die Endabrechnung ist. Aber es scheint, dass wir wirklich gut in unserem Kostenrahmen von etwa 20.000 Euro bleiben werden.
12: Und wer übernimmt nun die Pflege?
14: Wir haben Anfang an darauf geachtet, dass das Labyrinth ganz pflegeleicht ist. Das ist unser Anliegen. Wenn der Rasen wirklich mal angewachsen ist, dann kann das mit dem großen Rasenmäher, der auch den Ehrlicher Park sonst mäht oder betreut, mitgemacht werden. Wir werden es nachher um 6 Uhr oder gegen 6 symbolisch der Stadt schenken, mit allen Pflichten.
12: Gefällt denn den Hildesheimer Bürgern das Rosenlabyrinth?
15: Ich bin ein ziemlicher Realist und ich habe Probleme mit der Spiritualität.
16: Das Labyrinth sehe ich hier als ein Energiezentrum, als ein Kraftzentrum im Park. Und für den heutigen Tag finde ich das sehr beeindruckend, dass so viele Frauen daran teilnehmen.
17: Also ich werde noch abwarten, bis es wirklich begrünt ist, und dann werde ich es mir nochmal in Ruhe anschauen.
18: Ich finde diesen Platz sehr schön, ist sehr gelungen, ist idyllisch, schön gelegen, und ich wünsche mir, dass er auch viel genutzt wird.
19: Ich finde dieses Rosenlabyrinth hier wunderbar platziert. Ich finde, es passt auch sehr gut in die Landschaft, wenn der Rasen wieder gewachsen ist. Und es lädt ein, einfach so als auch für Kinder und für Erwachsene einfach diese Wege zu gehen und auf diese Weise Kontakt zu meditativen Kräften zu kriegen. Das gefällt mir sehr.
20: Ja, ich kann mich meinem Mann eigentlich nur anschließen. Ich bin selber Mitglied und habe dafür gestimmt. Das ist eine ganz tolle Angelegenheit und es ist ein wunderbarer Platz.
12: Und wir sollten allen Unkenrufen zum Trotz einfach davon ausgehen, dass an diesem schönen Platz Hildesheimer Männer und Frauen sich um ein friedliches Miteinander in unserer Stadt bemühen.
7: Ja, so war das damals. Und wie ist das jetzt hier im Studio angekommen, Heidi?
11: Es ist wunderbar zu hören und im Grunde genommen ist genau das alles eingetreten und es zeigt sich, Frauen können wunderbar wirtschaften. Die Frage, wie teuer ist das Labyrinth geworden? Wir haben die 20.000er Marke nicht überschritten, dank Weinhagen Stiftung, Sparkasse, weiterer Spenden und natürlich ehrenamtlichen Einsatz. Wir haben durchaus mit angefasst. Es gab viele ehrenamtliche Helferinnen beim Bau des Labyrinths.
2: Und die Pflege, wie ist das jetzt gelaufen?
11: Das ist wunderbar einvernehmlich gelaufen oder läuft mit dem Grünflächenamt der Stadt. Natürlich gibt es immer mal wieder auch die Notwendigkeit, ein bisschen intensiver sich den Wildkräutern zu widmen. Da sind dann bisher immer angesprochen worden Labora, die Mitarbeitenden von dem Verein Arbeit und Dritte Welt. Oder jetzt bei der Umgestaltung des Parks war auch das Pro-Team von der Diakonie Himmelstür mit am Start.
2: Na, aber es läuft.
11: Es läuft wunderbar.
2: Das ist doch die Hauptsache. Ja. Jetzt legen wir ein bisschen Musik auf und dann geht's weiter.

0: Ja, das war der Rosgarten. Gibt es Rosen eigentlich auch am Labyrinth?
1: Ja, in symbolischer Form. Wir haben ja damals entschieden, mit Hilfe der Schweizer Labyrinthkünstlerin, die uns eine Planungskizze erstellt hat, das Symbol der Stadt, die Hildesheimer Rose, mit aufzunehmen. Und es ist in der Mitte des Labyrinths eine Rose gepflastert und es gibt eine sogenannte Umfriedung, die fünf Rosenblätter darstellt, das sind die Rosenblätter der wilden Rose. Und das Labyrinth selbst ist, wer es noch nicht kennt, ist eingebettet in Bäume, Sträucher und Teich im Ernst-Ehrlicher-Park, der citynahen grünen Oase in Hildesheim. Ist immer gut zu nutzen, den ganzen Tag über. Es ist angelehnt an die ursprüngliche Form, eine Urform des Labyrinthes, das kretische Labyrinth. Es sind sieben Umrundungen, die man geht, auf einem Weg in die Mitte und den gleichen Weg wieder hinaus. In Hildesheim ist dieser Weg hinein 320 Meter circa lang und zurück natürlich auch. Also es ist kein Irrgarten, es verläuft sich niemand.
0: Also hat auch ganz viel Symbolik, ne? Es gibt ja auf der ganzen Welt gibt es ja Labyrinthe. Es gibt ja nicht nur in Hildesheim ein Labyrinth. Und
1: Genau.
0: wo kam denn überhaupt diese Idee her? Und wer möchte darüber reden? Frau Zerrat? Wer hat den Impuls gegeben?
2: Hier für Hildesheim oder generell?
0: Für Hildesheim, ja.
2: Den Impuls für Hildesheim,
0: Ja?
2: der kam ja eindeutig von Regina Viereck im Zusammenhang mit der Expo 2000, wo Dagmar von Garnier ja dieses BG-Labyrinth in Hannover initiiert hat. Und das wollten wir ja ursprünglich auch in Hildesheim erstmal platzieren als vorübergehendes Labyrinth. Und dann haben wir festgestellt, dass das sehr, sehr teuer ist. Ungefähr die gleiche Summe wie eben dieses, was zu bauen war. Und da haben wir dann doch uns dafür entschieden, lieber einen Platz in Hildesheim und für ein nachhaltiges, langfristig zu nutzendes Projekt zu
0: Also, ich habe
2: akquirieren.
0: irgendwie in Erinnerung, dass es Künstlerinnen aus der Schweiz waren, die den Impuls gegeben haben.
2: Ja, Agnes von Barmettler, sie ist ja Künstlerin an sich, die hat also das Logo für dieses kretische Labyrinth, was international auch gültig und anerkannt ist, konzipiert und hat mit Dagmar von Garnier, genau, das initiiert. Aber die Idee für die Frauen kam wohl von Dagmar von Garnier. Aber sie war bei der, sagen wir mal, 2000, bei der Initiierung, war sie mit maßgebend. Aber dann sind wir jetzt schon ein bisschen weiter. Sie hat ja das in Zürich gegründet und das wurde ja 1990 eröffnet, ja? Und das möchte ich so sehr betonen. Das war damals in Zürich, hat der Kanton Zürich einen Wettbewerb ausgeschrieben mit dem Thema neue Begegnungs- und Umgangsformen im öffentlichen Raum. Das ist ja ein Thema, was bis heute nicht gelöst ist, wo Kommunen und Städte suchen. Also Hildesheim hat auch angefangen. Ich glaube, hier der Angoulême-Platz war so ein Anfang, was immer noch ein ungelöstes Projekt ist. Ein schöner Platz wie der PVH mit dem Rosenbrunnen. Er heißt ja auch Rosenbrunnen, der ja eine Spende ist von einem führenden Mitarbeiter der Wasserwerke in den 60er Jahren oder Anfang der 70er Jahre. Und insofern gewinnt dieser Platz im Ernst-Ehrlicher-Park also an immer größerer Bedeutung, Orte, an denen sich Menschen treffen können.
0: Ja, gut.
2: Ja.
0: Also es soll ein Ort sein, wo sich Menschen treffen,
2: Ja.
0: Heidi Linda. Ist das denn so hier in Hildesheim?
1: Ja, das ist so, ganz klar. Wir haben inzwischen eine gewisse Regelmäßigkeit, dass wir seit Jahren viermal im Jahr konkrete Angebote machen. Wir starten im Januar und bis hinein in den Herbst hinein mit dem Lichterlabyrinth.
0: Ja, und da sprechen wir gleich noch mal nach der Musik drüber, aber könnt ihr beobachten, dass viele Menschen dorthin kommen?
1: Ja, wir sind immer mal wieder auch selber, dass wir uns einfach auf die Bank setzen. Es gibt ja jetzt vier wunderbare Bänke rund ums Labyrinth, seit der Park erneuert wurde. Und wir haben uns überlegt, es ist wichtig, mit Menschen in den Dialog zu kommen, auch nochmal zu erklären. Leider gibt es noch keine Infotafel am Labyrinth. Aber wir setzen uns einmal im Monat hin und machen sowas wie eine Plauderbank, laden die Menschen ein, mit uns über ihre Geschichten zu sprechen, aber auch Fragen zu stellen. Und das ist immer gut besucht. Und jeder, der durch den Park geht, sieht natürlich auch tagsüber Kinder durchs Labyrinth laufen, alleine, zu zweit, an der Hand von Erwachsenen. Oder neulich ist mir eine Mädchensportgruppe aus einer benachbarten Schule begegnet, die dort ihr Fitnessprogramm absolviert haben. Der nahegelegene städtische Kindergarten geht dort und nutzt es als Lernort. Also es ist wird von vielen Menschen durchaus immer wieder regelmäßig
0: und
1: besucht.
0: Und es hat dann wohl nicht nur mit Spiritualität zu tun?
1: Nein, nicht nur.
0: Weil einige mögen das ja nicht.
1: Richtig.
0: Oder können da nichts mit anfangen.
1: Genau, und das ist ja das Tolle an diesem Platz, dass so vieles möglich ist. Es kann gefeiert werden, es kann getanzt werden durchs Labyrinth. Aber wer Sinn nach Stille hat, auch der oder die kann sich durchs Labyrinth bewegen und seinen eigenen Gedanken nachgehen.
0: Ja, vielleicht nach All Kinds of Roses. Das legen wir nämlich jetzt auf.

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1: So, und jetzt haben wir wieder alle Mikrofone auf. Das klappt ja nicht immer so, aber Sie haben sich ja schon daran gewöhnt, dass hier beim Bürgersender manches Mal so Dinge passieren. Und außerdem passieren die bei den anderen Sendern auch. Also, ich bin Rita Tönelt und hier hören Sie jetzt gerade eine Sendung über 20 Jahre Fraueninitiative Rosenlabyrinth. Bei mir im Studio sind Magdalena Zerrat, Heidi Linder vom Rosenlabyrinth und der Vorstand der So-Optimistin Silke Friedebold-Baumgarten und Almut von Wodke. Die beiden kommen später dran. Jetzt seid ihr noch mal dran hier, Heidi, und erzählt doch noch mal, was ihr so macht am Rosenlabyrinth. Ihr habt ja immer mal da Veranstaltungen.
2: Genau, also wir machen viermal im Jahr, bieten wir was an. Wir starten spirituell ins neue Jahr mit einem Feuerlabyrinth beziehungsweise einem Feuerritual am Labyrinth. Dann geht es weiter. Dieses Jahr haben wir Frühlingserwachen am Labyrinth gefeiert und haben entsprechendes Angebot gehabt. Wir sind auch fester Bestandteil bei den Hildesheimer Wallungen alle zwei Jahre. Und wie eben vorhin schon gesagt, das Lichterlabyrinth im Herbst lockt von nah und fern Menschen in den Ehrlicher Park, wenn bis zu 300 Kerzen erleuchten. Das ist wunderschön.
1: Ja, das glaube ich. Das hört sich wunderbar an auch. Und jetzt hatte ich vorhin schon mal drüber gesprochen, dass ihr ja als Verein den Verein gegründet habt und durch den Verein auch die Gelder generiert habt für dieses Labyrinth. Habt ihr die Gelder, wart ihr noch Verein, als ihr mit den Büchern angefangen habt? Magdalena.
3: Ja, da waren wir noch Verein. Also wie sich die Geschichtsgruppe, die gehörte damals noch zum Labyrinth, gebildet hat. Und da hatten wir natürlich auch professionelle Partner, wie die Volkshochschule, den Gerstenberg Verlag, die Friedrich-Weinhagen-Stiftung, das und die Sparkasse, glaube ich, auch, waren Spender und Spenderinnen für die Herstellung des Buches. Und das war natürlich in den Strukturen des Vereins besser zu managen, so ein Buch herzustellen.
1: Ja. Worum ging es denn in den Büchern?
3: Ja, der Buchtitel heißt ja Neue Töchter der Zeit. Und wie ich jetzt nach langen Jahren erst entdeckt hatte, ist das ja ein Romantitel eines Romans von Leonie Meyerhoff, den ich nicht kenne. Aber das ist eine Frau aus Hildesheim, der auch ein Beitrag in den Büchern gewidmet wird. Also ihr Roman hieß auch Die Töchter der Zeit. Und das ist dann wohl für das Buch übernommen worden. Also ich sage betont für das Buch. Es gibt ja zwei Bände. Also die Nachfrage war so groß. Der Fundus an Frauen, die wieder historisch ins Leben gerufen werden konnten, war auch groß. Der ist noch lange nicht beendet, dass es auch noch einen zweiten Band gegeben hat. Und es sind nicht jetzt gezielt prominente Frauen herausgesucht worden, die Großes geleistet haben oder deren Männer Großes geleistet haben in der Geschichte Hildesheims, sondern Frauen, die sozusagen ihre eigene Frau gestanden haben. Ja? Dazu gehört ja Elise Bartels, da werden wir gleich noch was drüber hören. Dann Eva Bormann spielt auch eine Rolle. Das sind alles Frauen, die einen wichtigen Platz im Gemeinwesen oder bei der Arbeit, wie die Charlotte Babatz, geborene Stulle, die kennen wir ja alle noch von dem Geschäftsnamen Stulle, also die etwas einen aktiven Beitrag für Hildesheim geleistet haben. Es fing mit dem 13. Jahrhundert an und endete ungefähr mit 2009. Ja, und das.
1: Und da kann ich auch was Schönes berichten. Ja? Da haben wir ja damals Sendungen gemacht. Und diese Sendung werden wir jetzt im Laufe des 20-jährigen Jubiläums wiederholen. Genaue Daten gibt es noch nicht, aber die werden dann bekannt gegeben.
3: Okay. Ja, und dann war ja noch Interesse daran zu erfahren, also 13 Autorinnen haben sozusagen die Bücher verfasst und es war natürlich eine intensive Forschungsphase, weil ja nicht viel bekannt war über die Frauen aus dem Stadtarchiv und wie immer Interviews. Also man hat hier ganz schön rumgegraben in Hildesheim, um die ganzen Fakten zusammenzustellen und da womöglich war auch Fotos zu finden und so weiter und so weiter. Und 13 Autorinnen, die 40 Biografien verfasst haben. Das heißt, sie waren sehr, sehr, kann man sagen, fleißig. Das ist jetzt wieder so was Frauentypisches. Nein, also sie waren sehr engagiert und die müssen wir alle noch unterbringen. Also bis zu 6 Beiträge haben einzelne Autorinnen auch geschrieben. Zum Beispiel Melsene Meyer, die ja leider schon verstorben ist. Oder Christina Hirschox, 5 Beiträge. Rothaut Samasons, auch 5 Beiträge. Ja.
1: Und es geht auch da um Elise Bartels.
3: Ja.
1: Und was war denn eigentlich das Besondere an Elise Bartels? Denn wir haben ja hier auch einen Ort. Die Stadt hat ja Elise Bartels auch einen Ort gewidmet.
0: Ja, man kann sagen, Hildesheim ist Frauenort geworden, in dem der Niedersächsische Landesfrauenrat, der dieses Projekt Frauenorte Niedersachsen initiiert hat, auf Initiative des Rosenlabyrinthes hin Elise Bartels mit aufgenommen hat. Also Hildesheim ist aufgenommen worden in dieses Projekt mit Elise Bartels. Und das Besondere an Elise Bartels ist, dass sie eine engagierte Politikerin war. Sie hatte den Wahlspruch, die Verhältnisse treiben, statt sich von ihnen treiben zu lassen. Sie war zunächst kommunalpolitisch aktiv und war dann im Reichstag. Und sie war auch die erste Vorsitzende der Arbeiterwohlfahrt hier. Genau. Und auch in Hildesheim. Und diese besondere Frau wurde vorgeschlagen von den Hildesheimer Labyrinthfrauen, die gehört haben, der Landesfrauenrat hat dieses Projekt. Das begann ein paar Jahre vorher. Wir sind ja jetzt 2026. Es gibt inzwischen in Niedersachsen 50 Frauenorte. 51 höre ich hier gerade, habe ich was verpasst, obwohl ich im Kuratorium bin, nicht genau mitgezählt.
1: Ja, das mitgezählt. Ist übrigens kurz nochmal, genau. Frau von Wodke, die hier spricht, von den so Optimistinnen.
0: Genau. Und ich war aber auch damals mit bei den Gründerinnen des Frauenlabyrinthes dabei. Das ist für mich ein schöner Kreis, der sich, ich weiß nicht, ob er sich schon schließt oder wann immer er sich schließt. Genau, aber das war eben das Besondere an Elise Bartels, die auch eben in diesen Büchern, die Magda Zerrat ja eben erwähnt hat, aufgenommen ist. Und diese Bücher, unter anderem Elise Bartels, aber auch andere Frauen, die dort porträtiert sind. Also diese Bücher sind für die Hildesheimer Kostümführerinnen, das weiß ich nun aus erster Hand von Ihnen, ganz besonders wichtig, weil sie sich nämlich aus diesen Büchern speisen, wenn sie ihre Rollen vorbereiten. Annette Jander ist ja hier Elise Bartels, bestimmt schon bekannt auch, vielen hier in Hildesheim bei den Stadtführungen und aber auch eben weitere Personen. Genau, das ist also etwas, was auch initiiert wurde von dem Hildesheimer Rosenlabyrinth.
1: Ja, und jetzt im Jubiläumsjahr, da gibt es ja auch ein schönes Programm. Und das geht ja über das ganze Jahr. Und ein Programmpunkt, da haben die so Optimistinnen jetzt einen ganz großen Anteil dran, denn es geht um ein Projekt für Mädchen und das heißt Neue Töchter der Zeit. Und da gibt jetzt mal die Silke Friedebold-Baumgarten hier jetzt Auskunft. Frau Baumgarten, Sie haben richtig Geld dafür gestiftet.
4: Ja, wir so Optimistinnen haben 3.500 Euro gestiftet, um für das Kinder- und Jugendhaus Nordstadt die Mädchen, die da jetzt gefördert wurden, haben die Damen aus dem Buch Töchter der Zeit kennengelernt bei verschiedenen Aktionen. Die haben Ausflüge gemacht und sie wurden ja mit dem Leben dieser Vorbilder konfrontiert, um daraus dann auch für sich Ideen und Visionen zu schöpfen, zu kreieren. Was kann ich denn selber mit meinem Leben anfangen? Wie soll es für mich weitergehen? Was bedeutet das auch für mein Leben? Diese Geschichte und diese Biografie der historischen Frauenpersonen.
1: Gibt es da jetzt schon irgendwelche Resultate, so Rückmeldungen?
4: Also Frau von Wodke und ich, wir haben die Mädchen in der Marienroder Mühle besuchen können. Da wurden sie dann, ja, da haben sie verschiedene Aktionen, gab es da. Und wir haben die Mädchen dann auch interviewt. Ja, was habt ihr denn jetzt für euch da rausgezogen? Und besonders berührt hat mich ein Mädchen, was dann sagte, ja, ich möchte Ärztin werden. Das fand ich also sehr berührend.
1: Aber ist es nicht sowieso wichtig, dass wir die jungen Frauen auch mit den Geschichten der älteren Frauen konfrontieren?
4: Ja, auf jeden Fall. Und die kommen ja teilweise aus Elternhäusern, wo sie da nur in bestimmten Rollen, wo man nur bestimmte Rollen für sie vorsieht und wo sie dann gar nicht die Möglichkeiten haben, da mal irgendwas kennenzulernen. Und insofern ist das schon unheimlich wertvoll, auch mal über den Tellerrand hinaus zu blicken und auch für sich persönlich Visionen zu entdecken. Und das ist ja für uns, deswegen war uns das auch so wichtig, dieses Projekt zu fördern, weil wir so Optimistinnen ja weltweit die Lebensbedingungen für Mädchen und Frauen verbessern wollen. Und deswegen passt auch dieses Projekt besonders gut zu uns.
1: Und wann kann man denn das jetzt die Ergebnisse sehen? Gibt es da einen Termin?
3: Ja, also na klar, das ist einer der wesentlichen Programmpunkte bei unserem Begegnungsfest und dem Jubiläumsfest am 14. Juni im Ernst-Ehrlicher-Park direkt am Labyrinth. Da werden die Jugendlichen uns überraschen. Wir hatten schon ein Treffen, wo uns auch schon ein bisschen was verraten wurde. Es hat mit Präsentation zu tun, an bestimmten Holzfiguren, die dann im Labyrinth platziert werden. Wir werden bewegungsmäßig etwas vorgeführt bekommen, aber es ist alles noch in Arbeit. Jedenfalls die große Präsentation passiert dann am 14. Juni.
1: Genau. Und Heidi, ihr habt ja sowieso noch ein ganz tolles Programm. Ich lege noch mal ein bisschen Musik auf und dann erzählst du noch mal von dem Programm dieses Jubiläums. Das geht ja auch über das ganze Jahr.
2: Genau.

0: hier beim Frauenpower-Vormittag sind 4 Frauen, mit mir 5 natürlich. Ich sehe mich jetzt gerade nicht, deshalb habe ich wieder falsch gezählt. Und es geht hier um 20 Jahre Rosenlabyrinth. Und Heidi, Linda erzählt jetzt mal, Heidi, erzähl mal, was ist denn alles geplant in dem Jahr? Erstmal am 14., da ist ja dieses große Begegnungsfest.
1: Genau, der 14.06. ist ein Sonntag, starten wir um 11 Uhr mit unserer Geburtstagsparty. Es ist eine etwas andere Geburtstagsparty, als man vielleicht erwarten würde. Wir versammeln uns am Labyrinth, denn das Labyrinth hat ja Geburtstag und soll gewürdigt werden. Amai Helm von dem Verein Lied der Erde in Hönnersum wird die Besucherinnen und Besucher einladen zu einem Gang durchs Labyrinth im tänzerischen Schritt. Dann geht es weiter mit einem Gastmahl in besonderer Form. Wir haben uns überlegt, da Hildesheim ja nun nicht unbedingt so eine wettersichere Stadt ist, dass wir Zelte aufbauen müssen wollen, und dabei unterstützt uns die Freiwillige Feuerwehr, die spenden, stellen die Zelte zur Verfügung, bauen sie auch auf. Von der Lambertikirchengemeinde bekommen wir Tische und Bänke für die Ausgestaltung dieser Zelte, und wir laden ein zu einem kleinen Snack. Es ist kein opulentes Mahl, aber es ist so eher ein symbolisches Miteinander-Speisen. Und wer daran teilnehmen will, packt am besten einen Teller und ein Glas ein, sodass es wenig Aufwand bedeutet für uns als Veranstalterin. Es wird den schon erwähnten Kulturbeitrag vom Kinder- und Jugendhaus Nordstadt geben. Wir sind ganz begeistert von diesen engagierten Mädchen und den 3 Pädagoginnen, die sie begleiten. Und neben einem Infostand zu dem Labyrinth-Thema insgesamt wird es dann auch noch ein kleines Kinderangebot, ein Labyrinth-Quiz geben. Und wir denken, dass wir dann das Miteinander auch nochmal in besonderer Weise zum Klingen bringen, indem die Chorallen, das ist ja der Hildesheimer Frauenchor, der sicherlich auch vielen bekannt ist, mit ihren Beiträgen auftreten wird, und gegen 15 Uhr wird dann die Party beendet sein. Hier, ich möchte gerne noch einen kleinen Hinweis zu der Logistik geben, beziehungsweise organisatorischer Hinweis zum Anreisen. Das Labyrinth im Ehrlicher Park ist ja mit Parkplätzen nicht so reich ausgestattet, beziehungsweise der Park, nicht das Labyrinth. Und reisen Sie am besten mit dem ÖPNV an.
0: Mhm. Frau Terrat, was gibt es denn außerdem noch? Jetzt ist der eine Tag, das ist ja jetzt schon ausführlich geschildert, und es ist ja auch wichtig, dass man weiß, was einem da bevorsteht.

0: Was ist denn über dieses ganze Jahr geplant?
1: Ja, darf ich zu dem einen Tag noch was sagen? Heidi, etwas ergänzen, und zwar zu den Gastmahl, Snack-Gastmahl, das ist ja auch irgendwie eine ganz tolle Sache. Da wird es auch noch Überraschungstischreden geben. Wir können darüber nichts sagen, weil das ja eine Überraschung ist. Und außerdem war doch noch was, ach ja, dass wir diese Veranstaltung auch in Anlehnung oder in Kooperation mit Rosen und Rüben, das ist ja bekannt, einem Projekt des Netzwerkes Kultur und Heimat durchführen. Das ist für Initiativen eine schöne Einbindung, denn man hat ja nicht die Struktur wie ein Verein, der von irgendwo gesponsert wird. Also das ist so ein schöner Halt, den man dadurch hat. Und wir bereichern damit natürlich auch die Region Hildesheim, genau, und die Stadt Hildesheim.
0: Ihr seid ja kein Verein mehr, ihr seid ja jetzt eine Fraueninitiative.
1: Ja.
0: Und dementsprechend gibt es eben nicht mehr so diese Gelder. Da muss man schon sehen, wo man das Geld herbekommt.
1: Ja.
0: Das ist ja überall wichtig. Und was gibt es denn noch im Jahr noch?
1: Ja, also wir haben so ein jahresübergreifendes Angebot seit März, das heißt die Plauderbank. Das findet jeden ersten Freitag im Monat statt um 15.30 Uhr am Labyrinth. Das ist dadurch entstanden, dass wir festgestellt haben, wenn wir immer mal da waren, und dann kamen Leute vorbei, die haben uns dann angesprochen, oh, was ist denn das hier oder so, auch Kinder, und dann gesagt, wir versuchen das mal so ein bisschen zu ritualisieren. So, und dann der nächste Termin ist am 5. Juni. Und auch diejenige, die dann diesen Plauderdienst sozusagen hat, weiß auch nicht, was ihr dann geschehen wird. Man kommt dann in Kontakt mit den Passanten, Passantinnen oder welche, die so einen Feierabend mit einem kleinen Bier eintrinken, sitzen dann auf der Nebenbank und dann überredet man die mal oder überzeugt sie, komm doch mal mit ins Labyrinth. Also das ist auch schon passiert.
0: Wie schön, dass es jetzt Bänke gibt.
1: Ja, sehr gute Bänke, ja. Genau.
2: Ich möchte noch weiter ausführen für weitere Angebote in diesem Jahr. Es wird am 8. August um 15.30 Uhr eine musikalische Entdeckungsreise am Labyrinth geben. Ein Musikpädagoge wird Kinder und Eltern einladen, mit Klanginstrumenten das Labyrinth zu erkunden. Also es wird ein Gong da sein, vielleicht auch noch weitere Klanginstrumente, die das Labyrinth nochmal in einen anderen Gestaltungszusammenhang bringen. Am 11. September wird Mara Wold zu einem geomantischen Parkspaziergang einladen. Mara Wold war damals vor 20 Jahren auch eine der ausführenden Gartenbauerinnen, die das Labyrinth mit gestaltet haben. Und sie hat eine geomantische Zusatzqualifikation und wird in diesem Kontext durch den Park führen.
0: Geomantisch, was ist das?
2: Da geht es um Strahlung, um Energiefelder, die in der Natur vorhanden sind und genutzt werden schon seit Urzeiten. Unter anderem zum Beispiel im alpenländischen Raum wurde und wird heute noch darauf geachtet, wo werden Häuser gebaut, werden Störfelder beachtet beziehungsweise eben zur Kenntnis genommen.
0: Mhm. So, im Herbst ist doch im Herbst noch irgendwas da?
2: Ja, genau. Am 9. Oktober gibt es wieder das allseits beliebte Lichterlabyrinth.
0: Jawohl, das ist ja bekannt und das führt er ja auch schon lange durch.
2: Ne? Genau, das hat schon lange Tradition.
0: Ich glaube, wir haben jetzt ganz viel erzählt, ich hoffe genug. Wir werden auf alle Fälle auch nochmal die jungen Frauen mit ihrem Projekt hier ins Studio locken und das möchten wir natürlich auch hören, was die jetzt für Eindrücke gewonnen haben und wie ihnen das gefallen hat. Also wie gesagt, wir müssen die jungen Frauen ja wirklich mit einbeziehen. Und es ist einfach so, wer jetzt nicht das alles so schnell mitbekommen hat, der kann das unter www.rosenlabyrinth-hildesheim.de nochmal nachlesen. Da steht das alles und ja, das ist ja wunderbar und alle freuen sich jetzt, die Hildesheimer freuen sich, nachdem nun alle wissen, was ein Rosenlabyrinth ist, und vielleicht ist ja Herr Machens auch zugegen, dann kann er sich das nochmal richtig angucken. Also wir würden uns freuen, wenn er dazu käme, und ja, ich entlasse Sie jetzt hier, ich war eine schöne Sendung.
1: Danke,
0: mit Ihnen,
1: ja.
0: Und habe für Sie jetzt auch nochmal ein ganz schönes Lied dabei, und vor allen Dingen bin ich ja redaktionell verantwortlich für diese Sendung und Rita Tönelt bin ich ja, genau. Und ich, ja, Ich freue mich, dass unsere ZuhörerInnen dabei waren und wir sie jetzt vielleicht alle ins Rosenlabyrinth locken. Und jetzt lege ich auf, das ist jetzt ein bisschen schwierig, doch jetzt hier so, lege ich auf für alle Rosenlabyrintherinnen.

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1: Um 11 Uhr mit Michael Hafke. Der Klimaschutz in Deutschland ist ins Stocken geraten. Das geht aus dem neuen Prüfbericht des Expertenrats für Klimafragen hervor, in dem die aktuellen Daten zur Treibhausgasemission aufgelistet werden. Aus Berlin, Maximilian Ulrich.
2: Die Berechnungen des Expertenrats für Klimafragen ergeben, im letzten Jahr blieben die deutschen Treibhausgasemissionen nahezu konstant. In den nächsten Jahren sinken die Emissionen wohl zu langsam. Ab 2030 wird Deutschland laut Projektion des Expertenrats zahlreiche Klimaziele wahrscheinlich deutlich verfehlen. Ein Grund dafür könne auch das neue Heizungsgesetz sein, das die Koalition in der letzten Woche beschlossen hat. Der Expertenrat kritisiert außerdem das im März vorgestellte Klimaschutzprogramm der Bundesregierung als unzureichend und warnt die Regierung vor weiteren Klagen gegen ihre Klimapolitik. Deutschland hat sich gesetzlich verpflichtet, bis 2045 unterm Strich keine Treibhausgase mehr auszustoßen. Beim Verfehlen bestimmter Zwischenziele drohen schon 2030 Strafzahlungen auf EU-Ebene.
1: Die Zahl der Hinrichtungen ist im vergangenen Jahr laut Amnesty International stark gestiegen. Die Menschenrechtsorganisation berichtet von weltweit mehr als 2700 vollstreckten Todesstrafen. Aus der NDR-Nachrichtenredaktion Christiane Rüther.
3: Amnesty zufolge hat sich die Zahl der Hinrichtungen damit im Vergleich zu 2024 fast verdoppelt und den höchsten Stand seit mehr als 40 Jahren erreicht. Der Anstieg geht laut Amnesty auf wenige Staaten zurück, allen voran der Iran. Die rund 2700 erfassten Hinrichtungen sind aber nur ein Teil dessen, was wirklich geschieht. So gelten Hinrichtungen in China als Staatsgeheimnis. Allein dort hat es laut Amnesty vermutlich tausende vollstreckte Todesstrafen gegeben. Auch Zahlen zum Beispiel aus Vietnam oder Nordkorea liegen nicht vor.
1: Beim Bau des Fehmarn-Belt-Tunnels zwischen Schleswig-Holstein und Dänemark gibt es neue Verzögerungen. Wie die dänische Betreibergesellschaft mitteilte, können Züge den Tunnel erst deutlich später befahren als Autos. Aus Lübeck, Tobias Gellert.
4: Zunächst sollen laut Baugesellschaft nur Autos und Lastwagen durch den 18 Kilometer langen Fehmarn-Belt-Tunnel fahren können. Züge würden erst später folgen. Ein Grund, die Bahnstrecke auf deutscher Seite werde nicht rechtzeitig fertig. Deshalb sei die Eröffnung in zwei Schritten laut Sund und Belt notwendig, um die letzte Bauphase einfacher zu machen. Konkrete Eröffnungstermine nannten die Betreiber aber nicht. Zuletzt hieß es, dass der Tunnel erst 2031 fertig werde. Ursprünglich war mit Ende 2029 geplant worden.
1: Bundesinnenminister Dobrindt will laut einem Bericht der Bild den Zivilschutz in Deutschland massiv ausbauen. Für zusätzliche Ausrüstung, Gebäude, Personal und Technik will die Bundesregierung demnach rund 10 Milliarden Euro bereitstellen. Aus Berlin, Nicole Markwald.
5: Vorgesehen ist auch eine neue Stabsstelle im Bundesinnenministerium namens Kommando Zivile Verteidigung. Sie soll im Verteidigungsfall die Zusammenarbeit mit der Bundeswehr koordinieren. Im Kabinettsentwurf ist die Anschaffung von 1009 Spezialfahrzeugen und 110.000 Feldbetten geplant. Teil des Vorhabens ist auch, an 50 Standorten medizinische Eingreiftruppen für eine große Zahl von Verletzten aufzubauen. Ziel ist nach Angaben des CSU-Politikers eine stärkere Vernetzung für mehr Sicherheit.
1: In Rheinland-Pfalz wählt der Landtag heute einen neuen Ministerpräsidenten. Zur Wahl steht CDU-Chef Schnieder, der künftig eine Koalition mit der SPD anführt. Ein Bündnis aus den beiden Parteien hat es in Rheinland-Pfalz bislang noch nie gegeben. In den vergangenen 35 Jahren hatte stets die SPD den Regierungschef oder die Regierungschefin gestellt. Im Mainzer Landtag sind außerdem noch die AfD und die Grünen vertreten. Wegen gestohlener Signalkabel kommt es im S-Bahn-Verkehr in Hannover aktuell zu Behinderungen. Wie die Betreibergesellschaft Transdev mitteilte, sind von den Einschränkungen die S-Bahn-Linien 4, 6, 61 und 7 betroffen. Die Probleme würden vermutlich bis 14 Uhr andauern. Mit Verspätungen ist vor allem auf der Strecke Richtung Celle zu rechnen. Andere Züge fahren nur einmal pro Stunde. Wo genau die Signalkabel gestohlen wurden und wer dafür verantwortlich ist, ist nicht bekannt. Und das waren die Nachrichten. Das Wetter Norddeutschlands gibt heute neben Sonne oft dichte Wolken. Dazu kommen gelegentlich Schauer, später auch einzelne Gewitter. Nach Osten hin ist es freundlicher, bei Werten zwischen 13 Grad auf Wangerooge und bis 21 Grad in Parchim. Morgen dann gibt es einen Wechsel aus Sonne und Wolken. Von Südwesten her ist es allmählich stärker bewölkt. Dazu einzelne Schauer und 16 bis 21 Grad. Am Mittwoch dann sieht es ähnlich aus. Bewölkt, zeitweise Schauer und 15 bis 21 Grad. Und auch am Donnerstag bleibt es wechselhaft bei unveränderten Temperaturen. Es ist 11:05 Uhr.
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6: Mit Felix Oehlmann. Der Hildesheimer Stadtrat kommt heute Abend zu einer weiteren Sitzung zusammen. Auf der Tagesordnung stehen dabei unter anderem ein neues Schulsanierungsprogramm, eine gemeinsame integrierte Leitstelle für den Brand- und Katastrophenschutz und der Prüfbericht zur Dammstraße. Die Sitzung beginnt um 18 Uhr und wird von Radio Tonkuhle wieder als Audiostream auf YouTube übertragen. German Football-Bundesligist Hildesheim Invaders hat auch sein erstes Auswärtsspiel der neuen Saison souverän gewonnen. Das Team holte bei den Regensburg Phoenix ein 45:13. In der Tabelle bleiben die Invaders damit auf Platz 1 der Nordgruppe. Fußball-Oberligist VfV 06 hat seine Saison mit einer weiteren Niederlage abgeschlossen. Eine halbe Woche nach einem 1:3 in Rheden unterlag das Team im Friedrich-Ebert-Stadion gestern dem Lüneburger SK Hansa ebenfalls 1:3. Dennoch beendet der VfV die Saison auf Platz 4 der Tabelle, weil der SV Wilhelmshaven als enger Verfolger sein Saisonabschlussspiel ebenfalls verlor.
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0: Manche Alben sind ihrer Zeit voraus. So sehr, dass das Publikum sie vielleicht erstmal übersieht. Und ein gutes Beispiel dafür: Pet Sounds von den Beach Boys. Vor fast genau 60 Jahren erschienen und für die Popmusik eine ganz wichtige Scheibe. Warum? Das erklärt uns jetzt Melf sorgenfrei.
1: In den frühen 60ern hatten die Beach Boys große Erfolge mit Songs über Partys, Mädchen, Surfen und Autos. Die Band bestand aus drei Brüdern mit dem Nachnamen Wilson, einem Cousin und einem Freund. Ihr Markenzeichen war der mehrstimmige Gesang. Brian Wilson etablierte sich schnell als Songschreiber der Band, der auch bald auf das Touren verzichtete, um sich voll aufs Komponieren konzentrieren zu können. So schrieb er dann die Hits für die Band, bis von den Beatles Rubber Soul erschien, nach Dylan eins der Alben, was als Gesamtkunstwerk gesehen wird und nicht nur als ein paar Hits und sonst Filmmaterial. Das inspirierte Brian dazu, ein Album zu machen, bei dem jeder Song gut ist, wozu er sich mit dem Texter Tony Asher zusammensetzte und Lieder schrieb, die sich mehr mit dem Innenleben beschäftigten. Erwachsenwerden, Selbstzweifel und Zweifel an Beziehungen sind da Themen.

Die Band war auf Tour, so konnte Brian Wilson in Ruhe mit erfahrenen Studiomusikern an den neuen Songs arbeiten. Zu der auch Wrecking Crew genannten Ansammlung gehörten unter anderem Schlagzeuger Hal Blaine, Bassistin Carol Kay und Keyboarder Larry Nechtel. Sie setzten die ausgefeilten Kompositionen um, bei denen neben klassischen Rockarrangements auch Einflüsse von Jazz, Klassik und Avantgarde zu hören sind. Zudem kommen viele ungewöhnliche Instrumente vor, wie Glocken, Klingeln, Hupen, Hörner, Trommeln, Vibraphone und ein Theremin. Auch der von Phil Spector erfundene Wall of Sound war klangliches Vorbild, also viele übereinandergelegte Instrumente, viel Hall, sodass ein großer Sound entsteht. Die restlichen Mitglieder der Beach Boys kamen erst ins Studio, als die Grundgerüste der Songs fertig waren und mussten nur noch ihre Gesangspart einsingen. Zunächst waren sie nicht so begeistert von dem neuen Stil, sie fanden, es sei keine Musik zum Tanzen und zu abgehoben. Mike Love erwähnte es zu weit von ihrer Marke entfernt, alle fanden die Musik zwar gut und merkten, dass es künstlerisch sehr anspruchsvoll war, und freundeten sich dann nach und nach auch mit der Vision an.

Brian Wilson selbst hatte auch Zweifel, hatte Angst, Zuhörer könnten überfordert von der Komplexität der Songs sein. Die Plattenfirma Capitol Records war auch erst skeptisch, promotete das Album nicht als neue Richtung der Band. Die Verkäufe waren anfangs nicht so gut, besser verkaufte sich ein Best-of-Album kurz danach. Die Kritik war sich erst uneinig, Fans ebenfalls. In England hingegen war das Echo überwältigend. Vor allem musikalische Zeitgenossen wie Eric Clapton und John Lennon waren gleich begeistert. Dass das Album in den USA nicht so gut ankam wie erwartet, wurmte Brian. Auf Tour in England war er nicht dabei, da erfuhr die Band große Erfolge. Sein mentaler Zustand verschlechterte sich daraufhin, trotzdem begann er die Arbeit an Smile, der ambitionierte Nachfolger, der lange unvollendet war.

0: Brian Wilson war einer der ersten Künstler, der selbst produzierte und jeden Aspekt des Albums überwachte. Er arbeitete ununterbrochen an Pet Sounds. Auch deshalb war seine Enttäuschung groß, dass es nicht sofort so gut ankam. Es war zunächst nur ein kleiner kommerzieller Erfolg, kein richtiger Flop, aber eben nicht das, was sich die Plattenfirma erhofft hatte. Mit der Zeit erkannten nicht nur andere Musiker, was alles in dem Album steckte, das technisch auf dem höchsten Level war, vor großartigen Melodien nur so strotzte und mittlerweile von vielen als das beste Album aller Zeiten gesehen wird. Vor kurzem bekam es auch die Doppel-Platinum-Auszeichnung für Verkäufe. Pet Sounds war der Wegbereiter für viele Bands, die in eine experimentellere Richtung gingen. Vor allem hatte es wiederum großen Einfluss auf die Beatles. Sgt. Pepper's Lonely Hearts Club Band kann man als direkte Antwort auf Pet Sounds verstehen.
1: Pet Sounds von den Beach Boys ist letzten Samstag vor 60 Jahren erschienen. Und da müssen wir natürlich jetzt auch einen Song draus hören.

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1: Um 11:30 mit Felix Oehlmann. Die Schlagzeilen. Hildesheimer Stadtrat tritt heute Abend zusammen. VfV schließt seine Saison mit Niederlage ab. Alfelder Polizei sucht Zeugen einer Körperverletzung auf einem Spielplatz. Und Bischof Wilmer betont Kirche als politische Institution. Die Meldungen im Einzelnen. Der Hildesheimer Stadtrat kommt heute Abend zu einer weiteren Sitzung zusammen. Auf der Tagesordnung stehen dabei unter anderem ein neues Schulsanierungsprogramm, eine gemeinsame integrierte Leitstelle für den Brand- und Katastrophenschutz sowie den Rettungsdienst mit Stadt, Kreis, dem Landkreis Goslar und der Stadt Salzgitter und der Prüfbericht des Rechnungsprüfungsamts zum Thema Dammstraße. Die Sitzung beginnt um 18 Uhr im großen Saal des Rathauses. Radio Tonkuhle überträgt sie wieder als Audiostream auf seinem YouTube-Kanal. Fußball-Oberligist VfV Borussia 06 Hildesheim hat seine Saison mit einer weiteren Niederlage abgeschlossen. Eine halbe Woche nach einem 1:3 in Rheden unterlag das Team gestern im Friedrich-Ebert-Stadion dem Lüneburger SK Hansa ebenfalls 1:3. Die Gäste gingen in der 5. Minute in Führung und bauten diese kurz vorm Halbzeitpfiff aus, bis Mick Gudra in der 53. Minute zum Anschlusstreffer für den VfV traf. Trotz zahlreicher Wechsel gelang dann aber kein weiteres Tor mehr und Lüneburg verlängerte in der 66. Minute zum Endstand. Der VfV beendet die Saison damit dennoch auf Platz 4 der Tabelle, weil der SV Wilhelmshaven als enger Verfolger sein Abschlussspiel bei Atlas Delmenhorst ebenfalls verlor. Delmenhorst stand bereits seit letzter Woche als Staffelmeister und Aufsteiger fest. In weiteren Fußball-News hat Hannover 96 gestern den Aufstieg verpasst und spielt damit auch in der nächsten Saison in der 2. Bundesliga, ebenso wie Eintracht Braunschweig, die knapp an der Abstiegsrelegation vorbei auf dem 15. Tabellenplatz die Saison abschließt. Die Alfelder Polizei sucht Zeuginnen und Zeugen einer Körperverletzung vom Samstagnachmittag. Dem Bericht nach soll zwischen 17.30 Uhr und 17.45 Uhr ein 8 Jahre alter Junge am Bürgerparkspielplatz nahe des Seminarparkplatzes von zwei geschätzt 16 oder 17 Jahre alten Jugendlichen angesprochen worden sein. Und dann soll einer dieser Jugendlichen dem Jungen unvermittelt mit der flachen Hand ins Gesicht geschlagen haben. Der 8-Jährige stürzte und entweder durch den Schlag oder den Sturz brach ihm ein Zahn ab. Er sagte danach gegenüber der Polizei, dass zu dieser Zeit noch weitere Kinder und eine erwachsene Frau auf dem Spielplatz waren. Insbesondere diese Frau, aber auch alle anderen möglichen Zeuginnen und Zeugen werden gebeten, sich beim Kommissariat Alfeld zu melden. Der Hildesheimer Bischof und Vorsitzende der Deutschen Bischofskonferenz, Heiner Wilmer, hat die Kirche als eine politische Institution bezeichnet. Er sagte am Freitag in einem ZDF-Interview zum Katholikentag in Würzburg, Jesus sei im Namen Gottes für alle Menschen da gewesen. Wenn Politik bedeute, alle in den Blick zu nehmen, dann müsse Kirche politisch sein, nicht parteipolitisch oder tagespolitisch, aber als Anwältin. Wilmers Aussage kommt in einer Zeit, in der die Frage nach der politischen Dimension von Kirche wieder mehr in den Fokus gerückt ist. So haben etwa beide großen Kirchen, die AfD, wegen völkisch-nationalistischer Positionen für Christen als nicht wählbar bezeichnet. Die Bundestagspräsidentin Julia Klöckner von der CDU sagte ebenfalls am Freitag der Augsburger Allgemeinen Zeitung, viele Menschen erwarteten von der Kirche vor allem spirituelle Impulse. Wenn Kirche den Eindruck mache, sie sei wie ein Parteitag, werde sie nicht das erfüllen, was die Menschen in ihr suchen. Der 104. Katholikentag hatte am Mittwochabend begonnen und ist gestern zu Ende gegangen.

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1: Das war ein Titel aus den Tonkuhle-Lokalcharts.

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1: Hallo und willkommen zum Tonkuhle intern. Heute am 18. Mai wieder mit Felix Oehlmann und ein paar Worten zum Thema Veranstaltungshinweise dieses Mal. Auch das wieder ein bisschen aus gegebenem Anlass. Es ist so ein bisschen ein Dauerthema bei uns in der Lokalredaktion. Wir machen ja die Veranstaltungshinweise auch immer mit für jeden Tag, also zumindest jeden Werktag werden die gemacht. Und am Freitag laufen sie ja auch mit fürs Wochenende. Und eins der grundsätzlichen Probleme, die es gibt, seit es die Veranstaltungshinweise gibt, ist die Frage, was machen wir mit Veranstaltungen, für die man sich anmelden soll? Das ist insbesondere seit Corona noch mehr geworden, aber nicht nur wegen Corona. Wir hören ja von Veranstalterinnen und Veranstaltern immer wieder, dass es insgesamt schwieriger ist, Veranstaltungen durchzuführen. Und deswegen sind diese Vorab-Anmeldungen und die Kartenreservierungen noch wichtiger geworden, sodass eben manchmal auch Veranstaltungen schlichtweg vorher abgesagt werden, wenn es nicht genug Vorverkauf gibt. Und unsere Veranstaltungshinweise sind halt so gestrickt, dass sie immer tagesaktuell sind. Insofern ist es nicht ideal, auf Veranstaltungen hinzuweisen, für die man sich vorher anmelden muss oder eben auch nur, wo man im Vorfeld sich Karten besorgen muss, wobei es natürlich heutzutage Möglichkeiten gibt, auch Last-Minute-Karten zu holen, die man dann eben auf dem Handy hat und vorzeigen kann. Insofern ist das nicht mehr das ganz große Problem. Aber das Problem der Voranmeldung bleibt eben und deswegen machen wir es seit längerem schon so, dass wir Veranstaltungen, die wir denn in unsere Tipps mit reinnehmen, die eine Vorab-Anmeldung haben, dass wir die dann eben entsprechend vorher nochmal so als Zusatz mit ankündigen. Insbesondere immer gerne am heutigen Tag, nämlich am Montag, denn der Montag ist traditionell der Tag in der Woche, wo am wenigsten los ist, sodass man eben mit einer Vorankündigung das Ganze auch ein bisschen auflockern kann, damit es eben nicht nur das montägliche Faserwerk und die Tega Sneak Preview am Abend sind. Soweit also zum Thema Veranstaltungshinweise. Was steht sonst diese Woche hier bei Tonkuhle noch an? Zumindest in der Lokalredaktion. Nun, heute Abend ist eine Ratssitzung. Die werden wir natürlich mitverfolgen. Man kann das im Rathaus tun. Man kann aber auch wieder unseren Tonkuhle Audio Livestream im Internet mitverfolgen auf unserem YouTube-Kanal. Dann haben wir in dieser Woche die ersten beiden von insgesamt drei Interviews zum Thema Wahl des kommenden Landrats. Wir haben die Kandidaten eingeladen, werden die alle interviewen. Mal sehen, wann wir das ausstrahlen. Die ersten beiden Interviews sind diese Woche. Ich bin noch so ein bisschen dabei, mir das zurechtzulegen. Das Problem dabei ist ja ein bisschen, dass es einen Amtsinhaber gibt, nämlich Bernd Lünack, der wiedergewählt werden will, und zwei Herausforderer, Matthias Brinkmann und Christopher Gedeon, die das Amt noch nicht innehaben. Und man will ja bei solchen Interviews auf der einen Seite etwas haben, was man möglichst gegeneinander stellen kann, um eben diese Personen miteinander zu vergleichen, als mögliche Unterstützung für die eigene Wahlentscheidung. Auf der anderen Seite kann man natürlich einem Amtsinhaber ganz andere Fragen stellen, als einer Person, die das Amt noch nicht innehatte. Mal sehen, wie wir das machen. Und dann geht's natürlich auch wieder stramm auf Pfingsten zu, und Pfingsten heißt Jazztime, und Jazztime bedeutet auch wieder Tonkuhlestand. Wir hoffen auf angenehmes Wetter. Vielleicht sieht man sich ja da, wir würden uns freuen. Und damit wie immer, vielen Dank fürs Zuhören.

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1: Um 12 Uhr mit Tarek Yusbashi. Die Anstrengungen der Bundesregierung beim Klimaschutz reichen Experten zufolge nicht aus. Zu diesem Ergebnis kommt der Rat für Klimafragen, der sein neuestes Gutachten in Berlin veröffentlicht hat. Hauptstadtkorrespondent Jan-Frederik Willems mit den Einzelheiten.
2: Erstmal gerät Deutschland noch nicht in Schwierigkeiten wegen der Treibhausgasemissionen. Das selbstgesetzte Ziel für das vergangene Jahr wurde knapp eingehalten. Danach sieht es allerdings düster aus. Die Ziele, bis 2030 die Treibhausgasemissionen um 65% zu reduzieren, bis 2040 um 88% und bis 2045 CO2-neutral zu sein, sie alle werden nach den Berechnungen der Experten zunehmend deutlich verfehlt. Erschwerend kommt dazu die Abwicklung des sogenannten Heizungsgesetzes, die Abschwächung des Verbrenneraus auf EU-Ebene, das geplante Einfrieren des CO2-Preises, alles noch nicht eingepreist in die errechneten Emissionen. Und dass das neue Klimaschutzprogramm von Umweltminister Carsten Schneider das Ruder noch rumreißt, erwartet der Expertenrat für Klimafragen auch nicht. Formal ergibt sich aus dem neuen Prüfbericht trotzdem noch kein Handlungsdruck für die Regierung. Erst wenn der Expertenrat im kommenden Jahr noch einmal die Verfehlung der Klimaziele feststellt, müssen zusätzliche Maßnahmen beschlossen werden.
1: Inmitten festgefahrener Verhandlungen zwischen dem Iran und den USA hat Teheran nach eigenen Angaben wieder neue Vorschläge nach Washington geschickt. Außenamtssprecher Baghaei sagte vor Reportern, der Iran habe gestern über den Vermittler Pakistan seine Standpunkte übermittelt. Über die Inhalte ist noch nichts bekannt. Zuvor hätten die USA Antworten auf Irans vorangegangenen Vorschlag übermittelt, sagte Baghaei weiter. US-Präsident Trump hatte diesen öffentlich als dämlichen Vorschlag abgetan. Beide Kriegsparteien sind bislang offenbar nicht wesentlich von ihren Forderungen abgerückt. Bundesinnenminister Dobrindt will laut einem Bericht der Bild den Zivilschutz in Deutschland massiv ausbauen. Für zusätzliche Ausrüstung, Gebäude, Personal und Technik will die Bundesregierung demnach rund 10 Milliarden Euro bereitstellen. Aus Berlin, Nicole Markwald.
3: Vorgesehen ist auch eine neue Stabsstelle im Bundesinnenministerium namens Kommando Zivile Verteidigung. Sie soll im Verteidigungsfall die Zusammenarbeit mit der Bundeswehr koordinieren. Im Kabinettsentwurf ist die Anschaffung von 1.000 neuen Spezialfahrzeugen und 110.000 Feldbetten geplant. Teil des Vorhabens ist auch, an 50 Standorten medizinische Eingreiftruppen für eine große Zahl von Verletzten aufzubauen. Ziel ist nach Angaben des CSU-Politikers eine stärkere Vernetzung für mehr Sicherheit.
1: Das evangelische Hilfswerk Brot für die Welt beklagt, dass Freiheitsrechte weltweit immer stärker eingeschränkt werden. Das Hilfswerk erstellt jährlich einen sogenannten Atlas der Zivilbevölkerung, in dem festgehalten ist, in welchen Ländern nach Ansicht der Organisation Meinungs- und Versammlungs- und Vereinigungsfreiheit umfassend garantiert sind. Die Bestnote erhalten danach nur 39 Staaten, in denen 3,4% der Weltbevölkerung leben, unter anderem Kanada, Japan, Norwegen, Schweden und Portugal. Deutschland wurde in dem Atlas herabgestuft auf beschränkte Freiheitsrechte. Als Grund wird das Vorgehen der deutschen Behörden im Zusammenhang mit Protesten gegen den Gaza-Krieg genannt. Beim Bau des Fehmarn-Belt-Tunnels zwischen Schleswig-Holstein und Dänemark gibt es neue Verzögerungen. Wie die dänische Betreibergesellschaft mitteilte, können Züge den Tunnel erst deutlich später befahren als Autos. Aus Lübeck, Tobias Gellert.
4: Zunächst sollen laut Baugesellschaft nur Autos und Lastwagen durch den 18 Kilometer langen Fehmarn-Belt-Tunnel fahren können. Züge würden erst später folgen. Ein Grund, die Bahnstrecke auf deutscher Seite werde nicht rechtzeitig fertig. Deshalb sei die Eröffnung in zwei Schritten laut Sund und Belt notwendig, um die letzte Bauphase einfacher zu machen. Konkrete Eröffnungstermine nannten die Betreiber aber nicht. Zuletzt hieß es, dass der Tunnel erst 2031 fertig werde. Ursprünglich war mit Ende 2029 geplant worden.
1: Das von einem Hunter-Virus-Ausbruch betroffene Kreuzfahrtschiff hat am Vormittag den Hafen von Rotterdam erreicht. In der niederländischen Stadt werden die verbliebenen 27 Menschen von Bord gehen und sich in Quarantäne begeben. Es handelt sich um 25 Besatzungsmitglieder und zwei medizinische Mitarbeiter. An Bord befindet sich auch noch die Leiche einer Deutschen, die Anfang Mai an den Folgen einer Hunter-Virus-Infektion gestorben war. Das Schiff soll nun in Rotterdam gründlich desinfiziert werden. Das waren die Nachrichten. Das Wetter in Norddeutschland, freundlich und länger trocken, später teils kräftige Schauer, kaum Gewitter bei 13 Grad auf den Nordseeinseln bis 21 Grad an der Müritz. Und morgen Sonne und Wolken, auch einzelne Schauer und ein paar Gewitter sind möglich. Die Temperaturen liegen bei 16 bis 21 Grad. Es ist 12.05 Uhr.
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5: Mit Felix Oehlmann. Der Hildesheimer Stadtrat kommt heute Abend zu einer weiteren Sitzung zusammen. Auf der Tagesordnung stehen dabei unter anderem ein neues Schulsanierungsprogramm, eine gemeinsame integrierte Leitstelle für den Brand- und Katastrophenschutz und der Prüfbericht zur Dammstraße. Die Sitzung beginnt um 18 Uhr und wird von Radio Tonkuhle wieder als Audiostream auf YouTube übertragen. German Football Bundesligist Hildesheim Invaders hat auch sein erstes Auswärtsspiel der neuen Saison souverän gewonnen. Das Team holte bei den Regensburg Phoenix ein 45:13. In der Tabelle bleiben die Invaders damit auf Platz 1 der Nordgruppe. Fußball-Oberligist VfV 06 hat seine Saison mit einer weiteren Niederlage abgeschlossen. Eine halbe Woche nach einem 1:3 in Reden unterlag das Team im Friedrich-Ebert-Stadion gestern dem Lüneburger SK Hansa ebenfalls 1:3. Dennoch beendet der VfV die Saison auf Platz 4 der Tabelle, weil der SV Wilhelmshaven als enger Verfolger sein Saisonabschlussspiel ebenfalls verlor.
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6: Mit Alexander Polikowski. Es sollte noch trocken bleiben, aber im Laufe des Nachmittags, da dürfen Sie sich auf Schauer einstellen. Kommen Sie jetzt aber erstmal entspannt durch besagten Mittag.

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0: 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Überall, wo es in Niedersachsen ein Landgericht gibt, gibt es auch ein Büro der Opferhilfe. Also auch hier in Hildesheim. Und das seit mittlerweile einem Vierteljahrhundert. Dieses Jubiläum soll landesweit gefeiert werden, zum Beispiel mit einem Spendenmarathon. 25.000 Euro sollen dadurch gesammelt werden für die Opfer von digitaler Gewalt. Und die beiden Beschäftigten des Hildesheimer Büros, Bea Hofmeier und Nicole Priezel, die planen für den kommenden Monat noch etwas Größeres. Rita Tönelt hat mehr erfahren.
1: Wer ist überhaupt auf die Idee gekommen, die Stiftung Opferhilfe zu gründen?
2: Viele Menschen kennen ja den Weißen Ring, den es schon seit 1976 gibt. Der wurde damals gegründet von Eduard Zimmermann. Viele kennen ihn als Moderator der Sendung Aktenzeichen XY. Der Weiße Ring ist ein Verein von Ehrenamtlichen. Und im Jahr 2001 kam der damalige niedersächsische Justizminister auf die Idee, dass Opferhilfe ja nicht ausschließlich in der Hand von Ehrenamtlichen liegen kann, sondern dass es eigentlich auch eine staatliche Aufgabe ist. Und so wurde im Jahr 2001 die Stiftung Opferhilfe Niedersachsen gegründet und wir sind nach wie vor beim Justizministerium angegliedert. Dort findet man den Vorstand der Stiftung.
1: Frau Priezel, was hat denn die Opferhilfe so zu tun?
3: Eine ganze Menge. Wir begleiten und beraten Opfer von Straftaten und deren Angehörige. Wir bieten psychosoziale Prozessbegleitung an, psychosoziale Beratung. Bei Bedarf können finanzielle Hilfen geleistet werden für Opfer von Straftaten. Also alles, was im Strafgesetzbuch verortet ist, können wir hier bearbeiten, beraten.
1: Und das kostet natürlich auch. Wo kommen die Gelder her?
3: Wir sind ja eine Stiftung, gemeinnützige Stiftung und wir werden vom Land Niedersachsen natürlich gefördert. Die bezahlen unsere Gehälter auch. Für die Klientinnen und Klienten ist die Beratung natürlich kostenlos, anonym, auch auf Wunsch.
1: Wie wird denn hier dieses Opferhilfebüro überhaupt angenommen?
2: Es wird ziemlich gut angenommen. Also ich bin seit Juni 2022 hier. Wir haben steigende Fallzahlen. Also man kann sagen, dass wir so pro Jahr etwa 180 neue Klienten aufnehmen und ungefähr dieselbe Anzahl an Altfällen, in Anführungszeichen, eben weiterhin betreuen, wo eben das Strafverfahren noch nicht abgeschlossen ist oder Anträge noch laufen, wo Klienten eben auch weiter oder längerfristig betreut werden.
1: Ja, das wäre jetzt auch meine Frage gewesen. Wie lange dauert es denn? Wie lange betreuen Sie jemanden hier, Frau Priezel?
3: Das ist ganz unterschiedlich. Also es kommt auch immer so ein bisschen drauf an. Manchmal haben wir ein, zwei Kontakte und dann ist der Bedarf gedeckt. Bei manchen Anliegen dauert es länger. Zum Beispiel, wenn man einen Antrag nach dem sozialen Entschädigungsrecht stellt. Das war früher das Opferentschädigungsrecht. Manchmal auch über Jahre kann sich so ein Klientenkontakt hinziehen. Das ist ganz unterschiedlich.
1: Und ist es nicht auch frustrierend? Ich denke mal, es geht ja nicht immer gut aus.
2: Also was schon mal ganz gut ist, dass wir im direkten Klientengespräch gar nicht so sehr über Tatdetails sprechen. Die müssen uns nicht genau erzählen, sondern wir schauen eher, wie ist die Situation jetzt? Welche Fragen haben die Klienten? Was ist für die Zukunft wichtig? Und von daher ist die Arbeit nicht ganz so belastend, wie es sich vielleicht auf den ersten Blick anhört. Und ja, Sie haben schon recht, manchmal geht auch ein Strafverfahren anders aus, als wir es uns vielleicht auch gedacht haben. Da haben wir natürlich keinen Einfluss drauf. Wir können dann eben oft den Klienten nur sagen, das ist das Urteil. Wir können es jetzt im Moment auch nicht nachvollziehen.
3: Wir haben kollegiale Gespräche auch untereinander. Das ist der kürzeste Weg, wenn man mal einen Fall hat, der nicht so leicht ist, dann spricht man auch mit der Kollegin mal schnell darüber.
1: Was wünschen Sie sich denn so für die Zukunft? Was könnte besser laufen, Frau Priezel?
3: Da fällt mir ganz spontan ein, ich würde mich über mehr Förderung für mehr Stellen in der Opferhilfe freuen, da in allen Opferhilfebüros eigentlich die Tendenz da ist, dass die Fälle steigen, gerade aber das Personal noch nicht steigt. Also das wäre mein Wunsch für die Zukunft. So. Wir haben in Niedersachsen mittlerweile 12 Opferhilfebüros, also überall, wo ein Landgerichtsstandort ist, ist auch ein Opferhilfebüro angegliedert und wir haben eine Außenstelle in Lingen jetzt auch.
2: Ich kann mir eigentlich gerade nur wünschen, dass es dann auch so positiv weitergeht. Nur eben mit mehr Personal können wir auch mehr Opfern helfen.
3: Einen Wunsch habe ich noch. Ganz viele Leute am 20.06. im Vierlinden.
1: Gut, dann wollen wir eben noch mal kurz über die großartige Feier sprechen. Frau Prezel, was passiert denn da?
3: Also, wir haben ja unser Jubiläumsjahr. Wir vom Opferhilfe Bo Hildesheim haben uns was Besonderes überlegt. Meine Kollegin Frau Hofmeier hatte eine super Idee, dass wir ein Benefizkonzert veranstalten. Und das wird am 20.06. im Vierlinden stattfinden. Mit super Musik und super Leuten. Und wir hoffen natürlich auf ganz viel Zulauf.
0: Ein Benefizkonzert zugunsten der Opferhilfe. Am Samstag, den 20. Juni im Vierlinden. Avo All Stars ist das Motto und da stehen dann auch namhafte Bands aus der Region auf der Bühne. Eclipsed by the Moon, The Rolling Stones, Proximity und The Nightbreakers. Der Kartenverkauf läuft über Reservix oder die hiesige Avo, kostet um die 30 Euro.

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1: Um 12:30 mit Felix Oehlmann. Die Schlagzeilen. Hildesheimer Stadtrat tritt heute zusammen. Invaders gewinnen auch ihr zweites Saisonspiel. Gruppe der Realschule Himmelstür gewinnt den History Award. Verlorene Getränkeladung führt zu längerer Sperrung der A39 und Saarstädter Innerste Freibad ist ab heute geöffnet. Die Meldungen im Einzelnen. Der Hildesheimer Stadtrat kommt heute Abend zu einer weiteren Sitzung zusammen. Auf der Tagesordnung stehen dabei unter anderem ein neues Schulsanierungsprogramm, eine gemeinsame integrierte Leitstelle für den Brand- und Katastrophenschutz sowie den Rettungsdienst mit Stadt, Kreis, dem Landkreis Goslar und der Stadt Salzgitter und der Prüfbericht des Rechnungsprüfungsamts zum Thema Dammstraße. Die Sitzung beginnt um 18 Uhr im großen Saal des Rathauses. Radio Tonkuhle überträgt sie wieder als Audiostream auf seinem YouTube-Kanal. Eine Woche nach dem hohen Heimsieg gegen die Allgäu Comets hat German Football League Bundesligist Hildesheim Invaders auch sein erstes Auswärtsspiel souverän gewonnen. Das Team von Cheftrainer Markus Herfert holte bei den Regensburg Phoenix ein 45:13 und gewann dabei die ersten drei Quarter. Herford sagte nach dem Spiel, Regensburg habe bis zum Schluss mit viel Einsatz gespielt und gerade auswärts müsse man in der GFL solche Spiele erst einmal kontrollieren. In der Tabelle bleiben die Invaders damit auf Platz 1 der Nordgruppe. Das Spiel gegen Regensburg war ein sogenanntes Interconference-Spiel gegen ein Team aus der Gruppe Süd. Alle kommenden Gegner dieser Saison sind aus der Gruppe Nord. Am Samstag kommen die Düsseldorf Panther auf das Invaders Homefield und am 30. Mai steht das erste Lokalderby bei den Braunschweig Lions an. Eine Gruppe von Schülerinnen und Schülern des 10. Jahrgangs der Realschule Himmelstür hat den History Award 2026 gewonnen. Sie setzte sich mit ihrem 5 Minuten langen Beitrag Unsere Entscheidung Menschsein beim Videowettbewerb des Fernsehsenders The History Channel gegen 33 andere Projekte aus Deutschland und Österreich durch. Sie erhielt dafür den Preis in Form des Senderlogos sowie ein Preisgeld. Der Medienunternehmer Helmut Markwort sagte bei der Preisverleihung letzte Woche, die 24 Teilnehmenden der Abschlussklasse der RS Himmelstür sehen und verstehen ihre Schule als Ort des Zusammenwachsens. Das Menschsein, was sie auch nach der Schule verbindet, sei größer als das, was sie unterscheidet. Sie hätten sich deshalb bewusst dafür entschieden, Verschiedenheit zu akzeptieren und wertzuschätzen. Die kreative Umsetzung im Film überzeuge mit scharfkantigen schwarzen Worten auf weißem Papier, kalten Backsteinmauern und düsteren Chatverläufen, die sich dann im Laufe des Films in freundliche, bunte, wohlmeinende und verbindende Nachrichten verwandeln. Sie finden einen Link zu dem Video auf tonkuhle.de. Die A39 ist am Samstagnachmittag zwischen Bad Deckenstedt und Westerlinde nach einem Verkehrsunfall gesperrt worden. Laut Polizeibericht hatte kurz nach 14 Uhr ein Sattelzug in einem Baustellenbereich seine Ladung in Form von Getränkekisten verloren. Offenbar war diese Ladung nicht richtig gesichert. Somit verteilte sich die Ladung auf allen Fahrstreifen, was zu einer Sperrung bis in den späten Abend führte. Außerdem stoppte die Hildesheimer Autobahnpolizei bei der Anfahrt den Renault Kangoo eines 30-Jährigen, der ihr als Falschfahrer entgegenkam. Sie weist in diesem Zusammenhang darauf hin, dass das Fahren entgegen der vorgeschriebenen Fahrtrichtung auf Autobahnen eine Straftat oder Ordnungswidrigkeit ist, die mit mindestens 200 Euro, 2 Punkten in Flensburg und 1 Monat Fahrverbot geahndet wird. Mit dem heutigen Montag startet auch das innerste Bad in Saarstedt in seine Freibadsaison. Ab sofort sind damit Frei- und Hallenbad jeweils parallel geöffnet, sagte Christoph Neuber von der Stadtverwaltung. So sei man über die ganze Saison und während der Ferien wetterunabhängig. Außerdem kündigte die Stadt Änderungen bei den Öffnungszeiten an. Samstags und sonntags öffnen Bad und Sauna demnach je erst um 10 Uhr. Von Montag bis Freitag sei das Bad wie gewohnt geöffnet und die Sauna bleibe ab sofort montags und dienstags geschlossen. Die Sommersaison im Innerste Bad endet am 13. September.

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6: Das gibt's dann auch zum Nachhören für all diejenigen, bei denen das dann zeitlich nicht ganz so passt, um live dabei zu sein. Vielleicht möchten Sie ja auch eine andere Veranstaltung heute mitnehmen. Da hätten wir gleich auch noch ein paar Empfehlungen.

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1: Mit Felix Oehlmann. Es ist Montag und der ist ja oft recht arm an Veranstaltungen. Heute gilt das allerdings ganz und gar nicht. So kommt der ehemalige Präsident des Europäischen Parlaments und SPD-Parteivorsitzende Martin Schulz nach Hildesheim. Um 18.15 Uhr beginnt in der Liebfrauenkirche neben dem Uni-Hauptcampus Marienburger Höhe ein Expertengespräch mit Podiumsdiskussion zum Thema Europa, Deutschland und die Zukunft der sozialen Demokratie. Mit dabei Dr. Joachim Algermissen, Professor Dr. Michael Gehler und Dr. Sanne Zieten. Heute ab 18.15 Uhr in der Liebfrauenkirche.

0: Im Theaterhaus ist heute eine körperbetonte Performance zu sehen. In I Am a Victim of This Song geben sich zwei Diven in üppigen Kostümen ganz der Musik hin und schwanken dabei zwischen Komik und Monstrosität. I Am a Victim of This Song, eine Produktion von Juicy Frictions. Heute ab 19 Uhr im Theaterhaus Hildesheim. Karten kosten 15 oder ermäßigt 8 Euro. Auch das TFN öffnet heute Abend seine Pforten. Um 19.30 Uhr startet im Großen Haus das Punk-Rock-Musical Farm der Tiere, angelehnt an den klassischen Stoff von George Orwell. Den vernachlässigten Tieren auf der Männerfarm gelingt zwar ein Aufstand, doch die Organisation des neuen Lebens in vermeintlicher Freiheit gerät schnell aus den Fugen. Denn es sind zwar alle Tiere gleich, aber einige sind eben doch gleicher als die anderen. Farm der Tiere, heute ab 19.30 Uhr im TFN und eine halbe Stunde vorher gibt es auch eine Einführung. Es gab zuletzt noch Karten, allerdings weiter hinten, zu Preisen zwischen rund 7 und 43 Euro. Und zum Schluss noch eine Ankündigung. Die Hildesheimer Vinzentinerinnen laden am 20. Juni, das ist ein Samstag, zu einem besonderen Tag in den Oberharz. Bei diesem Spirit Trail soll es darum gehen, Natur bewusst wahrzunehmen, zur Ruhe zu kommen und miteinander ins Gespräch zu finden. In den Harz und zurück geht es per Bus. 15 Euro soll es kosten und Anmeldungen sind bis zum 12. Juni möglich. Wer mehr wissen will oder sich anmelden möchte, kann dies unter folgender Mailadresse tun: spiritualität@vinzentinerinnen-hi.de. Spiritualität dabei hinten mit AE geschrieben, also spiritualität@vinzentinerinnen-hi.de. Das waren einige Veranstaltungshinweise. Weitere gibt es im Internet auf stadtmagazin-public.de.
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2: Gerade nochmal nachgeschaut beim Saalplan für Farm der Tiere. Das Parkett ist tatsächlich komplett ausverkauft, aber bei den Rängen hinten oben, da gibt's noch einige freie Plätze.

Das war der Mittag hier auf Radio Tonkuhle. Es folgen die Nachrichten, dann Musik aus der Region. Zwei ehrenamtliche Sendungen stehen noch an am Nachmittag. Einmal um 15 Uhr lädt uns Horst-Dieter Wolf auf einen Kaffee ein. Dann gibt's 80er, 90er und Schlager. Und ab 16 Uhr Gospel on Air. Mein Name ist Alexander Polikowski. Kommen Sie gut durch den Rest des Tages.

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1: Um 13 Uhr mit Tarek Yusbashi. Deutschland tut nach Ansicht von Experten zu wenig für den Klimaschutz. Eine Gruppe unabhängiger Berater stellt der Bundesregierung in ihrem aktuellen Bericht ein schlechtes Zeugnis aus. Katrin Schirwagen aus der NDR-Nachrichtenredaktion erklärt die Gründe.
2: In der Kritik steht vor allem der CO2-Ausstoß, der ja maßgeblich für den Klimawandel verantwortlich ist. Im vergangenen Jahr wurden in Deutschland die vorgegebenen Werte zwar nicht überschritten, sie konnten aber auch nicht weiter reduziert werden. Und in den kommenden Jahren wird der Treibhausgasausstoß laut der Prognose zu langsam sinken. Das betrifft vor allem den Gebäude- und Verkehrssektor. Der Expertenrat mahnt, dass die Bundesregierung ab 2030 ihre Klimaziele deutlich verfehlen wird. Das neue Klimaschutzprogramm bewerten die Fachleute als ungenügend.
1: Inmitten festgefahrener Verhandlungen zwischen dem Iran und den USA hat Teheran nach eigenen Angaben wieder neue Vorschläge nach Washington geschickt. Außenamtssprecher Bakai sagte vor Reportern, der Iran habe gestern über den Vermittler Pakistan seine Standpunkte übermittelt. Über die Inhalte ist noch nichts bekannt. Zuvor hätten die USA Antworten auf Irans vorangegangenen Vorschlag übermittelt, sagte Bakai weiter. US-Präsident Trump hatte diesen öffentlich als dämlichen Vorschlag abgetan. Beide Kriegsparteien sind bislang offenbar nicht wesentlich von ihren Forderungen abgerückt. Die Pläne von Bundesinnenminister Dobrindt für einen besseren Zivilschutz nehmen Gestalt an. Bis 2029 sollen 10 Milliarden Euro dafür bereitgestellt werden. Aus Berlin Philipp Eckstein.
3: Mit dem Geld sollen Gebäude modernisiert werden und zusätzliche Ausrüstung gekauft werden. Zum Beispiel mehr Fahrzeuge und mehr Feldbetten. Zudem soll mehr Personal für Krisenfälle ausgebildet werden. Dabei geht es auch um eine engere Verzahnung von Bundeswehr und Zivilschutz. Die Verteidigung nach außen und innen seien zwei Seiten einer Medaille, sagte dazu Bundesverteidigungsminister Boris Pistorius. Pistorius kündigte an, den sogenannten Pakt für den Bevölkerungsschutz am Mittwoch nach dem Kabinettsbeschluss gemeinsam mit Bundesinnenminister Alexander Dobrindt vorzustellen.
1: In Rheinland-Pfalz ist der CDU-Politiker Gordon Schnieder zum neuen Ministerpräsidenten gewählt worden. In der konstituierenden Sitzung des Schwarz-Roten Landtags in Mainz erhielt der 50-Jährige 63 Stimmen. Das sind 8 weniger, als die neuen Koalitionsfraktionen von CDU und SPD Mandate haben. Ein Bündnis aus den beiden Parteien hat es in Rheinland-Pfalz bislang noch nie gegeben. In den letzten 35 Jahren hatte stets die SPD den Regierungschef oder die Regierungschefin gestellt. Im Mainzer Landtag sind außerdem noch die AfD und die Grünen vertreten. Die Bezüge der 630 Bundestagsabgeordneten werden anders als geplant zum 1. Juli wahrscheinlich nicht erhöht. Nachdem bereits andere Parteien eine Aussetzung gefordert hatten, spricht sich nun auch Unionsfraktionschef Spahn gegen eine automatische Anhebung aus. Isabel Karras in Berlin zur Frage, warum die Diätenerhöhung jetzt in Frage gestellt wird.
4: Diesmal würden die Diäten zum 1. Juli um 4,2% steigen, also rund 500 Euro mehr pro Monat. Das wären dann insgesamt rund 12.330 Euro brutto. Und genau das halten viele Politikerinnen und Politiker im Moment für das falsche Signal. Hintergrund sind da die geplanten Reformen und zusätzliche finanzielle Belastungen für viele Bürgerinnen und Bürger. Deshalb sagen inzwischen mehrere Parteien, wenn doch viele Menschen sparen müssen, dann sollte auch die Politik auf die Erhöhung verzichten. Aber damit das klappt, müsste der Bundestag jetzt noch kurzfristig ein Gesetz beschließen, damit diese automatische Erhöhung dieses Jahr nicht kommt.
1: Das evangelische Hilfswerk Brot für die Welt beklagt, dass Freiheitsrechte weltweit immer stärker eingeschränkt werden. Das Hilfswerk erstellt jährlich einen sogenannten Atlas der Zivilbevölkerung, in dem festgehalten ist, in welchen Ländern nach Ansicht der Organisation Meinungs-, Versammlungs- und Vereinigungsfreiheit umfassend garantiert sind. Die Bestnote erhalten danach nur 39 Staaten, in denen 3,4% der Weltbevölkerung leben, unter anderem Kanada, Japan, Norwegen, Schweden und Portugal. Deutschland wurde in dem Atlas herabgestuft auf beschränkte Freiheitsrechte. Als Grund wird das Vorgehen der deutschen Behörden im Zusammenhang mit Protesten gegen den Gaza-Krieg genannt. Das waren die Nachrichten. Das Wetter in Norddeutschland: freundlich und länger trocken, gebietsweise teils kräftige Schauer, kaum Gewitter bei 13 Grad auf den Nordseeinseln bis 21 Grad an der Müritz. Morgen Sonne, Wolken und einzelne Schauer, auch ein paar Gewitter, 16 bis 21 Grad. Am Mittwoch regnet es, teils Gewitter, 15 bis 21 Grad. Und am Donnerstag gebietsweise freundlich, einzelne Schauer, dann bei 16 bis 22 Grad. Es ist 13.05 Uhr.
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5: Mit Felix Oehlmann. Der Hildesheimer Stadtrat kommt heute Abend zu einer weiteren Sitzung zusammen. Auf der Tagesordnung stehen dabei unter anderem ein neues Schulsanierungsprogramm, eine gemeinsame integrierte Leitstelle für den Brand- und Katastrophenschutz und der Prüfbericht zur Dammstraße. Die Sitzung beginnt um 18 Uhr und wird von Radio Tonkuhle wieder als Audiostream auf YouTube übertragen. German Football Bundesligist Hildesheim Invaders hat auch sein erstes Auswärtsspiel der neuen Saison souverän gewonnen. Das Team holte bei den Regensburg Phoenix ein 45:13. In der Tabelle bleiben die Invaders damit auf Platz 1 der Nordgruppe. Fußball-Oberligist VfV 06 hat seine Saison mit einer weiteren Niederlage abgeschlossen. Eine halbe Woche nach einem 1:3 in Reden unterlag das Team im Friedrich-Ebert-Stadion gestern dem Lüneburger SK Hansa ebenfalls 1:3. Dennoch beendet der VfV die Saison auf Platz 4 der Tabelle, weil der SV Wilhelmshaven als enger Verfolger sein Saisonabschlussspiel ebenfalls verlor.
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1: Um 14 Uhr mit Tarek Yusbashi. Die Bundesregierung tut so wenig für den Klimaschutz. Zu diesem Schluss kommt der Expertenrat für Klimafragen, der heute seinen aktuellen Bericht vorgestellt hat. Deutschland hat sich gesetzlich verpflichtet, bis zum Jahr 2045 keine schädlichen Treibhausgase mehr auszustoßen. Wie stark wir den Zielen hinterherhinken, berichtet Gabor Hallas aus Berlin.
2: Es gibt so eine große Überschrift in diesem Bericht und da könnte man sagen, die Bundesregierung ist zu optimistisch. Also sie schätzt die Ziele nicht realistisch ein. So ist zumindest das Zeugnis der Expertinnen und Experten. Die sagen, so bis 2030, also in den kommenden Jahren, geht das mit den Zielen vielleicht gerade so noch gut. Und dann, danach ändert sich das deutlich. Also dann werden die Ziele deutlich verfehlt. Und wenn wir anschauen, wo läuft es gut, wo läuft es nicht gut, also bei der Energie, im Energiesektor, da läuft es ganz gut mit dem Umstieg auf Erneuerbaren, auch in der Industrie. Das liegt zum Teil auch an der schlechten Wirtschaftslage, aber die Sorgenkinder bleiben eben weiter Verkehr und Gebäude, also Autofahren und Heizen zum Beispiel.
1: Die Verteidigungsminister mehrerer deutschsprachiger Staaten in Europa wollen die Zusammenarbeit im All verstärken. Der deutsche Ressortchef Pistorius sagte nach einem Treffen mit seinen Amtskollegen aus Österreich, der Schweiz und Luxemburg, Weltraumfähigkeiten hätten eine immer größere und sich rasant weiterentwickelnde Bedeutung für jede Form militärischer Auseinandersetzung. Er habe bei seiner Reise in die Ukraine in der vergangenen Woche sehen können, wie sehr die Ukraine mithilfe von Starlink und modernster Drohnentechnologie die Logistik der russischen Angreifer hinter der Front zu treffen vermöge, sagte Pistorius. Es gehe um die Absicherung des Friedens, auch durch die Abschreckungsfähigkeit im Weltraum. Die Pläne von Bundesinnenminister Dobrindt für einen besseren Zivilschutz nehmen Gestalt an. Bis 2029 sollen 10 Milliarden Euro dafür bereitgestellt werden. Aus Berlin Philipp Eckstein.
3: Mit dem Geld sollen Gebäude modernisiert werden und zusätzliche Ausrüstung gekauft werden. Zum Beispiel mehr Fahrzeuge und mehr Feldbetten. Zudem soll mehr Personal für Krisenfälle ausgebildet werden. Dabei geht es auch um eine engere Verzahnung von Bundeswehr und Zivilschutz. Die Verteidigung nach außen und innen seien zwei Seiten einer Medaille, sagte dazu Bundesverteidigungsminister Boris Pistorius. Pistorius kündigte an, den sogenannten Pakt für den Bevölkerungsschutz am Mittwoch nach dem Kabinettsbeschluss gemeinsam mit Bundesinnenminister Alexander Dobrindt vorzustellen.
1: Der CDU-Politiker Gordon Schnieder ist neuer Ministerpräsident von Rheinland-Pfalz. Der 50-Jährige führt dort künftig eine schwarz-rote Koalition an. Aus Mainz Thomas Nettelmann.
4: Schnieder erhielt bei seiner Wahl 63 Stimmen. Das sind 8 Stimmen weniger, als die Koalition Sitze hat. CDU und SPD haben zusammen 71 Abgeordnete. Das sind mehr als 2/3. Mit der heutigen Wahl Schnieders stellt die CDU erstmals seit 35 Jahren wieder den Regierungschef von Rheinland-Pfalz. Als erste Amtshandlung hat Schnieder die Minister der neuen Landesregierung ernannt, 4 Frauen und 6 Männer. CDU und SPD stellen jeweils 5 Minister im Kabinett Schnieder. Stellvertretende Ministerpräsidentin ist die bisherige SPD-Fraktionschefin Betzing Lichtentäler. Sie wird das Arbeits- und Sozialministerium leiten. Neue Bildungsministerin wird Ute Eiling-Hüttig. Die 58-Jährige saß bisher für die CSU im Bayerischen Landtag. Am Vormittag hatte der Landtag den CDU-Politiker Lammert einstimmig mich zum neuen Landtagspräsidenten gewählt.
1: Die Behörden in Niedersachsen haben im vergangenen Jahr rund 8.300 politisch motivierte Straftaten registriert. Das zeigt ein Bericht, den Innenministerin Behrens am Vormittag vorgestellt hat. Bertil Starke in Hannover erläutert, wie sich die Zahlen aus der Statistik einordnen lassen.
5: Grundsätzlich ist die Masse der politisch motivierten Taten in etwa gleich geblieben. Die meisten stammen erneut trotz eines leichten Rückgangs aus dem rechten Spektrum. Mehr als 3.700 Fälle hat die Polizei im vergangenen Jahr gezählt. Das häufigste Delikt in diesem Bereich: Kennzeichen von verbotenen Organisationen, die Rechtsradikale genutzt haben. Es gab im vergangenen Jahr zwar rückläufige, aber immer noch viele Ausländer- und fremdenfeindliche Taten. Einen deutlichen Anstieg verzeichneten die Behörden bei links motivierten Fällen. Das waren insgesamt 30% mehr als im Vorjahr. Hier ging es vor allem um Sachbeschädigungen, meist zulasten der AfD. Hier sprechen wir zum Beispiel über zerstörte Wahlplakate.
1: Das waren die Nachrichten. Das Wetter in Norddeutschland: freundlich und länger trocken, später teils kräftige Schauer, kaum Gewitter, 13 Grad auf den Nordseeinseln bis 21 Grad an der Müritz. Und morgen Sonne, Wolken, einzelne Schauer und auch ein paar Gewitter sind möglich. Die Temperaturen liegen bei 16 bis 21 Grad. Es ist 14.05 Uhr.
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6: Mit Felix Oehlmann. Die Stadt Hildesheim ist eine von 10 Kommunen in Niedersachsen, die je 20.000 Euro für einen Fußverkehrscheck bekommen. Ein Programm, bei dem zentrale Fußwegverbindungen in der Stadt untersucht werden. Dabei geht es sowohl um möglichst direkte Wege als auch etwa um Sicherheit oder Barrierefreiheit. Die Initiative Stadttauben Hildesheim lädt am 7. Juni zu einer Eiertauschrunde in der Innenstadt ein. Dann wird gezeigt, wie an Brutstätten von Tauben Eier gegen Attrappen ausgetauscht werden. So werde verhindert, dass Jungtiere schlüpfen, ohne dabei das Brutverhalten der Tiere zu unterbrechen. Sie finden weitere Infos auf tonkuhle.de. Bei der Stadt Sarstedt laufen Planungen für den diesjährigen Weihnachtsmarkt. Dieser werde dieses Jahr bis zum Sonntag gehen und es werden nun etwa Musikgruppen, Vereine, Anbietende für Kunsthandwerk oder auch Gastronomie gesucht. Interessierte können sich an die Mailadresse anmeldung@sarstedt.de wenden.
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1: Um 15 Uhr mit Benjamin Kirsch. Die Anstrengungen der Bundesregierung beim Klimaschutz reichen Experten zufolge nicht aus. Zu diesem Ergebnis kommt der Rat für Klimafragen, der sein neuestes Gutachten in Berlin veröffentlicht hat. Hauptstadtkorrespondent Jan-Friedrich Willems mit den Einzelheiten.
2: Erstmal gerät Deutschland noch nicht in Schwierigkeiten wegen der Treibhausgasemissionen. Das selbstgesetzte Ziel für das vergangene Jahr wurde knapp eingehalten. Danach sieht es allerdings düster aus. Die Ziele, bis 2030 die Treibhausgasemissionen um 65% zu reduzieren, bis 2040 um 88% und bis 2045 CO2-neutral zu sein, sie alle werden nach den Berechnungen der Experten zunehmend deutlich verfehlt. Erschwerend kommt dazu die Abwicklung des sogenannten Heizungsgesetzes, die Abschwächung des Verbrenneraus auf EU-Ebene, das geplante Einfrieren des CO2-Preises, alles noch nicht eingepreist in die errechneten Emissionen. Und dass das neue Klimaschutzprogramm von Umweltminister Carsten Schneider das Ruder noch rumreißt, erwartet der Expertenrat für Klimafragen auch nicht. Formal ergibt sich aus dem neuen Prüfbericht trotzdem noch kein Handlungsdruck für die Regierung. Erst wenn der Expertenrat im kommenden Jahr noch einmal die Verfehlung der Klimaziele feststellt, müssen zusätzliche Maßnahmen beschlossen werden.
1: Der Iran hat neue Vorschläge an die USA geschickt, um in den festgefahrenen Verhandlungen weiterzukommen. Laut einem Sprecher des Außenministeriums in Teheran sollen die Gespräche über pakistanische Vermittler fortgesetzt werden. Aus Istanbul, Uwe Lüb.
3: Iranische Medien berichten, es gehe darum, den Krieg zu beenden. Eine pakistanische Quelle sagte der Nachrichtenagentur Reuters, der überarbeitete Vorschlag Irans sei den USA schon übermittelt worden. Beide Länder würden ständig ihre Ziele ändern. US-Präsident Trump hatte die zuvor übermittelte Antwort aus Teheran auf einen amerikanischen Vorschlag als Müll bezeichnet. Hauptstreitpunkt ist offenbar weiterhin der Verzicht auf das iranische Atomprogramm. Außerdem geht es um die Freigabe der für die Weltwirtschaft wichtigen Straße von Hormus.
1: Die Verteidigungsminister mehrerer deutschsprachiger Staaten in Europa wollen die Zusammenarbeit im All verstärken. Der deutsche Ressortchef Pistorius sagte nach einem Treffen mit seinen Amtskollegen aus Österreich, der Schweiz und Luxemburg, Weltraumfähigkeiten hätten eine immer größere und sich rasant weiterentwickelnde Bedeutung für jede Form militärischer Auseinandersetzung. Er habe bei seiner Reise in die Ukraine in der vergangenen Woche sehen können, wie sehr die Ukraine mithilfe von Starlink und modernster Drohnentechnologie die Logistik der russischen Angreifer hinter der Front zu treffen vermöge, sagte Pistorius. Es gehe um die Absicherung des Friedens, auch durch die Abschreckungsfähigkeit im Weltraum. Die Pläne von Bundesinnenminister Dobrindt für einen besseren Zivilschutz nehmen Gestalt an. Bis 2029 sollen 10 Milliarden Euro dafür bereitgestellt werden. Aus Berlin Philipp Eckstein.
4: Mit dem Geld sollen Gebäude modernisiert werden und zusätzliche Ausrüstung gekauft werden. Zum Beispiel mehr Fahrzeuge und mehr Feldbetten. Zudem soll mehr Personal für Krisenfälle ausgebildet werden. Dabei geht es auch um eine engere Verzahnung von Bundeswehr und Zivilschutz. Die Verteidigung nach außen und innen seien zwei Seiten einer Medaille, sagte dazu Bundesverteidigungsminister Boris Pistorius. Pistorius kündigte an, den sogenannten Pakt für den Bevölkerungsschutz am Mittwoch nach dem Kabinettsbeschluss gemeinsam mit Bundesinnenminister Alexander Dobrindt vorzustellen.
1: Der CDU-Politiker Gordon Schnieder ist neuer Ministerpräsident von Rheinland-Pfalz. Der 50-Jährige führt dort künftig eine schwarz-rote Koalition an. Aus Mainz Thomas Nettelmann.
5: Schnieder erhielt bei seiner Wahl 63 Stimmen. Das sind 8 Stimmen weniger, als die Koalition Sitze hat. CDU und SPD haben zusammen 71 Abgeordnete. Das sind mehr als 2/3. Mit der heutigen Wahl Schnieders stellt die CDU erstmals seit 35 Jahren wieder den Regierungschef von Rheinland-Pfalz. Als erste Amtshandlung hat Schnieder die Minister der neuen Landesregierung ernannt. 4 Frauen und 6 Männer. CDU und SPD stellen jeweils 5 Minister im Kabinett Schnieder. Stellvertretende Ministerpräsidentin ist die bisherige SPD-Fraktionschefin Betzing Lichtentäler. Sie wird das Arbeits- und Sozialministerium leiten. Neue Bildungsministerin wird Ute Eiling-Hüttig. Die 58-Jährige saß bisher für die CSU im Bayerischen Landtag. Am Vormittag hatte der Landtag den CDU-Politiker Lammert einstimmig zum neuen Landtagspräsidenten gewählt.
1: Das waren die Nachrichten. Das Wetter in Norddeutschland. Gebietsweise freundlich, teils kräftige Schauer, kaum Gewitter, 13 Grad auf den Nordseeinseln bis 21 Grad an der Müritz. Nachts fast überall trocken, gebietsweise neblig, Tiefstwerte 10 bis 4 Grad. Morgen Sonne, Wolken, einzelne Schauer und ein paar Gewitter, 16 bis 21 Grad. Am Mittwoch regnet es, teils Gewitter, 15 bis 21 Grad. Es ist jetzt 15.05 Uhr.
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6: Mit Felix Oehlmann. Die Stadt Hildesheim ist eine von 10 Kommunen in Niedersachsen, die je 20.000 Euro für einen Fußverkehrscheck bekommen. Ein Programm, bei dem zentrale Fußwegverbindungen in der Stadt untersucht werden. Dabei geht es sowohl um möglichst direkte Wege als auch etwa um Sicherheit oder Barrierefreiheit. Die Initiative Stadttauben Hildesheim lädt am 7. Juni zu einer Eiertauschrunde in der Innenstadt ein. Dann wird gezeigt, wie an Brutstätten von Tauben Eier gegen Attrappen ausgetauscht werden. So werde verhindert, dass Jungtiere schlüpfen, ohne dabei das Brutverhalten der Tiere zu unterbrechen. Sie finden weitere Infos auf tonkuhle.de. Bei der Stadt Sarstedt laufen Planungen für den diesjährigen Weihnachtsmarkt. Dieser werde dieses Jahr bis zum Sonntag gehen und es werden nun etwa Musikgruppen, Vereine, Anbietende für Kunsthandwerk oder auch Gastronomie gesucht. Interessierte können sich an die Mailadresse anmeldung@sarstedt.de wenden.
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Einen Kaffee bei HDW, wie gewohnte Stelle, die gewohnte Welle. HDW, also Horst-Dieter Wolf, befindet sich allerdings in seinem wohlverdienten Urlaub. Deshalb darf ich hier heute ihn vertreten.

Mein Name ist Michael Porger und ich trage hier heute mal die redaktionelle Verantwortung und mache das gern für Horst Dieter, der sich jetzt auch wahrscheinlich auf der Fähre von Norderney nach Hause befindet. Ich hoffe, du hast eine gute Fahrt, Horst. Ich weiß, du hörst zu. Komm knitterfrei nach Hause. So, und damit wollen wir mal gleich beginnen mit ein bisschen netter Musik. Direkt zur Kaffeezeit, holt den Kuchen raus, dann kann es jetzt losgehen.

Girls, Girls, Girls von den Sailors. Ja, auf ein Café bei HDW heute mit Michael Porger zur Vertretung von Horst Dieter. Ich hoffe, die Musik gefällt euch so ein bisschen. Wenn nicht, könnt ihr euch bei Horst Dieter Wolf beschweren. So, ich habe ein paar Ansagen zu machen. Es ist wieder Jazz-Time. Jawohl, Samstag, 23. Mai geht's los im und vor dem Stadttheater Hildesheim. Und es sind auch Hildesheimer Bands mit dabei. Starten tut das Ganze am Samstag um 14 Uhr mit Sally Mount. Und am Sonntag und am Montag startet es jeweils um 12 Uhr und am Sonntag gleich um 12 Uhr mit der Kuddelrenner Band and his Amazing Blues Orchestra. Ja, und dann haben wir noch auch am Sonntag um 17 Uhr BB and the Blues Shakes. Ganz feine Sache, auch Radio Tonkuhle ist übrigens dabei, direkt vorm Theater mit einem Stand, kommt alle vorbei. Dann könnt ihr auch mal wieder Radioleute sehen, die man sonst nur hören kann. So, ich habe jetzt ein bisschen Musik mitgebracht. Es geht hier los mit Madison Skiffle Company, The Blues Shakes, BB and the Blues Shakes. Und dann haben wir auch nochmal Boss Hoss. Ich wünsche euch viel Spaß dabei. Ich muss erst mal gucken, welchen Trailer ich hier nehmen muss. Ja, wir nehmen jetzt die A.

So, und bevor es gleich weitergeht mit BB and the Blue Shakes, nochmal kurz ein Hinweis. Das Konzert Samstagabend um 20.45 Uhr von Thomas Quasthoff im Stadttheater ist völlig ausverkauft. Da habt ihr wohl keine Chance mehr, aber draußen ist ja genug Platz, draußen ist umsonst, draußen ist Radio Tonkuhle, also kommt vorbei zum Jazzfestival, zum Jazztime nach Hildesheim. Wir freuen uns alle auf euch. Und jetzt wollen wir mal ein bisschen B&B and the Blue Shakes. Also ich mache ja sonst nur Gospel, das ist ganz neu für mich hier, so schöne Musik zu spielen. Gospel ist aber auch schön.

0: Das ist auf ein Café bei HDW auf Radio Tonkuhle, die sich auch am Jazztime nächstes Wochenende vor dem Stadttheater präsentieren werden. Vielleicht werdet ihr auch interviewt, wenn ihr zu nahe kommt, da müsst ihr aufpassen. Was jetzt passt, ist eigentlich nochmal Bosshaus, Like Ice in the Sunshine, und das ist auch gleich mal der Hinweis, dass vielleicht bald Sommer wird. Da stelle ich euch als nächstes noch einen Singer-Songwriter vor, nämlich Frankie Geder mit seinem Song letztes Jahr hier in der Hitparade rauf und runter gespielt hat. Vielleicht mehr runter als rauf, ich weiß es nicht. Aber dann machen wir erstmal Bosshaus mit Like Ice in the Sunshine.
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0: Like Ice in the Sunshine, tolles Lied. Ist auch ein schöner Bogen geschlossen jetzt zu Frankie G., der ja auch Country-Musik macht, wie Boss Hoss letztendlich ja auch. Dieses Lied Endlich wieder Sommer, das wurde letztes Jahr im Studio in Bautzen aufgenommen. Und ein gewisser Michael Porger, also ich bin da auch der Percussionist und Trommler für Frankie G. und habe ihn auch in den letzten 10 Jahren auf der Gunter Gabriel Gedächtnistournee immer wieder begleitet. Und diesen Song jetzt Endlich wieder Sommer haben wir, wie gesagt, letztes Frühjahr aufgenommen im Studio. Ich wurde 3 Tage in Bautzen im Studio eingesperrt bei Wasser und Trockenbrot. Und naja, dann hat es schließlich in die Hitparade bei Radio Tonkuhle geschafft. Dann wollen wir uns doch diesen Song mal anhören. Und wenn es jetzt nach Like Ice in the Sunshine und mit diesem Song Endlich wieder Sommer nicht langsam endlich wieder Sommer wird, ja, dann fresse ich einen Besen.
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jetzt hatten wir Bosshaus mit Like Ice in the Sunshine, Frankie G. mit Endlich wieder Sommer. Wenn es jetzt am Wochenende zum Jazz-Time vor dem Theater, Radio Tonkuhl ist sowieso auch da, nicht schönes Wetter gibt, dann weiß ich auch nicht, was wir noch machen sollen. Aber wir machen erstmal weiter im Programm und machen ein bisschen Musik für euch. Noch zur Kaffeezeit, den Grill können wir dann später rausholen.

mit HDW, heute mit Michael Porger in Vertretung. Ich hoffe, die Musik gefällt euch, wie gesagt. Wenn nicht, beschwert euch bitte bei Horst Dieter Wolf.

Gott sei Dank hat das Radio die Video-Ära überlebt. Ich sage jetzt hier von Radio Tonkula aus tschüss, wir sehen uns spätestens auf der Jazz Time. Ich muss jetzt meine Gäste begrüßen. Ich habe hier nämlich eine kleine, vier junge Damen von den Joyful Voices aus Wendhausen, die ihr 30-jähriges Jubiläum feiern. Und das könnt ihr gleich nach den Nachrichten hier nach 16 Uhr in meiner Sendung Gospel on Air erleben. Ich werde sie hier befragen. Sie haben viel mitgebracht und haben viel zu erzählen. Und ich bin gespannt auf die Joyful Voices aus Wendhausen. Bis dahin wünsche ich und auch Horst-Dieter Wolf, der sich im Urlaub befindet, einen wunderschöne Woche und vor allen Dingen bis zur Jazz-Time ein schönes, sonniges Wochenende. Bis dann, macht es gut, tschüss.

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1: Um 16 Uhr mit Benjamin Kirsch. Die Bundesregierung tut zu wenig für den Klimaschutz. Zu diesem Schluss kommt der Expertenrat für Klimafragen, der heute seinen aktuellen Bericht vorgestellt hat. Deutschland hat sich gesetzlich verpflichtet, bis zum Jahr 2045 keine schädlichen Treibhausgase mehr auszustoßen. Wie stark wir den Zielen hinterherhinken, berichtet Gabor Hallas in Berlin.
2: Es gibt so eine große Überschrift in diesem Bericht und da könnte man sagen, die Bundesregierung ist zu optimistisch. Also sie schätzt die Ziele nicht realistisch ein. So ist zumindest das Zeugnis der Expertinnen und Experten. Die sagen, so bis 2030, also in den kommenden Jahren, geht das mit den Zielen vielleicht gerade so noch gut. Und dann, danach ändert sich das deutlich. Also dann werden die Ziele deutlich verfehlt. Und wenn wir anschauen, wo läuft es gut, wo läuft es nicht gut, also bei der Energie, im Energiesektor, da läuft es ganz gut mit dem Umstieg auf Erneuerbaren, auch in der Industrie. Das liegt zum Teil auch an der schlechten Wirtschaftslage, aber die Sorgenkinder bleiben eben weiter Verkehr und Gebäude, also Autofahren und Heizen zum Beispiel.
1: Die Bundesregierung will den Zivil- und Katastrophenschutz massiv ausbauen. Ein entsprechendes Maßnahmenpaket soll am Mittwoch vom Bundeskabinett beschlossen werden, teilte das Innenministerium mit. Demnach will die Regierung bis 2029 10 Milliarden Euro in den Zivilschutz investieren. Aus der NDR-Nachrichtenredaktion Astrid Rolle.
3: Deutschland muss widerstandsfähiger werden gegenüber Angriffen oder Anschlägen. Das sagt die Bundesregierung. Um das zu erreichen, sollen Katastrophenschützer, zum Beispiel beim Technischen Hilfswerk, besser ausgebildet werden. Außerdem will die Regierung 1000 Spezialfahrzeuge und 110.000 Feldbetten kaufen. Geplant ist auch eine medizinische Taskforce an mehr als 50 Standorten für große Notlagen mit vielen Verletzten. Um die Menschen besser warnen und leiten zu können, sollen alle öffentlichen Schutzräume wie Bunker, gesicherte Keller oder U-Bahnhöfe bundesweit erfasst werden.
1: Mehrere deutschsprachige EU-Staaten wollen bei der Verteidigung im Weltraum stärker zusammenarbeiten. Das hat der Bundesverteidigungsminister Pistorius nach einem Treffen mit seinen Amtskollegen aus Österreich, der Schweiz und Luxemburg angekündigt. Aus Berlin Benjamin Großkopf.
4: Alleine Deutschland will in den kommenden Jahren 35 Milliarden Euro für eine neue Sicherheitsarchitektur im All investieren. Pistorius betonte, die Ukraine zeige, dass das existenzieller werde, zum Beispiel um in diesem Fall Russland empfindlich zu treffen. Dabei geht es unter anderem um Satellitenstandorte, Aufklärung und Startpunkte für Drohnenangriffe. Oder kurz, so sagte es Pistorius, die Bedeutung des Weltraums entwickelt sich rasant für jede Form der militärischen Auseinandersetzung. Deutschland will dabei, so der SPD-Politiker, anschlussfähig für seine Partner sein. Die Schweiz und Österreich spielen dabei eine Sonderrolle, weil sie nicht Mitglied der NATO sind.
1: Die Bezüge der 630 Bundestagsabgeordneten werden anders als geplant zum 1. Juli wahrscheinlich nicht erhöht. Nachdem bereits andere Parteien eine Aussetzung gefordert hatten, spricht sich nun auch Unionsfraktionschef Spahn gegen eine automatische Anhebung aus. Isabel Karas in Berlin zur Frage, warum die Diätenerhöhung jetzt in Frage gestellt wird.
5: Diesmal würden die Diäten zum 1. Juli um 4,2% steigen, also rund 500 Euro mehr pro Monat. Das wären dann insgesamt rund 12.330 Euro brutto. Und genau das halten viele Politikerinnen und Politiker im Moment für das falsche Signal. Hintergrund sind da die geplanten Reformen und zusätzliche finanzielle Belastungen für viele Bürgerinnen und Bürger. Deshalb sagen inzwischen mehrere Parteien, wenn doch viele Menschen sparen müssen, dann sollte auch die Politik auf die Erhöhung verzichten. Aber damit das klappt, müsste der Bundestag jetzt noch kurzfristig ein Gesetz beschließen, damit diese automatische Erhöhung dieses Jahr nicht kommt.
1: Sollten soziale Medien für unter 14-Jährige verboten werden? 2/3 der Menschen in Deutschland sind dafür. Das zeigt eine neue repräsentative Umfrage. Sie wurde von einem bayerischen Forschungsinstitut durchgeführt und auf der Medienkonferenz Republika vorgestellt. Weltweit haben schon mehrere Länder ein Social-Media-Verbot für junge Menschen eingeführt mit unterschiedlichen Altersgrenzen. In Deutschland will eine Expertenkommission bis zum Sommer Empfehlungen vorlegen. Das waren die Nachrichten. Das Wetter in Norddeutschland, gebietsweise freundlich, teils kräftige Schauer, kaum Gewitter, 13 Grad auf den Nordseeinseln bis 21 Grad an der Müritz. Nachts fast überall trocken, gebietsweise neblig, Tiefstwerte 10 bis 4 Grad. Morgen Sonne, Wolken, einzelne Schauer und ein paar Gewitter, 16 bis 21 Grad. Am Mittwoch regnet es, teils Gewitter, 15 bis 21 Grad. und am Donnerstag gebietsweise freundlich einzelne Schauer, 16 bis 22 Grad. Es ist jetzt 16.05 Uhr.
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6: 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Die Stadt Hildesheim ist eine von 10 Kommunen in Niedersachsen, die je 20.000 Euro für einen Fußverkehrscheck bekommen. Ein Programm, bei dem zentrale Fußwegverbindungen in der Stadt untersucht werden. Dabei geht es sowohl um möglichst direkte Wege als auch etwa um Sicherheit oder Barrierefreiheit. Die Initiative Stadttauben Hildesheim lädt am 7. Juni zu einer Eiertauschrunde in der Innenstadt ein. Dann wird gezeigt, wie an Brutstätten von Tauben Eier gegen Attrappen ausgetauscht werden. So werde verhindert, dass Jungtiere schlüpfen, ohne dabei das Brutverhalten der Tiere zu unterbrechen. Sie finden weitere Infos auf tonkuhle.de. Bei der Stadt Sarstedt laufen Planungen für den diesjährigen Weihnachtsmarkt. Dieser werde dieses Jahr bis zum Sonntag gehen und es werden nun etwa Musikgruppen, Vereine, Anbietende für Kunsthandwerk oder auch Gastronomie gesucht. Interessierte können sich an die Mailadresse anmeldung@sarstedt.de wenden.
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7: Hallo Leute, herzlich willkommen zu meiner Sendung Gospel on Air. Mein Name ist Michael Porger und ich habe hier die redaktionelle Verantwortung und wünsche euch jetzt viel Spaß mit Gospel on Air auf Radio Tonkuhle.

Love Rains, das passt auch gleich zum nächsten Stück von den Happy Voices aus Goslar, wo ich jetzt mal liebe Grüße zurückschicke. Das war mein allererster Chor hier in dieser Sendung Gospel on Air. Bei mir heute zu Gast The Joyful Voices aus Wendhausen. Die stellen sich auch gleich vor nach der Musik.

0: Die Gospelkirche hat immer den schönsten Applaus, finde ich. So, wir begrüßen jetzt mal die Joyful Singers aus Wendhausen. Was? Joyful Voices aus Wendhausen. Himmel nochmal, jetzt nochmal ganz langsam, die Joyful Voices aus Wendhausen, ursprünglich unter der Leitung von Christian Schaaf, der aber heute nicht da ist und leider verhindert ist, aber ich habe hier vier hübsche junge Frauen vom Chor, die stellen sich jetzt gerne mal einzeln vor. Bitteschön.
1: Ja, hallo, ich bin Conny.
0: Und machst was im Chor?
1: Ich singe halt, ne? Ich singe Sopran und ich bin ganz nebenbei auch noch Schriftwartin. Ja, und für den ganzen Schreibkram zuständig halt.
0: Und mit Gospelkirche hast du zu tun?
1: Mit Gospelkirche habe ich auch zu tun, praktisch schon von Anfang an. Wir haben mit dem Chor damals, oder ja doch, mit dem ganzen Chor damals mal in diesem ersten Workshop teilgenommen, wo die Gospelkirche daraus entstanden ist. Bin dann die ersten Monate jeden Monat hingefahren, weil mir das so gut gefallen hat und wurde dann relativ schnell angesprochen, ob ich nicht mitmachen will. Und seit 2008 bin ich halt dabei.
0: Super, das war Conny. Bitteschön.
2: Ja, hallo, ich bin Oda und ich bin hier die Veteranin im Chor, weil ich schon seit 29 Jahren Mitglied bin. Allerdings existiert der Chor ja schon 30 Jahre. Ja, und mangels Männerstimmen singe ich seit geraumer Zeit im Tenor, ursprünglich im Alt, aber ich fühle mich da sehr wohl. Hoffe aber, dass wir da demnächst doch auch mal einen Zugang, männlichen Zugang bekommen.
0: Das ist fast in jeder Sendung, jetzt nochmal der Aufruf an alle Männer da draußen, geht in die Chöre, ihr werdet erwarten, ihr werdet wirklich erwartet und die Frauen beißen wirklich nicht, die können ganz toll singen und die freuen sich über jede männliche Bass- oder auch Tenorstimme, also geht in die Chöre, Erdmutter. Das ist übrigens meine Nachbarin.
3: Ja, ich bin Erdmute. Ich bin auch eine Veteranin, aber altersmäßig. Ich bin nämlich schon über 80. Aber ich singe seit bestimmt schon 20 Jahren mit und für den Alt reicht es noch.
0: Sehr schön. Nummer 4.
4: Nummer 4 ist Daniela Sundermeier und ich bin seit 30 Jahren im Chor mit dabei. Ja, quasi Gründungsmitglied und singe im Tenor und kann auch gleich was zum Gründen vielleicht erzählen.
0: Kannst du gerne machen, nur ganz kurz, du singst auch Tenor, aber ihr habt auch Sopran und Altstimmen, ja? Ja, gut, dann erzähl mal.
4: Haben wir beides dabei, Alt und Sopran. Ich kann nicht singen, Sopran. Am Anfang war das noch gar nicht so aufgeteilt. Wir sind nämlich ganz klein angefangen, wirklich mit einer Handvoll Frauen. Damals im November 1995 kam der Wunsch auf, Mensch, Christian Schaaf, du als Kirchenorganist hast jetzt mit uns hier für das Krippenspiel mit unseren Kindern geübt und wir Erwachsenen würden doch auch ganz gerne mal weiter Musik machen. Das hat uns jetzt hier mit dem Krippenspiel auch gut gefallen. Wie wäre es denn, wenn wir mal Gospel singen? Ja, da sind wir bei Christian Schaaf auf offene Ohren gestoßen. Er hat sich an die Orgel gesetzt. Damals gab es noch kein Keyboard in der Kirchengemeinde. Und wir 5 bis 8 Frauen, ich weiß gar nicht mehr genau, wie viel wir damals waren, haben dann oben in der kleinen Dorfkirche in Wendhausen auf der Empore unser erstes Lied gesungen, Oh When the Saints. Ich weiß noch, dreistimmig haben wir uns da geübt und das war eigentlich so der Beginn einer wunderbaren musikalischen Freundschaft, würde ich sagen.
0: Na super. Da hast du ja quasi 30 Jahre, also die Chor von Anfang an erlebt.
4: Ja, wer jetzt gerechnet hat, ist natürlich bei 31 Jahren gelandet. Aha. Das war natürlich erstmal nur so ein gemeinsames Singen. Als Chor haben wir uns dann wirklich ein paar Wochen später, also im Jahre 1996, getroffen. Denn es kam der Wunsch auf, habt ihr nicht Lust, am 30.03. zu einer Hochzeit in der Wendhäuser Dorfkirche zu singen? Und da hatten wir natürlich Lust. Es wurde auch schon ein Lied gefunden. Und so haben wir unser Gründungsdatum im Grunde genommen dann 1996.
0: Aha.
2: Ja. Vielleicht sollte man an dieser Stelle noch erwähnen, dass unser Chorleiter Christian zu dieser Zeit 16 Jahre alt war. Mhm. Also blutjung, und wie er uns kürzlich berichtete, hatte er keinerlei Chorerfahrung. Er selber hat nie in einem Chor gesungen, hat auch nie eine Chorleitung kennengelernt oder das irgendwie studiert. Im Grunde genommen ist er ein Autodidakt. Hat sich alles selbst beigebracht.
3: Und ja, er kommt aus der klassischen, traditionellen Kirchenmusik. Das muss man dazu auch wissen.
0: Ja. Also, Christian Schaaf, also mit 16 angefangen, das weiß ich, deshalb wollte ich jetzt nämlich mal auf Christian kommen, der ist nämlich mit meiner Frau zusammen zur Schule gegangen. Gospel ist halt ein Dorf. Ich würde mal sagen, wir machen mal ein bisschen Musik, bevor ich jetzt die CD von euch irgendwie einwerfen kann, werde ich hier mal gucken, was wir als nächstes machen, dann machen wir mal schöne Musik.

0: Das war der Gospelchor aus Hildesheim mit I'll Be Ready. Das war aufgenommen im Trekegut zu einer Geburtstagsfeier. Eigentlich ein ganz hübsches Lied. Ich habe hier die Joyful Voices aus Wendhausen zu Gast. Und der Grund, warum die hier sind, ist ja eigentlich ihr 30-jähriges Jubiläum. Jetzt wollen wir mal wissen, was passiert dann so? Habt ihr Konzerte? Habt ihr irgendwas Besonderes? Gibt es Kaffee und Kuchen? Für den Radiomann vielleicht? Wann ist das Konzert?
1: Ja, das Konzert ist am 7. Juni um 17 Uhr in der Klosterkirche in Ottbergen. Es ist eine wunderschöne Kirche mit einer super Akustik, da hatten wir schon mal ein Konzert. Ja, muss man aber nicht. Im Klostergarten, der ist irgendwie Tag der offenen Tür, da werden wir auch ein bisschen Kuchen anbieten für die Kuchenmonster, sage ich jetzt mal. Ja, und ansonsten haben wir noch eine gemeinsame Aktion geplant und das alles andere lassen wir auf uns zukommen. Aber fest geplant ist halt nur dieses große Konzert.
0: Na super. Wortmeldung.
2: Zum Programm. Wir haben abgestimmt und eigentlich alle Lieder, die wir schon seit Jahren singen, aber immer wieder gerne singen, und die haben wir aufs Programm gesetzt.
0: Da bin ich gespannt, da freue ich mich. Ich komme ja vorbei, wir werden das alles aufnehmen und das kann man hier im Radio hören. Genauso wie jetzt die Joyful Voices, kann man jetzt auch im Radio hören. Eben waren es übrigens der Gospelchor Hildesheim unter der Leitung von Raimund Roman. Du bist das allererste Mal hier im Radio bei Gospel on Air gespielt. Ich hatte bisher noch kein Material und deshalb hatte ich das auf einer Geburtstagsfeier heimlich aufgenommen, damit ich das hier mal spielen kann. Und jetzt habe ich für euch die Joyful Voices mit This Little Light of Mine.

0: Wow, das waren die der Joyful Voices aus Wendhausen mit This Little Light of Mine. Das ist mal aufgenommen, habe ich gerade gehört, in Wendhausen in der Kirche. Was gibt's denn eigentlich so Besonderes bei euch im Chor? Ja?
1: Das Besondere im Chor ist, dass wir nicht nur ein Chor mit Chorleiter sind, sondern wir gehören einfach zusammen. Dieser Chor hat seit 30 Jahren den gleichen Chorleiter und ja, wir haben uns immer wieder mit was Neuem beschäftigt. Da sind Cajons dazugekommen, Begleitinstrumente, Percussions. Wir haben eine CD aufgenommen, wie eben gehört, in der Wendhäuser Kirche St. Thomas, wo diese Aufnahme aufgenommen worden ist. Wir haben uns immer wieder an neue Stücke gewagt. Wir sind im Grunde genommen immer wieder auch, ja, was heißt im Grunde genommen, wir sind mehr geworden. Wir sind jetzt ein großer Chor mit fast mit 40 Sängerinnen und Sängern. Und ja, das Besondere an diesem Chor ist einfach, dass wir so sehr gutes Zusammengehörigkeitsgefühl haben. Wir sind durch viele Höhen und Tiefen gemeinsam gegangen. Und dieser Zusammenhalt, das ist schon was Besonderes. Wie gesagt, das zeigt sich ja auch darin, dass wir seit 30 Jahren den gleichen Chorleiter Christian Schaaf haben.
0: Tja, das ist also schon toll.
2: Ja, ich denke, der Chor oder auch der Erfolg des Chores hängt auch ganz stark von unserem Chorleiter ab. Er ist wirklich eine außergewöhnliche Persönlichkeit, der immer für eine sehr entspannte Atmosphäre bei den Proben sorgt. Und ja, auch wenn es Probleme oder Konflikte im Chor gibt, versucht da zu intervenieren und auszugleichen. Darüber hinaus ist er überaus engagiert. Er würde nie unentschuldigt fehlen, also praktisch nie. Er legt ganz viel Wert drauf, dass diese Zeiten eingehalten werden, nicht nur von ihm, sondern auch von den anderen. Und ja, man kann ihn eigentlich nur als ihm ganz großen Dank aussprechen für sein enormes Engagement.
0: Ja, nun werden ja viele Chöre und auch Gospelchöre ja auch alt, 30, 40 noch älter, aber die ganze Zeit ein Chorleiter, das ist natürlich schon mal eine Ansage. Und mit 16, wow, also Hut ab. Habt ihr noch was zu erzählen? Erdmute möchte gerne.
3: Ja, ich denke mal, es liegt auch daran, dass wir alle oder viele von uns immer wieder auf Workshops fahren und neue Ideen mitbringen. Und Christian ist da absolut offen dafür und er nimmt unsere Anregungen gerne auf.
0: Super. So, was machen wir jetzt? Am besten Musik?

Wer singt, blüht auf. Das ist das Logo beziehungsweise das Thema der Evangelischen Landeskirche Niedersachsen. Das ist das Mitsing-Festival in Niedersachsen. Das geht noch bis Ende Mai und da könnt ihr euch informieren, wo in der Nähe Konzerte beziehungsweise Mitsing-Gelegenheiten gibt. Da kann man auch in die Chöre und in die Gospelchöre gehen und einmal Chorproben mitmachen. Wie gesagt, das Ganze geht noch bis Ende Mai. Alle Informationen darüber auf wersingtblühtauf.de. So, dann habe ich noch einen Gospel-Workshop von dem Gospelchor Hildesheim unter der Leitung von Raimund Roman und zwar einen Gospel-Workshop mit Simon Biffard und das Ganze findet statt vom 19. bis zum 21. Juni 2026. Da sind noch jede Menge Plätze frei, können sich auch die Joyful Voices gerne noch anmelden oder Einzelpersonen. Es müssen nicht immer die ganzen Chöre sein. Alle Informationen dazu bekommt ihr auf gospelchor-hildesheim.de. Apropos Gospelchor Hildesheim, da habe ich doch noch was für euch hier rausgesucht. Und zwar It Will Soon Be Done.

0: Der Gospelchor Hildesheim It Will Soon Be Done. Bei mir zu Gast die Joyful Sing Voices aus Wendhausen. Ich komme hier mit Voices und Singers immer durcheinander. Die Joyful Voices aus Wendhausen sind bei mir zu Gast. Und ihr wolltet eben noch etwas ankündigen?
1: Ja, klar.
0: Was denn?
1: Unser Konzerttermin.
0: Ja, den Konzert. Der ist am 7. Juni ja. um 17 Uhr in der Klosterkirche.
1: In Ottbergen. Zu unserem Programm, das wir normalerweise singen, sagen. Wir singen von afrikanischen Gospels, Traditionals, also das, was man so Spirituals nennt. Wir singen Modern Gospel, aber wir wagen uns auch an eigentliche Popstücke. Und wichtig ist uns, dass eine bestimmte Botschaft transportiert wird. Und dann ist es egal, Musik reist mit und Musik muss mitreißen und für uns auch eine Botschaft haben. Das kommt auch im Konzert hoffentlich dann so rüber.
0: Na super. Wie gesagt, das findet statt am 7. Juni in der Klosterkirche in Ottbergen. Conny, wolltest du auch noch was sagen? Du guckst mich so an. Dann nochmal ein Hinweis zu dem Gospel-Workshop von dem Gospelchor Hildesheim. Das findet übrigens statt in der Freien Evangelischen Gemeinde von Thünenstraße im Stadtfeld. Erdmut ist auch dabei, ich bin auch dabei, wir haben es nicht weit, wir wohnen Gott sei Dank gleich um die Ecke. So, dann muss ich noch bekannt geben, die Gospel Voices sind in der nächsten Sendung am 15. Nein, Quatsch. Das ist ja schon die übernächste. Am 15. Juni sind die Gospel Voices bei mir nicht zu Gast. Die sind am 1.6. bei mir zu Gast, das ist richtig. Am 1. Juni sind die Gospel Voices bei mir zu Gast. Die kriegen nämlich Besuch. Vom 8. bis zum 18. Juni kommt nämlich ein südafrikanischer Chor, nämlich den Partnerchor von den Gospel Voices. Und in diesem Zusammenhang kommen dann am 1.6. schon mal die Gospel Voices zu mir in die Sendung. Und am 15.6. nach den Konzerten am 12. und 13., soweit ich weiß, kriegt ihr aber noch mitgeteilt, habe ich dann den südafrikanischen Chor hier bei mir zu Gast. In diesem Zusammenhang möchte ich noch darauf hinweisen, dass die Gospel Voices für diesen südafrikanischen Chor noch 2 Übernachtungsplätze suchen. Wer dort jetzt also Möglichkeiten hat, für Chormitglieder aus Südafrika Übernachtungsplätze bereitzustellen, möge sich gerne melden, entweder auf gospelonair@tonkulu.de, ich gebe das gerne weiter, oder vielleicht, wenn ihr die Kontakte habt zu den Gospel Voices, am besten schickt ihr hierher gospelonair@tonkulu.de. Ich reiche dann die Angebote an den Gospelchor Gospel Voices Hildesheim weiter. Apropos Gospel Voices Hildesheim, da habe ich auch noch für euch was vorbereitet. Ich muss nur gucken, in welchem CD ich das jetzt reingebaut habe. Es sollte funktionieren. Wir versuchen es einfach. Jesus, Lover of My Soul.

0: Das waren die Gospel Voices aus Hildesheim. Das Stück ist von 1997 aufgenommen. Da war übrigens der jetzige Chorleiter Christian Wolf noch der Pianist, wie man, glaube ich, gehört hat. So, meine Gäste werde ich jetzt mal befragen. Wann habt ihr eigentlich Proben? Wenn die Leute jetzt zu euch kommen wollen, die müssen ja wissen, wann und wo.
1: Ja, wer jetzt die Lust verspürt, bei uns mitzusingen, ist herzlich willkommen, mal an einer Probe teilzunehmen. Wir proben jeden Mittwoch entweder um 19.30 Uhr oder auch 20 Uhr. Das hängt davon ab, ob vorher eine Registerprobe stattfindet, in der Turnhalle in Wendhausen statt. Ihr habt ja gehört, dass wir noch gute Sänger gebrauchen können, in jeder Stimme. Jeder ist herzlich willkommen. Also wer den Wunsch dazu verspürt, sollte sich aufmachen. Und ja, ihr könnt dann gerne ab nächsten Mittwoch bei uns teilnehmen.
0: Jo, wollen wir noch ein bisschen Joyful Voices hören?
2: Was meinst du?
0: I Will Follow Him vielleicht.
3: Wie wir begonnen haben.
0: Ja.
3: Der Chor.
0: Der Chor.

0: So, jetzt müsst ihr erzählen, wie das gehießen hat. Das waren nämlich Joyful Voices mit dem Stück
1: Neno Lita Si Mama.
0: Und was ist das für ein Stück?
1: Ein afrikanisches.
0: Oh, und?
2: Fragt uns nicht, was das bedeutet.
1: Wir können kein
2: Manchmal
1: Afrikanisch.
2: Steht unter den gedruckten Noten eine kurze Übersetzung. Aber wir, für uns sind das sinnfreie Silben, die wir da lernen. Aber ich hoffe, Sie kommen gut rüber.
0: Doch, ich denke schon. Aber dann machen wir jetzt dann vielleicht doch mal I Will Follow Him.
1: Das wäre super.

0: Das war Gospel on Air. Heute mit den Gästen von Joyful Voices aus Wendhausen. Ich bedanke mich bei euch, dass ihr hier wart. Wünsche euch da draußen noch einen schönen Tag. Wir treffen uns auf der Jazz Time. Radio Tonkuhl ist auch dabei. Mein Name ist Michael Porger. Ich habe die redaktionelle Verantwortung und wünsche euch noch einen schönen Tag.
1: Und wir sehen uns am 7.6.
0: In Klosterkirche Ottbergen. Jawohl.
1: Genau.

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1: Um 17 Uhr mit Benjamin Kirsch. Die Bundesregierung tut nicht genug für den Klimaschutz. Zu dieser Einschätzung kommt der Expertenrat für Klimafragen in seinem aktuellen Bericht zum Ausstoß von Treibhausgasen. Aus Berlin, Felix Tenbaum.
2: Die Bundesregierung bekommt vom Expertenrat ein schlechtes Zeugnis beim Klimaschutz. In ihrem Prüfbericht zu den deutschen Treibhausgasemissionen kommen die Fachleute zu dem Ergebnis, wenn die Koalition nicht dringend ihren Kurs ändert, werden in Zukunft nahezu alle Klimaziele verfehlt. Für 2025 wurden die Ziele noch sehr knapp eingehalten. Insgesamt sieht der Expertenrat dringenden politischen Handlungsbedarf. Das Klimaschutzprogramm von Bundesumweltminister Carsten Schneider kritisiert der Rat erneut als unzureichend und fordert deutliche Nachbesserungen.
1: Das Bundesinnenministerium will den Zivilschutz stark ausbauen. Minister Dobrindt hat heute das Konzept vorgestellt, das Investitionen von 10 Milliarden Euro bis 2029 umfasst. Benjamin Großkopf beantwortet, wofür die Gelder ausgegeben werden sollen.
3: Das Geld soll vor allem in Ausrüstung fließen, also zum Beispiel Fahrzeuge und Technik für das technische Hilfswerk, das THW, das im Katastrophenfall ja Notversorgung und Sicherung der Infrastruktur in Deutschland übernehmen soll. Hieran sieht man schon eine Besonderheit in Sachen Zivilschutz in Deutschland. THW oder auch zum Beispiel Rotes Kreuz, das sind Organisationen, die viel mit Ehrenamtlichen arbeiten und gleichzeitig eine tragende Rolle bei jeder Form von Krise bekommen. Und die sollen nun gestärkt werden.
1: Die Verteidigungsminister mehrerer deutschsprachiger Staaten in Europa wollen die Zusammenarbeit im All verstärken. Der deutsche Ressortchef Pistorius sagte nach einem Treffen mit seinen Amtskollegen aus Österreich, der Schweiz und Luxemburg, Weltraumfähigkeiten hätten eine immer größere und sich rasant weiterentwickelnde Bedeutung für jede Form militärischer Auseinandersetzung. Er habe bei seiner Reise in die Ukraine in der vergangenen Woche sehen können, wie sehr die Ukraine mithilfe von Starlink und modernster Drohnentechnologie die Logistik der russischen Angreifer hinter der Front zu treffen vermöge, sagte Pistorius. Es gehe um die Absicherung des Friedens auch durch die Abschreckungsfähigkeit im Weltraum. Inmitten der festgefahrenen Verhandlungen zwischen dem Iran und den USA hat Teheran wieder neue Vorschläge nach Washington geschickt. Außenamtssprecher Baghaei sagte vor Reportern, der Iran habe über den Vermittler Pakistan seine Standpunkte übermittelt. Über die Inhalte ist noch nichts bekannt. Zuvor hätten die USA Antworten auf Irans vorangegangenen Vorschlag übermittelt, sagte Baghaei weiter. US-Präsident Trump hatte diesen öffentlich als dämlichen Vorschlag abgetan. Beide Kriegsparteien sind bislang offenbar nicht wesentlich von ihren Forderungen abgerückt. In der Demokratischen Republik Kongo und in Uganda gibt es immer mehr Ebola-Fälle. Der Generaldirektor des Zentrums für Seuchenkontrolle der Afrikanischen Union sagte der BBC, dass inzwischen mehr als 100 Menschen gestorben sind. Außerdem wurden mindestens 395 Verdachtsfälle in beiden Ländern registriert. Daniela Remus aus der ARD-Gesundheitsredaktion zur Frage, ob das Virus auch nach Europa kommen könnte.
4: Also das Risiko für uns hier in Europa, das stufen alle Forschenden also als ausgesprochen gering ein. Zum Beispiel eben auch deshalb, weil es sich eben nicht um ein respiratorisches Virus handelt, also wie das Coronavirus, was ja durch die Atemluft übertragen wurde. Also es müsste schon ein Schwerstkranker in einem Flugzeug unterwegs sein, damit das Virus überhaupt zum Beispiel in andere Länder transportiert wird, hier nach Europa. Aber selbst dann, also Ausbrüche sind mit den hiesigen Gegebenheiten extrem gut einzudämmen. Man muss einfach auch nur Kontaktketten unterbrechen und eine ausreichende medizinische Versorgung haben.
1: Der Asteroid 2026 JH2 wird heute nah an der Erde vorbeifliegen. Der Himmelskörper war erst vor ein paar Tagen entdeckt worden. Gerald Perschke aus der ARD-Wissenschaftsredaktion zur Frage, wie man den Vorbeiflug erleben kann.
5: Das geht dank des Virtual Telescope Projects. Das ist eine internationale Plattform, die ferngesteuerte Roboterteleskope in Echtzeit über das Internet zugänglich macht. Die gibt es seit genau 20 Jahren und dort werden immer wieder spannende Einblicke in den Sternenhimmel gewährt. Und in dieser Nacht wollen die Astronomen, die dahinter stehen, per Livestream Bilder des Asteroiden zeigen. Hier können Sie also heute Abend ab 21.45 Uhr dabei sein, wenn 2026 JH2 Richtung Erde fliegt. Um genau 21.57 Uhr wird der Asteroid seinen erdnächsten Punkt erreichen.
1: Das waren die Nachrichten. Das Wetter in Norddeutschland. Heiter oder wolkig, gebietsweise Schauer, einzelne Gewitter, zum Teil noch trocken, 12 bis 19 Grad. In der Nacht oft trocken, teils klar, teils neblig, 10 bis 4 Grad. Morgen Sonne und Wolken, vereinzelt Schauer oder Gewitter, 16 bis 20 Grad. Es ist jetzt 17.05 Uhr.
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6: Mit Felix Oehlmann. Die Stadt Hildesheim ist eine von 10 Kommunen in Niedersachsen, die je 20.000 Euro für einen Fußverkehrscheck bekommen. Ein Programm, bei dem zentrale Fußwegverbindungen in der Stadt untersucht werden. Dabei geht es sowohl um möglichst direkte Wege als auch etwa um Sicherheit oder Barrierefreiheit. Die Initiative Stadttauben Hildesheim lädt am 7. Juni zu einer Eiertauschrunde in der Innenstadt ein. Dann wird gezeigt, wie an Brutstätten von Tauben Eier gegen Attrappen ausgetauscht werden. So werde verhindert, dass Jungtiere schlüpfen, ohne dabei das Brutverhalten der Tiere zu unterbrechen. Sie finden weitere Infos auf tonkuhle.de. Bei der Stadt Sarstedt laufen Planungen für den diesjährigen Weihnachtsmarkt. Dieser werde dieses Jahr bis zum Sonntag gehen und es werden nun etwa Musikgruppen, Vereine, Anbietende für Kunsthandwerk oder auch Gastronomie gesucht. Interessierte können sich an die Mailadresse anmeldung@sarstedt.de wenden.
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7: Durch den wir mit ein bisschen Glück trocken oder zumindest größtenteils trocken kommen dürften hier in der Region. Also zumindest was jetzt die nächsten Stunden betrifft. Mein Name ist Alexander Polikowski und wenn Sie wissen möchten, was uns sonst betrifft hier musikalisch und thematisch, einfach dranbleiben.

0: Manche Alben sind ihrer Zeit voraus. So sehr, dass das Publikum sie vielleicht erstmal übersieht. Und ein gutes Beispiel dafür: Pet Sounds von den Beach Boys. Vor fast genau 60 Jahren erschienen und für die Popmusik eine ganz wichtige Scheibe. Warum? Das erklärt uns jetzt Melf sorgenfrei.
1: In den frühen 60ern hatten die Beach Boys große Erfolge mit Songs über Partys, Mädchen, Surfen und Autos. Die Band bestand aus drei Brüdern mit dem Nachnamen Wilson, einem Cousin und einem Freund. Ihr Markenzeichen war der mehrstimmige Gesang. Brian Wilson etablierte sich schnell als Songschreiber der Band, der auch bald auf das Touren verzichtete, um sich voll aufs Komponieren konzentrieren zu können. So schrieb er dann die Hits für die Band, bis von den Beatles Rubber Soul erschien, nach Dylan eins der Alben, was als Gesamtkunstwerk gesehen wird und nicht nur als ein paar Hits und sonst Filmmaterial. Das inspirierte Brian dazu, ein Album zu machen, bei dem jeder Song gut ist, wozu er sich mit dem Texter Tony Asher zusammensetzte und Lieder schrieb, die sich mehr mit dem Innenleben beschäftigten. Erwachsenwerden, Selbstzweifel und Zweifel an Beziehungen sind da Themen.

Die Band war auf Tour, so konnte Brian Wilson in Ruhe mit erfahrenen Studiomusikern an den neuen Songs arbeiten. Zu der auch Wrecking Crew genannten Ansammlung gehörten unter anderem Schlagzeuger Hal Blaine, Bassistin Carol Kay und Keyboarder Larry Nechtel. Sie setzten die ausgefeilten Kompositionen um, bei denen neben klassischen Rockarrangements auch Einflüsse von Jazz, Klassik und Avantgarde zu hören sind. Zudem kommen viele ungewöhnliche Instrumente vor, wie Glocken, Klingeln, Hupen, Hörner, Trommeln, Vibraphone und ein Theremin. Auch der von Phil Spector erfundene Wall of Sound war klangliches Vorbild, also viele übereinandergelegte Instrumente, viel Hall, sodass ein großer Sound entsteht. Die restlichen Mitglieder der Beach Boys kamen erst ins Studio, als die Grundgerüste der Songs fertig waren und mussten nur noch ihre Gesangspart einsingen. Zunächst waren sie nicht so begeistert von dem neuen Stil, sie fanden, es sei keine Musik zum Tanzen und zu abgehoben. Mike Love erwähnte es zu weit von ihrer Marke entfernt, alle fanden die Musik zwar gut und merkten, dass es künstlerisch sehr anspruchsvoll war, freundeten sich dann nach und nach auch mit der Vision an.

Brian Wilson selbst hatte auch Zweifel, hatte Angst, Zuhörer könnten überfordert von der Komplexität der Songs sein. Die Plattenfirma Capitol Records war auch erst skeptisch, promotete das Album nicht als neue Richtung der Band. Die Verkäufe waren anfangs nicht so gut, besser verkaufte sich ein Best-of-Album kurz danach. Die Kritik war sich erst uneinig, Fans ebenfalls. In England hingegen war das Echo überwältigend. Vor allem musikalische Zeitgenossen wie Eric Clapton und John Lennon waren gleich begeistert. Dass das Album in den USA nicht so gut ankam wie erwartet, wurmte Brian. Auf Tour in England war er nicht dabei, da erfuhr die Band große Erfolge. Sein mentaler Zustand verschlechterte sich daraufhin, trotzdem begann er die Arbeit an Smile, der ambitionierte Nachfolger, der lange unvollendet war.

0: Brian Wilson war einer der ersten Künstler, der selbst produzierte und jeden Aspekt des Albums überwachte. Er arbeitete ununterbrochen an Pet Sounds. Auch deshalb war seine Enttäuschung groß, dass es nicht sofort so gut ankam. Es war zunächst nur ein kleiner kommerzieller Erfolg, kein richtiger Flop, aber eben nicht das, was sich die Plattenfirma erhofft hatte. Mit der Zeit erkannten nicht nur andere Musiker, was alles in dem Album steckte, das technisch auf dem höchsten Level war, vor großartigen Melodien nur so strotzte und mittlerweile von vielen als das beste Album aller Zeiten gesehen wird. Vor kurzem bekam es auch die Doppel-Platinum-Auszeichnung für Verkäufe. Pet Sounds war der Wegbereiter für viele Bands, die in eine experimentellere Richtung gingen. Vor allem hatte es wiederum großen Einfluss auf die Beatles. Sgt. Pepper's Lonely Heart Club Band kann man als direkte Antwort auf Pet Sounds verstehen.
1: Pet Sounds von den Beach Boys ist letzten Samstag vor 60 Jahren erschienen. Und da müssen wir natürlich jetzt auch einen Song draus hören.

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1: Um 17:30 mit Felix Oehlmann. Die Schlagzeilen: Hildesheim bekommt Gelder für einen Fußverkehrscheck. Stadttaubeninitiative stellt Anfang Juni ihre Arbeit vor. Polizei sucht Zeugen einer Raserfahrt durch Lammspringe und Theaterprojekt über Angst erhält Förderung der Volksbank. Die Meldungen im Einzelnen. Die Stadt Hildesheim ist eine von 10 Kommunen in Niedersachsen, die je 20.000 Euro vom Land für einen Fußverkehrscheck bekommen. Dies ist ein Programm, bei dem zentrale Fußwegverbindungen in der Stadt sowohl durch Expertinnen und Experten wie auch Bürgerinnen und Bürger untersucht werden. Dabei geht es sowohl um möglichst direkte Wege als auch etwa um Sicherheit oder Barrierefreiheit. Stadtbaurätin Andrea Döring sagte, die Stadt wolle für das Thema Fußverkehr sensibilisieren und zugleich solle der Check der Auftakt für eine konzeptionelle Betrachtung des Fußverkehrs insgesamt sein, besonders auch in Hinblick auf ein neues gesamtstädtisches Mobilitätskonzept. Dazu beginnen nun im Hintergrund die Planungen. Die ehrenamtliche Initiative Stadttauben Hildesheim lädt am Sonntag, dem 7. Juni, zu einer Eiertauschrunde in der Innenstadt ein. Dabei wird gezeigt, wie an Brutstätten von Tauben Eier gegen Attrappen ausgetauscht werden, teilen die Hildesheimer Grünen mit, die diese Tour mitorganisieren. Der Eiertausch verhindere, dass Jungtiere schlüpfen, ohne dabei das natürliche Brutverhalten der Tauben zu unterbrechen. Den genauen Termin und einen Kontakt für eine Anmeldung finden Sie auf tonkuhle.de. Die Polizei sucht Zeugen und auch mögliche Foto- oder Videoaufnahmen einer Raserfahrt durch Lammspringe am Sonntagabend. Laut Bericht haben mehrere besorgte Bürger einen PKW gemeldet, der mit deutlich überhöhter Geschwindigkeit, auffällig laut und ohne Kennzeichen durch die Lindenstraße sowie angrenzende Wohngebiete fuhr. Dazu gäbe es auch Videoaufnahmen, so die Polizei. Somit konnte ein Heranwachsender aus dem Landkreis ermittelt werden, der vermutlich am Steuer saß, und offenbar war der genutzte Wagen auch nicht für den öffentlichen Straßenverkehr zugelassen. Gegen den jungen Mann laufen deshalb nun strafrechtliche Ermittlungen wegen Verstößen gegen das Pflichtversicherungsgesetz sowie gegen das Kraftfahrzeugsteuergesetz. Wer weitere Informationen in der Sache beisteuern kann, wird gebeten, sich mit dem Kommissariat in Bad Salzdetfurt in Verbindung zu setzen. Das Theaterprojekt »Im Dunklen habe ich Angst, im Hellen auch« hat von der Volksbank Hildesheim Lehrte Pattensen und der Stiftung der Niedersächsischen Volksbanken und Raiffeisenbanken eine finanzielle Förderung von 8.000 Euro bekommen. Horror sei im Theater bislang unterrepräsentiert, biete aber großes Potenzial, zentrale Themen der Gegenwart zu verhandeln, erklärte die künstlerische Leiterin Celine Seidler. Ihr Ziel sei, Angst nicht nur darzustellen, sondern für das Publikum erfahrbar zu machen, in einem geschützten Raum, der auch neue Perspektiven öffne. Die Proben für das Stück laufen derzeit in Hannover und Hildesheim. Die Premiere soll am 4. September im Theater an der Glocksee sein, mit weiteren Aufführungen im Herbst im Hildesheimer Theaterhaus. Ergänzend sind Austauschformate vorgesehen, die eine vertiefende Auseinandersetzung mit dem Thema Angst ermöglichen sollen.
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1: Die Temperaturen liegen derzeit im Raum Hildesheim um 14 Grad. Die Vorhersage: In der Nacht soll es keinen weiteren Regen geben, die Temperaturen gehen runter bis 6 Grad und morgen wird dann ein teils bewölkter, teils aber auch sonniger Tag mit Temperaturen bis 19 Grad. Die Aussichten: Am Mittwoch ist dann insbesondere am Vormittag wieder mit Regen zu rechnen und mit maximal 17 Grad wird's auch ein bisschen kühler. Am Donnerstag sind es dann wieder bis zu 20 Grad und das auch wieder mit einem Mix aus Sonne, Wolken und vielleicht auch ein bisschen Regen. Soweit die Meldungen.

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6: Das gibt's dann auch zum Nachhören für all diejenigen, bei denen das dann zeitlich nicht ganz so passt, um live dabei zu sein. Vielleicht möchten Sie ja auch eine andere Veranstaltung heute mitnehmen. Da hätten wir gleich auch noch ein paar Empfehlungen.

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1: Mit Felix Oehlmann. Es ist Montag und der ist ja oft recht arm an Veranstaltungen. Heute gilt das allerdings ganz und gar nicht. So kommt der ehemalige Präsident des Europäischen Parlaments und SPD-Parteivorsitzende Martin Schulz nach Hildesheim. Um 18.15 Uhr beginnt in der Liebfrauenkirche neben dem Uni-Hauptcampus Marienburger Höhe ein Expertengespräch mit Podiumsdiskussion zum Thema Europa, Deutschland und die Zukunft der sozialen Demokratie. Mit dabei Dr. Joachim Algermissen, Professor Dr. Michael Gehler und Dr. Sanne Zieten. Heute ab 18.15 Uhr in der Liebfrauenkirche. Im Theaterhaus ist heute eine körperbetonte Performance zu sehen. In I Am a Victim of This Song geben sich zwei Diven in üppigen Kostümen ganz der Musik hin und schwanken dabei zwischen Komik und Monstrosität. I Am a Victim of This Song, eine Produktion von Juicy Frictions. Heute ab 19 Uhr im Theaterhaus Hildesheim. Karten kosten 15 oder ermäßigt 8 Euro. Auch das TFN öffnet heute Abend seine Pforten. Um 19.30 Uhr startet im Großen Haus das Punk-Rock-Musical Farm der Tiere, angelehnt an den klassischen Stoff von George Orwell. Den vernachlässigten Tieren auf der Männerfarm gelingt zwar ein Aufstand, doch die Organisation des neuen Lebens in vermeintlicher Freiheit gerät schnell aus den Fugen. Denn es sind zwar alle Tiere gleich, aber einige sind eben doch gleicher als die anderen. Farm der Tiere, heute ab 19.30 Uhr im TFN und eine halbe Stunde vorher gibt es auch eine Einführung. Es gab zuletzt noch Karten, allerdings weiter hinten, zu Preisen zwischen rund 7 und 43 Euro.

0: Und zum Schluss noch eine Ankündigung. Die Hildesheimer Vinzentinerinnen laden am 20. Juni, das ist ein Samstag, zu einem besonderen Tag in den Oberharz. Bei diesem Spirit Trail soll es darum gehen, Natur bewusst wahrzunehmen, zur Ruhe zu kommen und miteinander ins Gespräch zu finden. In den Harz und zurück geht es per Bus. 15 Euro soll es kosten und Anmeldungen sind bis zum 12. Juni möglich. Wer mehr wissen will oder sich anmelden möchte, kann dies unter folgender Mailadresse tun: spiritualität@vinzentinerinnen-hi.de. Spiritualität dabei hinten mit AE geschrieben. Also spiritualität@vinzentinerinnen-hi.de. Das waren einige Veranstaltungshinweise. Weitere gibt es im Internet auf stadtmagazin-public.de.
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2: Gerade nochmal nachgeschaut beim Saalplan für Farm der Tiere. Das Parkett ist tatsächlich komplett ausverkauft, aber bei den Rängen hinten oben, da gibt's noch einige freie Plätze.

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1: Das war ein Titel aus den Tonkuhle-Lokalcharts. Wählen

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1: Um 18 Uhr mit Katja Kindermann. Die Bundesregierung tut zu wenig für den Klimaschutz. Zu diesem Schluss kommt der Expertenrat für Klimafragen, der heute seinen aktuellen Bericht vorgestellt hat. Deutschland hat sich gesetzlich verpflichtet, bis zum Jahr 2045 keine schädlichen Treibhausgase mehr auszustoßen. Wie stark wir den Zielen hinterherhinken, berichtet Gabor Hallers in Berlin.
2: Es gibt so eine große Überschrift in diesem Bericht und da könnte man sagen, die Bundesregierung ist zu optimistisch. Also sie schätzt die Ziele nicht realistisch ein. So ist zumindest das Zeugnis der Expertinnen und Experten. Die sagen, so bis 2030, also in den kommenden Jahren, geht das mit den Zielen vielleicht gerade so noch gut. Und dann, danach ändert sich das deutlich. Also dann werden die Ziele deutlich verfehlt. Und wenn wir anschauen, wo läuft es gut, wo läuft es nicht gut, also bei der Energie, im Energiesektor, da läuft es ganz gut mit dem Umstieg auf Erneuerbaren, auch in der Industrie. Das liegt zum Teil auch an der schlechten Wirtschaftslage, aber die Sorgenkinder bleiben eben weiter Verkehr und Gebäude, also Autofahren und Heizen zum Beispiel.
1: Die Pläne von Bundesinnenminister Dobrindt für einen besseren Zivilschutz nehmen Gestalt an. Bis 2029 sollen 10 Milliarden Euro dafür bereitgestellt werden. Aus Berlin, Philipp Eckstein.
3: Mit dem Geld sollen Gebäude modernisiert werden und zusätzliche Ausrüstung gekauft werden, zum Beispiel mehr Fahrzeuge und mehr Feldbetten. Zudem soll mehr Personal für Krisenfälle ausgebildet werden. Dabei geht es auch um eine engere Verzahnung von Bundeswehr und Zivilschutz. Die Verteidigung nach außen und innen seien zwei Seiten einer Medaille, sagte dazu Bundesverteidigungsminister Boris Pistorius. Pistorius kündigte an, den sogenannten Pakt für den Bevölkerungsschutz am Mittwoch nach dem Kabinettsbeschluss gemeinsam mit Bundesinnenminister Alexander Dobrindt vorzustellen.
1: Der Iran hat neue Vorschläge an die USA geschickt, um in den festgefahrenen Verhandlungen weiterzukommen. Laut einem Sprecher des Außenministeriums in Teheran sollen die Gespräche über pakistanische Vermittler fortgesetzt werden. Aus Istanbul, Uwe Lüb.
4: Iranische Medien berichten, es gehe darum, den Krieg zu beenden. Eine pakistanische Quelle sagte der Nachrichtenagentur Reuters, der überarbeitete Vorschlag Irans sei den USA schon übermittelt worden. Beide Länder würden ständig ihre Ziele ändern. Viel Zeit, um Differenzen zu überbrücken, gäbe es aber nicht. US-Präsident Trump droht Iran erneut mit Vernichtung, sollte es nicht zu einer raschen Lösung kommen. In Iran heißt es, man sei auf eine neue Eskalation vorbereitet. Trump hatte die zuvor übermittelte Antwort aus Teheran auf einen amerikanischen Vorschlag als Müll bezeichnet. Hauptstreitpunkt ist offenbar weiterhin der Verzicht auf das iranische Atomprogramm. Das Land dürfe nicht in den Besitz von Atomwaffen kommen können, so Trump. Außerdem geht es um die Freigabe der für die Weltwirtschaft wichtigen Straße von Hormus.
1: Die Bundeswehr verlegt vorübergehend ein Abwehrraketensystem vom Typ Patriot in die Türkei. Das diene der Unterstützung der NATO-Luftverteidigung an der Südostflanke vor dem Hintergrund des Iran-Konflikts. Die Entsendung einer Feuereinheit mit 150 Soldatinnen und Soldaten aus Husum soll demnach Ende Juni starten und ist bis September begrenzt. Die NATO hatte ihre Luftverteidigung in der Türkei kürzlich unter anderem durch zusätzliche US-Kräfte verstärkt. Nun soll die deutsche Einheit den Angaben zufolge eine US-Einheit vor Ort ablösen. Die Zahl der Ebola-Fälle in der Demokratischen Republik Kongo und in Uganda steigt. Inzwischen gäbe es mehr als 100 Tote und mindestens 395 Verdachtsfälle in beiden Fällen. Das sagte der Generaldirektor des Zentrums für Seuchenkontrolle der Afrikanischen Union, der BBC. Der Geschäftsführer von Ärzte ohne Grenzen, Katzer, äußerte sich besorgt. Besonders alarmierend sei die schnelle Zunahme der Fallzahlen und die regionale Ausbreitung. Zudem gäbe es gegen den Virusstamm, der für den Ausbruch verantwortlich ist, weder einen zugelassenen Impfstoff noch eine zugelassene Behandlung. Sollten soziale Medien für Kinder unter 14 Jahren verboten werden? 2/3 der Menschen in Deutschland sind dafür. Das zeigt eine neue repräsentative Umfrage. Sie wurde von einem bayerischen Forschungsinstitut durchgeführt und auf der Medienkonferenz Republika vorgestellt. Weltweit haben schon mehrere Länder ein Social-Media-Verbot für junge Menschen eingeführt, mit unterschiedlichen Altersgrenzen. In Deutschland will eine Expertenkommission bis zum Sommer Empfehlungen vorlegen. Das waren die Nachrichten. Das Wetter in Norddeutschland. Heiter oder wolkig, gebietsweise Schauer. Einzelne Gewitter, zum Teil auch trocken, 12 bis 19 Grad. In der Nacht oft trocken, teils klar, teils neblig, Tiefstwerte 10 bis 4 Grad. Morgen Sonne und Wolken, vereinzelt Schauer oder Gewitter, Höchstwerte 16 bis 20 Grad. Und am Mittwoch und Donnerstag wechselnd wolkig, Schauer und ein paar Gewitter, 15 bis 22 Grad. Es ist jetzt 18.05 Uhr.
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5: 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Die Stadt Hildesheim ist eine von 10 Kommunen in Niedersachsen, die je 20.000 Euro für einen Fußverkehrscheck bekommen. Ein Programm, bei dem zentrale Fußwegverbindungen in der Stadt untersucht werden. Dabei geht es sowohl um möglichst direkte Wege als auch etwa um Sicherheit oder Barrierefreiheit. Die Initiative Stadttauben Hildesheim lädt am 7. Juni zu einer Eiertauschrunde in der Innenstadt ein. Dann wird gezeigt, wie an Brutstätten von Tauben Eier gegen Attrappen ausgetauscht werden. So werde verhindert, dass Jungtiere schlüpfen, ohne dabei das Brutverhalten der Tiere zu unterbrechen. Sie finden weitere Infos auf tonkuhle.de. Bei der Stadt Sarstedt laufen Planungen für den diesjährigen Weihnachtsmarkt. Dieser werde dieses Jahr bis zum Sonntag gehen und es werden nun etwa Musikgruppen, Vereine, Anbietende für Kunsthandwerk oder auch Gastronomie gesucht. Interessierte können sich an die Mailadresse anmeldung@sarstedt.de wenden.
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6: Noch eine Stunde mit Alexander Polikowski.

0: Überall, wo es in Niedersachsen ein Landgericht gibt, gibt es auch ein Büro der Opferhilfe. Also auch hier in Hildesheim. Und das seit mittlerweile einem Vierteljahrhundert. Dieses Jubiläum soll landesweit gefeiert werden, zum Beispiel mit einem Spendenmarathon. 25.000 Euro sollen dadurch gesammelt werden für die Opfer von digitaler Gewalt. Und die beiden Beschäftigten des Hildesheimer Büros, Bea Hofmeier und Nicole Prietzel, die planen für den kommenden Monat noch etwas Größeres. Rita Tönelt hat mehr erfahren.
1: Wer ist überhaupt auf die Idee gekommen, die Stiftung Opferhilfe zu gründen?
2: Viele Menschen kennen ja den Weißen Ring, den es schon seit 1976 gibt. Der wurde damals gegründet von Eduard Zimmermann. Viele kennen ihn als Moderator der Sendung Aktenzeichen XY. Der Weiße Ring ist ein Verein von Ehrenamtlichen. Und im Jahr 2001 kam der damalige niedersächsische Justizminister auf die Idee, dass Opferhilfe ja nicht ausschließlich in der Hand von Ehrenamtlichen liegen kann, sondern dass es eigentlich auch eine staatliche Aufgabe ist. Und so wurde im Jahr 2001 die Stiftung Opferhilfe Niedersachsen gegründet und wir sind nach wie vor beim Justizministerium angegliedert. Dort findet man den Vorstand der Stiftung.
1: Frau Prietzel, was hat denn die Opferhilfe so zu tun?
3: Eine ganze Menge. Wir begleiten und beraten Opfer von Straftaten und deren Angehörige. Wir bieten psychosoziale Prozessbegleitung an, psychosoziale Beratung. Bei Bedarf können finanzielle Hilfen geleistet werden für Opfer von Straftaten. Also alles, was im Strafgesetzbuch verortet ist, können wir hier bearbeiten, beraten.
1: Und das kostet natürlich auch. Wo kommen die Gelder her?
3: Wir sind ja eine Stiftung, gemeinnützige Stiftung und wir werden vom Land Niedersachsen natürlich gefördert. Die bezahlen unsere Gehälter auch. Für die Klientinnen und Klienten ist die Beratung natürlich kostenlos, anonym, auch auf Wunsch.
1: Wie wird denn hier dieses Opferhilfebüro überhaupt angenommen?
2: Es wird ziemlich gut angenommen. Also ich bin seit Juni 2022 hier. Wir haben steigende Fallzahlen. Also man kann sagen, dass wir so pro Jahr etwa 180 neue Klienten aufnehmen und ungefähr dieselbe Anzahl an Altfällen, in Anführungszeichen, eben weiterhin betreuen, wo eben das Strafverfahren noch nicht abgeschlossen ist oder Anträge noch laufen, wo Klienten eben auch weiter oder längerfristig betreut werden.
1: Ja, das wäre jetzt auch meine Frage gewesen. Wie lange dauert es denn? Wie lange betreuen Sie jemanden hier, Frau Prietzel?
3: Das ist ganz unterschiedlich. Also es kommt auch immer so ein bisschen drauf an. Manchmal haben wir ein, zwei Kontakte und dann ist der Bedarf gedeckt. Bei manchen Anliegen dauert es länger. Zum Beispiel, wenn man einen Antrag nach dem sozialen Entschädigungsrecht stellt. Das war früher das Opferentschädigungsrecht. Manchmal auch über Jahre kann sich so ein Klientenkontakt hinziehen. Das ist ganz unterschiedlich.
1: Und ist es nicht auch frustrierend? Ich denke mal, es geht ja nicht immer gut aus.
2: Also was schon mal ganz gut ist, dass wir im direkten Klientengespräch gar nicht so sehr über Tatdetails sprechen. Die müssen uns nicht genau erzählen, sondern wir schauen eher, wie ist die Situation jetzt? Welche Fragen haben die Klienten? Was ist für die Zukunft wichtig? Und von daher ist die Arbeit nicht ganz so belastend, wie es sich vielleicht auf den ersten Blick anhört. Und ja, Sie haben schon recht, manchmal geht auch ein Strafverfahren anders aus, als wir es uns vielleicht auch gedacht haben. Da haben wir natürlich keinen Einfluss drauf. Wir können dann eben oft den Klienten nur sagen, das ist das Urteil. Wir können es jetzt im Moment auch nicht nachvollziehen.
3: Wir haben kollegiale Gespräche auch untereinander. Das ist der kürzeste Weg, wenn man mal einen Fall hat, der nicht so leicht ist, dann spricht man auch mit der Kollegin mal schnell darüber.
1: Was wünschen Sie sich denn so für die Zukunft? Was könnte besser laufen, Frau Prietzel?
3: Da fällt mir ganz spontan ein, ich würde mich über mehr Förderung für mehr Stellen in der Opferhilfe freuen, da in allen Opferhilfebüros eigentlich die Tendenz da ist, dass die Fälle steigen, gerade aber das Personal noch nicht steigt. Also das wäre mein Wunsch für die Zukunft. So. Wir haben in Niedersachsen mittlerweile 12 Opferhilfebüros, also überall, wo ein Landgerichtsstandort ist, ist auch ein Opferhilfebüro angegliedert und wir haben eine Außenstelle in Lingen jetzt auch.
2: Ich kann mir eigentlich gerade nur wünschen, dass es dann auch so positiv weitergeht. Nur eben mit mehr Personal können wir auch mehr Opfern helfen.
3: Einen Wunsch habe ich noch. Ganz viele Leute am 20.06. im Vierlinden.
1: Gut, dann wollen wir eben noch mal kurz über die großartige Feier sprechen. Frau Brezel, was passiert denn da?
3: Also, wir haben ja unser Jubiläumsjahr. Wir vom Opferhilfe Bo Hildesheim haben uns was Besonderes überlegt. Meine Kollegin Frau Hofmeier hatte eine super Idee, dass wir ein Benefizkonzert veranstalten. Und das wird am 20.06. im Vierlinden stattfinden. Mit super Musik und super Leuten. Und wir hoffen natürlich auf ganz viel Zulauf.
0: Ein Benefizkonzert zugunsten der Opferhilfe. Am Samstag, den 20. Juni im Vierlinden. Avo All Stars ist das Motto und da stehen dann auch namhafte Bands aus der Region auf der Bühne. Eclipsed by the Moon, The Rolling Stones, Proximity und The Nightbreakers. Der Kartenverkauf läuft über Reservix oder die hiesige Avo, kostet um die 30 €.

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1: Um 6:30 mit Felix Oehlmann. Die Schlagzeilen: Hildesheim bekommt Gelder für Fußverkehrscheck, Stadttaubeninitiative stellt ihre Arbeit vor, Trickdieb bringt Frau in Ochtersum um teuren Schmuck und Sarstedt sucht Angebote für den Weihnachtsmarkt. Die Meldungen im Einzelnen. Die Stadt Hildesheim ist eine von 10 Kommunen in Niedersachsen, die je 20.000 Euro vom Land für einen Fußverkehrscheck bekommen. Dies ist ein Programm, bei dem zentrale Fußwegverbindungen in der Stadt sowohl durch Expertinnen und Experten wie auch Bürgerinnen und Bürger untersucht werden. Dabei geht es sowohl um möglichst direkte Wege als auch etwa um Sicherheit oder Barrierefreiheit. Stadtbaurätin Andrea Döring sagte, die Stadt wolle für das Thema Fußverkehr sensibilisieren und zugleich solle der Check der Auftakt für eine konzeptionelle Betrachtung des Fußverkehrs insgesamt sein, besonders auch in Hinblick auf ein neues gesamtstädtisches Mobilitätskonzept. Dazu beginnen nun im Hintergrund die Planungen. Die ehrenamtliche Initiative Stadttauben Hildesheim lädt am Sonntag, dem 7. Juni, zu einer Eiertauschrunde in der Innenstadt ein. Dabei wird gezeigt, wie an Brutstätten von Tauben Eier gegen Attrappen ausgetauscht werden, teilen die Hildesheimer Grünen mit, die diese Tour mitorganisieren. Der Eiertausch verhindere, dass Jungtiere schlüpfen, ohne dabei das natürliche Brutverhalten der Tauben zu unterbrechen. Den genauen Termin und einen Kontakt für eine Anmeldung finden Sie auf tonkuhle.de. Ein Trickdieb hat am Freitagnachmittag in Ochtersum eine Frau bestohlen. Laut Bericht erschien der Mann gegen 14 Uhr vor ihrer Haustür in der Albertus-Magnus-Straße und gab an, Trödel für den Flohmarkt zu suchen. Obwohl die Frau ihn anhielt, vorne zu warten, begab er sich in das Haus und nutzte eine Gelegenheit, um hochwertige Schmuckstücke zu entwenden. Die Frau bemerkte diesen Diebstahl erst kurz nachdem der Mann weg war. Mehrere Streifenwagen machten sich auf den Weg, der Mann wurde aber nicht mehr angetroffen. Er soll etwa 50 Jahre alt und 1,80 Meter groß sein und Deutsch mit einem leichten, nicht bekannten Akzent gesprochen haben. Er trug offen eine vermutlich braune Jacke und eine vermutlich braune Hose. Die Polizei warnt in diesem Zusammenhang erneut davor, Fremde ins Haus zu lassen und nimmt unter der Hildesheimer Telefonnummer 939115 sachdienliche Hinweise entgegen. Bei der Stadt Sarstedt hat die Planung für den diesjährigen Weihnachtsmarkt begonnen. Dieser habe sich in den letzten Jahren zu einem Herzstück der Vorweihnachtszeit entwickelt und werde dieses Mal auf vielfachen Wunsch bis zum Sonntag gehen, konkret vom 17. bis zum 20. Dezember, also am 4. Adventswochenende. Dafür werden nun bereits etwa Musikgruppen, Vereine, Anbietende für Kunsthandwerk oder auch Gastronomie gesucht. Interessierte können sich dafür unter der Mailadresse anmeldung@sarstedt.de melden.
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1: Die Temperaturen liegen derzeit im Raum Hildesheim um 14 Grad. Die Vorhersage: In der Nacht soll es keinen weiteren Regen geben, die Temperaturen gehen runter bis 6 Grad und morgen wird dann ein teils bewölkter, teils aber auch sonniger Tag mit Temperaturen bis 19 Grad. die Aussichten. Am Mittwoch ist dann insbesondere am Vormittag wieder mit Regen zu rechnen und mit maximal 17 Grad wird es auch ein bisschen kühler. Am Donnerstag sind es dann wieder bis zu 20 Grad und das auch wieder mit einem Mix aus Sonne, Wolken und vielleicht auch ein bisschen Regen. Soweit die Meldungen.

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0: ist am kommenden Wochenende. Ja, Jazztime hier in Hildesheim. Was noch? Genau, etwas, das auch für unsere Kurzandachten heute und die kommenden Tage eine Themenwoche darstellen wird. Das kann uns jetzt aber erstmal Janis Berzins erklären, Pastor an der St. Andreas-Gemeinde.
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2: Am kommenden Wochenende feiern die christlichen Kirchen das Pfingstfest, das Fest des Heiligen Geistes. Gar nicht so leicht zu beschreiben, was das eigentlich meint, dieses Wort Heiliger Geist. Gottes Geist, der irgendwie wirkt hier in dieser Welt. In einem alten Pfingstlied heißt es: Komm, Heiliger Geist, der Leben schafft, erfülle uns mit deiner Kraft. Gottes Geist, der Leben schafft, das ist so eine Beschreibung dessen, wo man den Heiligen Geist am Werke spüren kann. Gottes Geist ist der Unterschied, ob es sich um einen Klumpen Ton handelt oder um ein lebendiges Wesen. Dem Geheimnis des Lebens auf der Spur zu sein, das hat etwas mit Gott zu tun, für Christinnen und Christen jedenfalls. Und da geht es dann eben drum. Wir Menschen, wir können Leben zerstören, das gelingt relativ leicht. Wir Menschen können auch Leben ermöglichen. Das ist oft schon schwieriger. Aber das Leben schaffen oder etwas ins Leben rufen, wie es heißt, das können wir nicht. Das Prinzip Leben, das ist das, wo Christinnen und Christen Gott am Werk sehen. Und auch das feiern wir an Pfingsten. Komm, Heiliger Geist, der Leben schafft, und erfülle uns mit deiner Kraft. Heute und alle Tage neu.

Eine Geschichte zum Einschlafen für die Kleinen, Musik aus der Region für 20 Minuten, dann etwas härtere Musik und auch wahrscheinlich etwas härtere Sprüche ab 19.30 Uhr. Das ist traditionell der Montagabend hier auf Tonkuhle und den redaktionellen Abend, den beschließen wir jetzt. Mein Name ist Alexander Pelikowski. Ich hoffe, Sie hatten alles in allem einen guten Start in diese Woche und sind vorzugsweise trocken geblieben.

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1: Guten Abend, meine Lieben. Mein Name ist Frank Bauer und ich lese euch heute aus Sandmännchens Geschichtenbuch, geschrieben von Gina Ruck-Pouquet, erschienen im Ravensburger Buchverlag, eine kleine Geschichte vor. Der kleine Zoowärter und der Löwe. Genau in der Mitte des Zoos steht auf einem Hügel der Löwenkäfig. Der Löwe ist ein glückliches Tier. Meist liegt er still in der Sonne und träumt. Manchmal aber steht er auf, schüttelt seine goldene Mähne und brüllt: Donnert es dann durch den Zoo: Ich bin der König der Tiere! Dann waren die Affen, die Bären, die Tiger und die Vögel ganz still. Und die Fische hören auf, Luftblasen zu machen, denn der Löwe spricht die Wahrheit. Brüllte er: Ich bin schön und gewaltig. Ja, sagte der kleine Zoowärter, das stimmt, aber faul bist du auch. Willst du nicht ein wenig in deinem Käfig spazieren gehen? Knurrt der zottige Löwe. Geh weg, oder ich beiß dir die Nase ab. Aber das meint er nicht so. Und er setzt sich auf sein Hinterteil und döst vor sich hin. Eines Tages aber hat der Löwe angefangen nachzudenken. Er hat riesige Falten im Gesicht und sein Löwenschweif wippte auf und ab.
2: Vogel,
1: hat der Löwe das Rotkehlchen gefragt, das eben bei ihm zu Besuch war.
2: Woher bin ich gekommen?
1: Ich weiß nicht, antwortete das Rotkehlchen und es pickte verlegen vor sich hin.
2: Äffchen,
1: schrie da der Löwe seinem Gegenüber zu.
2: Woher bin ich gekommen?
1: Aber die Affen wussten es leider auch nicht. Und weil es ihnen peinlich war, kratzten sie sich die Bäuche. Da brüllte der Löwe so lange, bis der kleine Zoowärter herbeilief.
2: Woher bin ich gekommen?
1: Fragte der Löwe. Aus der gelben Wüste, sagte der kleine Zoowärter, wo der Wind den Sand vor sich herjagt, wo alle Tage die Sonne scheint.
2: Schrie der Löwe, dahin will ich zurück.
1: Es ist schrecklich weit von hier, meinte der kleine Zoowärter. Wie willst du in die Wüste gelangen?
2: Per Tatze,
1: grollte der Löwe,
2: schließ den Käfig auf.
1: Das kann ich nicht, sagte der kleine Zoowärter erschrocken. Es ist verboten.
2: Dann fresse ich nicht mehr und werde krank,
1: knurrte der Löwe und er machte die Augen zu. Das war eine bedenkliche Situation. Der kleine Zoowärter polierte mit dem Taschentuch all seine silbernen Knöpfe und dachte nach. Was soll ich tun? Fragte er die anderen Tiere. Die Tiere antworteten nicht. Eine so schwierige Frage hatte ihnen noch nie jemand gestellt. »Lass ihn gehen«, schrie plötzlich die bunte Wildkatze. »Schließlich ist er der König.« So nahm der kleine Zoowärter den großen Schlüssel und schloss den Löwenkäfig auf. Der Löwe schritt mit hoch erhobenem Haupt hinaus. 15 Meter ging er und noch ein paar Zentimeter. Und dann wurde er furchtbar müde. Er legte sich in einen Sonnenfleck und schlief ein. Und im Traum war er in der gelben Wüste und er jagte unter dem weiten Himmel. Riesige Sätze machte er und der Sand stob in kleinen Wolken rings um ihn auf.
2: Oh, bin ich gerannt,
1: seufzte der goldene Löwe, als er endlich erwachte. Und er war so müde, dass er schnurstracks in seinen Käfig zurückging, um sich auszuruhen. Und da ist er auch für immer geblieben und ist zufrieden und glücklich. Gute Nacht, meine Lieben, und träumet süß. Euer Frank.
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0: Wir haben Druckabfall in der Kabine.
1: Versteht man endlich,
2: es ist 19:30 und damit für den freundlichen Ersatz heißer Ohren und die alternativen Fakten und alternative Musik hier auf Radio Tonkuhle in eurer Lieblingssendung mit euren Lieblingsmoderatoren auf eurem Lieblingssender. Willkommen!
1: Apropos alternative Fakten, habt ihr das geile Video gesehen, wo dieser lustige Kennedy, der ja nicht sprechen kann und eigentlich auch nichts kann, wie der versucht hat, den Reportern die alternative Prozentrechnung, die Donald Trump anwendet, zu erklären.
3: Wie bitte?
2: Genau, also wenn es von 100 auf 600% steigt, dann ist es eine Versechsfachung. Wie? Und wenn es von 600% wieder runtergeht auf 100, also von dem Level wieder zurück, dann ist es natürlich eine Verringerung um 600%.
1: Was, und der redet ja immer, als wenn er gleich umfällt und tot ist.
2: Ja, genau.
3: Aber der zieht ja auch Koks von
2: Toiletten.
3: Bei dem
2: neuesten Attentat habt ihr gesehen, wie er weggerannt ist und seine Frau hat sitzen lassen?
1: Ich habe nur gesehen, dass irgendwelche weirden Leute, nachdem klar war, dass alles nicht so schlimm ist, Leute da rumgegangen sind und sich irgendwelche Sektflaschen unter ihre Pelzmäntel gestellt haben.
2: Auch der eine Typ, der die ganze Zeit am Tisch sitzt
1: und weiter gegessen
2: hat. Genau, das war so ein Medienmanager.
3: Die kennen das, die kennen das nicht.
2: Also, wir starten die Sendung nochmal ordentlich. Redaktionell verantwortlich für den Inhalt der Sendung sind der Henna. Und der Björn und der Jakob.
1: Wer ist denn der Kennedy?
2: Und,
1: wer ist denn der?
2: Heute ist übrigens der 27. April für die Akten. Und wenn ihr heute zuhört, dann hört ihr live und ansonsten hört ihr eine Wiederholung.
1: Wenn ihr auch schon mal von Toilettensitzen gekokst habt, schreibt uns bitte eine Mail. Wir brauchen Erfahrungsberichte.
3: Und welche Auswirkungen das auf euer
1: Immunsystem gemacht hat. Und welche Position in der Regierung ihr jetzt innehabt.
2: Druckausgleich ertont.
3: Und Kopfrechnung-Test würde ich auch erwarten.
1: Kopfrechentest.
2: Also, wir haben eine Menge Sachen, über die wir reden wollen offensichtlich. Sonst würden wir nicht vor dem ersten Song schon hier so fett einsteigen.
3: Was kommt denn heute musikalisch?
2: Wissen lassen, genau, was es musikalisch heute alles zu hören gibt. Die Foo Fighters haben ein neues Album rausgebracht. Da werden wir intensiv reinhören. Ich habe 5 Songs rausgesucht. Mal gucken, ob die alle hören. Aber auf jeden Fall hören wir einige von den Foo Fighters. They Might Be Giants, die seit 1986 am Start sind, haben
1: zumindest
2: wir gerade
1: haben sie erst Platte rausgebracht. Vielleicht haben die auch schon 6 Jahre vorher Musik gemacht.
2: Wer weiß, genau. Auf jeden Fall sind sie als They Might Be Giants mit ihrer ersten, mit ihrem ersten Album seit 86 am Start. Das sind 40 Jahre. Das ist viel.
1: Ja, das ist echt viel. Krass. Das ist aber trotzdem bist du älter.
2: Das stimmt, ja. Außerdem gibt es was Neues von Call Me Charisma und vielleicht hören wir auch noch in das neue Album von den R-Kells rein. Kommt drauf an, wie viel wir quatschen wie viel Zeit wir dafür finden. Genau. Ansonsten haben wir ein paar interessante Themen. Natürlich, ihr habt es mitgekriegt, es gab schon wieder ein Attentat. Dann wird es langweilig. Und es hat irgendwie wieder nicht geklappt. Aber es gab einige interessante Beobachtungen dabei, die werden wir euch nicht vorenthalten.
1: 1900.
3: Aber bitte nicht das Video analysieren, also da habe ich, also 82. Das ist schwierig im Radio heute.
2: Ja, ja, ja.
1: 1982.
2: 82, siehst du, dann sitzt du schon 24 Jahre alt. Und doch 24 Jahre
1: alt. Und 24 Jahre.
2: 44, meine
1: ich. 44. Und sie 44. sind ein Duo.
2: Das stimmt, das wusste ich.
1: Und heißen so, beide John.
2: Jetzt gibt es Musik von den Foo Fighters. Die sind kein Duo und das neue Album heißt Your Favorite Toy. Und den ersten Song, den wir hören, ist auch, glaube ich, der erste auf dem Album. Der heißt Caught in the Echo.
1: Von welcher Band?
2: Der klingt so, von den Foo Fighters.
1: Die kennt man woher?
2: Die Foo Fighters?
1: Ja.
2: Aus Funk und Fernsehen.
1: Aus Funk und Fernsehen.
3: Dave Grohl war der Drummer von Nirvana.
1: Genau, das wollte ich doch, da wollte ich drauf hinaus.
2: Achso, okay, ja, gut. Genau, wer das nicht
1: und trommelt
2: weiß.
1: Da jetzt nicht
3: und die haben einen coolen Horrorfilm. Studio 666.
2: Ich weiß gar nicht, wer jetzt trommelt, nachdem der andere an der Überdosis gestorben ist, der ursprüngliche Drummer. Ich weiß gar nicht, wer jetzt an den Drums ist, aber das können wir nochmal rausfinden. Jetzt gibt es auf jeden Fall erstmal Caught in the Echo vom Album Your Favorite Toy von den Foo Fighters.

0: Der Sohn von Frank
1: Zappa.
2: Der Sohn von Frank Zappa. Nee, den haben wir gerade nicht gehört. Wir haben gerade
1: die Foo Fighters
2: gehört und zwischendurch moderiere ich hier mal in die Privatgespräche rein. Ich hoffe, es stört die anwesenden Menschen nicht. Aber ich erzähle nochmal zu Ende, was ich erzählen wollte.
3: Josh Fries hat nämlich Schlagzeug gespielt. Eben haben wir die Foo Fighters
2: gehört. Of All People war der letzte Song, den wir gehört haben. Und davor Caught in the Echo. Und jetzt beantworten wir die Frage, wer denn bei den Foo Fighters gerade die, wie nennt man es?
1: Schlagzeug.
2: Ja, gibt so ein lustiges Dampfer, die Schießbude bedient, genau.
3: Das kenn ich aber gar nicht, ey.
1: Willst du jetzt ganz bewusst Boomer-Radio machen?
2: Also, Taylor Hawkins hat lange Zeit Trommeln bedient und Drogen genommen, und zwar so viele, dass er 2022 dran gestorben ist. Dann war für zwei Jahre oder drei Jahre fast Josh Freeze dabei.
1: Und der hat seine ersten Aufnahmen zusammen mit Dweezil Zappa gemacht. Deswegen fiel das Wort Frank Zappa, weil Dweezil Zappa der Sohn von Frank Zappa ist. Das und daher kenne ich Josh Freeze. Aha. Da schließt sich der Teufelskreis.
2: Aber jetzt und auch auf diesem neuen Album ist Illan Rubin am Start. Der hat früher bei den Nine Inch Nails gespielt, ist 2020 auch in die Rock'n'Roll Hall of Fame aufgenommen worden.
1: Und
2: die Schießbude gespielt, genau.
1: Schießbude.
2: Und seit 25 ist er bei den Foo Fighters.
1: Bei Nine Inch Nails ist das nicht Info tendenziell immer programmiert.
2: Mal,
1: da spielt doch keiner Schlagzeug.
2: Auch mal kolportiert. Ja, wahrscheinlich hat er den Rap-Computer programmiert bei Nine Inch Nails. Das kann gut sein. So, ich würde sagen, jeder von uns darf jetzt mal seine lustigste Beobachtung von diesem letzten Attentat preisgeben. Da gab es ja doch einiges Lustiges zu sehen. Wir haben ein bisschen was schon vorweggenommen, gerade in der Anfangsmoderation.
1: Man sollte sich über so ernste Dinge nicht lustig machen.
2: Ich finde schon, auf
1: Gewalt
2: jeden Fall.
1: Hat, habt ihr das, das Lustigste war, fand ich, das Statement von Netanyahu, der sich nicht so fein war, sich in die Kamera zu setzen und zu sagen, dass das Töten von anderen Politikern nicht okay ist.
2: Hey, das ist nicht okay. Punkt. Na gut, okay. Wir haben was dazugelernt.
1: Ja.
2: Nee, warum wir uns darüber lustig machen können, ist, es ist niemand zu Schaden gekommen. Es gab einen Sicherheitsbeamten, der eine Ladung Schrot in seine Schutzweste gekriegt hat und das gut überstanden hat. Laut Trump ist er topfit und in super Shape.
3: Ja, aber, wenn man so eine Packung genau, so Schrot frisst, dann geht, ja.
2: Genau, so richtig, also es gibt so viel, worüber ich gelacht habe, als ich irgendwie die Bilder gesehen habe. Erstmal fand ich sehr geil, wie der Typ...
1: Der mit der Benny Hill Musik dahinter, ist das großartig.
2: Und
1: dann so ein bisschen schneller abgespielt.
2: Und das würde sehr gut passen zu der Begebenheit, die ich gerade beschreiben möchte, denn ich fand es super lustig, wie der Typ durch die Sicherheitsvorkehrungen da gekommen ist, denn er ist einfach durchgerannt.
3: Oh Gott, der Attentäter meinst du
1: das Gerücht, dass er nackt war?
2: Das glaube ich nicht, denn er hat ja eine Schrotflinte dabei gehabt.
1: Nee, aber als sie ihn verhaftet haben, hat er nichts mehr angehabt. Auf dem Boden liegt er
2: da. Vielleicht haben sie ihn dann irgendwie, keine Ahnung. Also das weiß ich aber auch nicht genau. Da kann ich nichts genau sagen.
1: Die Sau.
2: Aber das fand ich schon sehr lustig, wie die Leute da überrumpelt hat und einfach durchgerannt ist. Dann ist er wohl gestoppt worden. Inzwischen hat sich dann das alles noch in dem Vorraum von diesem eigentlichen Saal, in dem die Veranstaltung stattgefunden hat, gewesen. Und dann fing im Saal langsam an, dass sie da die Schüsse gehört haben und die anfangen haben, die Leute in Sicherheit zu bringen. Da gab es eine sehr schöne Aufnahme von hinter der Bühne auf die Bühne drauf quasi, wo zu sehen war, wie J.D. Vance als erster irgendwie in Sicherheit gebracht wurde und da irgendwie weggezerrt wurde, während Trump da noch saß und seine Sicherheitsleute um ihn rum waren und erst dann kamen irgendwie die fettbewaffneten Leute und haben ihn da weggeholt und beim
1: Es gibt da Bilder, wie Trump hinterm Vorhang sich alles anguckt.
2: Nee, ja, das war

0: dann will ich wenigstens nochmal irgendwie was Leckeres essen.
1: Die Henkers Maus.
0: Das fand ich auch sehr, sehr witzig. Was war noch lustig? Ja, das geht's auch schon so langsam.
2: Lustig fand ich auch, dass der Attentäter hinterher selber wohl in den ersten Verhören gesagt hat, dass er völlig überrascht war, wie einfach das war. Der konnte halt sich ohne Probleme in dem gleichen Hotel einchecken, richtig, in dem die genau. Veranstaltung war, ja. Und konnte dann da einfach durchgehen mit seinen Waffen und war wohl auch sehr lasche Sicherheitsbestimmung. Das ist normalerweise gar nicht üblich, dass ja. das so lasch ist. Ja. Das ist ja das, was manche Leute dazu bringt, dass, also die, für mich persönlich glaubwürdigste Theorie, die ich gehört habe, ist nicht, dass es eine False-Flag-Aktion war, aber dass der Geheimdienst relativ schnell, weil der Typ auch nicht so richtig schlau ist, mitgekriegt okay. hat, was da geplant ist und sie dann quasi inszeniert haben, dass er bis zu einem bestimmten Punkt kommt, dass es so viel Aufmerksamkeit kriegt, aber eigentlich allen klar war, den packen wir, bevor irgendwas passiert.
0: Naja, so. Ja, diese, diese Zweifel an der Aktion
1: der Echtheit, oder von, des wo,
0: in der Echtheit des Attentats zu kommen und sagen, die gehen jetzt auch noch weiter zurück auf das, was da in Pennsylvania passiert ist. Buffalo, glaube ich, hieß der Ort, wo dieser Anschlag passiert ist, wo sie den Attentäter dann auch innerhalb von 12 Sekunden erschossen haben. Da gibt es jetzt auch immer mehr Leute, vor allem auch aus dem Trump-Lager, die sagen, das sieht eigentlich so aus, als wäre das gestaged worden. Ich will dazu mal ein paar Sachen sagen, die ich in so einem Video gesehen habe. Zum einen war es so, als die ersten Schüsse fielen, sind die Security-Leute nicht sofort mit Trump von der Bühne, sondern standen noch eine ganze Weile da auf der Bühne und haben Trump auch nochmal hochkommen lassen und seine inzwischen ikonische Geste da
2: die brauchten ja noch Fotos.
0: Lassen. Genau.
2: Ja.
0: Und dazu kommen wir jetzt. Denn man sieht einen Angestellten, einen Beamten, keine Ahnung was, der da reingekommen ist und die Fotografen an die richtige Stelle gezogen hat und gesagt, hier von hier könnt ihr es viel besser sehen. Und in der Zeit ist die amerikanische Flagge, die relativ hoch hing, weiter runtergelassen worden, damit sie dann im Foto auch schön zu sehen ist und da gut auftaucht.
2: Das kann aber auch heißen, dass da einfach nur gute PR-Berater sehr auch unter Schock richtig reagiert haben.
0: Das wage ich zu bezweifeln, ganz ehrlich.
1: Ist eine Sichtweise.
0: Klar, also, kann man so sehen, aber halte ich auch für unwahrscheinlich. Aber
2: naja, wenn es geplant gewesen wäre, hätte die Fahne da direkt im richtigen, an der richtigen Stelle gegangen.
0: Naja, die so ist es, hing ja so an der richtigen Stelle für die Aufnahmen von weiter weg.
1: Ah. Aber wäre es zu offensichtlich, also, dass sie gleich hängen würde, wäre es zu offensichtlich.
2: Ja, genau, weil jetzt es nicht offensichtlich ist, dass sie extra die Fahne runtergelassen haben.
0: Nachdem die haben halt extra deswegen die Fahne runtergelassen, damit sie für die Fotografen, die sie da spontan ganz schnell hingeholt haben, auch an der richtigen Stelle ist.
2: Ich war von Anfang an der Meinung, dass das nicht unbedingt ein echtes Attentat gewesen ist. Und ist ja kein Zufall, dass solche Attentate, ich meine, muss ja nur nach Deutschland gucken, immer vor irgendwelchen wichtigen Wahlen laufen hier auch irgendwelche Messermänner rum und das hört danach sofort wieder auf. So, ja. Also,
0: das, aber was auch komisch ist, ist, dass da es gar keine weiteren Ermittlungen gab. Also man hat gar nicht geguckt, was ist denn das eigentlich für ein Typ gewesen, wo kam der her, was hat er gemacht, wie war sein Hintergrund. Das ist alles relativ
2: schnell. Das ist sehr gespannt jetzt bei dem Typen, der noch lebt, was da jetzt ermittelt wird und wie lange der noch lebt und so.
0: Da sind wir auch alle gespannt.
1: Auf jeden gespannt Fall. Sind wir jetzt auch auf die nächsten Songs der Foo Fighters.
0: Richtig. Wir hören jetzt mal weiter If You Only Knew. Wir wissen es ja auch alle gerne, was da wirklich passiert ist. Und danach hören wir Spit Shine. Alles zu finden auf dem neuen Album Your Favorite Toy. Hier sind die Foo Fighters.

0: Die Foo Fighters, Asking for a Friend, den Song haben wir schon mal gespielt, aber der ist tatsächlich auch ziemlich großartig, auch zu finden auf dem neuen Album Your Favorite Toy.
1: Ja, der Block ist durch, ne, mit Foo Fighters?
0: Ja, mit den Foo Fighters sind wir jetzt durch.
2: Lieblingsspielzeug.
0: Nächste Musik kommt von den They Might Be Giants.
2: Die schon sehr alt sind.
0: Die sind sehr alt, das wissen wir inzwischen genau. Worüber wollen wir noch reden? Was gibt's noch für Themen? Was habt ihr noch mitgebracht? Ihr seid mit leeren Taschen gekommen.
2: Mit leeren Taschen.
0: Kann das wahr sein?
2: Genau.
0: Oh. Was hat denn der Herr Merz als letztes so für lustige Sachen erzählt?
2: Ich habe gerüchteweise gehört, dass wohl hinter verschlossenen Türen schon darüber nachgedacht wird, Herrn Merz auszutauschen, weil auch die CDU merkt, dass der Typ nicht die geilste Wahl ist. Was aber sehr geil ist, ist, dass ernsthaft Jens Spahn im Gespräch ist.
0: Als Bundeskanzler. Hm? Der will ja schon ewig. Das wird es nicht besser machen.
1: Ich mache keinen Eierlektor, oder?
0: Das wird wirklich
1: also,
0: nicht besser
1: machen. Das machen wir jetzt nicht.
0: Also bei allen Diskussionen um Merz wäre es mir persönlich echt viel wichtiger, dass die Reiche endlich geht. Weil was die verzapft, geht auf keine Kuhhaut.
1: Die
0: mehr.
1: Wirtschaftsministerin?
0: Richtig.
1: Ja, die wird auch komplett gebasht
0: in den Energiewende ausbrennt, wie verrückt irgendwie dafür sorgt, dass Windkraftanlagen und Parks halt einfach nicht mehr lukrativ sind für Leute, die das machen wollen und eben alles, was Habeck in der letzten Regierung irgendwie versucht hat, auf die Beine zu stellen und in die Wege zu leiten, um auch Abhängigkeiten von fossilen Rohstoffen, die wir teuer einkaufen müssen, endlich zu verringern. Und wir sind auf einem sehr guten Weg gewesen, also
2: wir waren schon auf noch viel besseren Wegen. Ja. Wir könnten Marktführer bei Photovoltaik sein, wenn es die CDU und Herrn Altmaier nicht gegeben hätte.
0: Der Wärmepumpe ganz weit vorne sein. Aber,
2: wobei der Wärmepumpenverkauf tatsächlich weiter steigend ist. Das interessiert auch nicht, dass die CDU was anderes sagt. Also das haben und das habe ich vorhin in einer Diskussion tatsächlich gehört, dass auch die Wärmepumpen und auch vor allen Dingen Solarpanels auf Dächern, wo ja die Reiche jetzt auch ran will, das ist tatsächlich was sogar rechtskonservative Hausbesitzer mittlerweile akzeptiert haben. Weil das halt, du stellst dir relativ günstig was aufs Dach und dein Strom wird günstiger.
0: Richtig.
2: So, ne? Genau. Das ist halt verrückt. Das funktioniert halt. Ne? Und das ist, hat da eine Moderatorin oder eine von den Mitdiskutantinnen sehr richtig gesagt, es ist sehr, sehr dumm, dass einzustellen, weil man muss die Bevölkerung mitnehmen.
0: Klar.
2: Und gerade die komplizierte Bevölkerung, den Teil, der gerade funktioniert, jetzt wieder madig zu machen, ist das Dümmste, was man machen kann.
1: Wozu führt das? Also ne, die Mechanismen, die da ausgelöst werden, so, wir machen das schlechter, obwohl ihr uns gewählt habt, so, aber trotzdem wettern dann alle gegen die das besser machen wollten, Souveränität, ne, in puncto irgendwie Energie,
0: wird immer noch viel bekloppt
1: Effizienz
0: auf
1: und so.
0: Das stimmt.
1: Und ich meine, so ein Politiker geht dann einfach, der eigentlich was Gutes hinterlassen hat, der geht dann einfach irgendwie in die Privatwirtschaft oder Bildung oder so und dann ist, ja, er lächelt dann, weil er komplett kaputt gebasht worden ist von allen und dann verlieren wir so eine Energie einfach, weil du ständig nur kritisierst wirst von Leuten, die keine Ahnung haben, weißt du, in so Fach, ich wollte gerade Land sagen, aber so Talkshows, ne, da diskutieren immer auch Leute mit vielen Meinungen gegenüber Leuten mit vielen Fakten und ich bitte euch.
2: Also was ich nicht, Baerbock wird auch sehr hofiert in Amerika gerade und Barack Obama hat ja, wie heißt die junge Grünen-Politikerin, die sich klimamäßig,
1: Neubauer?
2: So genau, die hat er ja gepostet
1: ja,
2: als
1: stimmt.
2: eine
1: Lob.
2: Weltweit wichtige Politikerin, da ja, wird Herr Merz auch wieder gekotzt haben.
0: Also was ich bei der Reiche nicht verstehe, ist, dass ein Mensch wie sie, die einfach einen Background hat, von der man weiß, dass sie aus der Gaslobby kommt, so freie Hand lässt, eben alles einzureißen, was für dieses Land irgendwie gut wäre. Also sich unabhängig zu machen von Gas und Öl.
2: Glaubst du, dass jemand, der vorher bei BlackRock gearbeitet hat, andere Interessen hat?
0: Nee, wahrscheinlich nicht, aber der ist ja noch viel mehr derjenige, der meint, er wäre der das Land irgendwie rettet, aber die Art und Weise, wie das tut, funktioniert auch nicht besonders gut.
2: Ja, die Frage ist halt tatsächlich, ist das Dummheit oder Absicht? Also vielleicht macht er genau das, weswegen er da sitzt. Nämlich für seine Geldgeber alles besser machen.
1: Ja, für seine Leute und ihn, für das
2: genau.
1: System ist einfach, also du kannst ja gar nicht mehr gegen argumentieren. Was willst du sagen?
2: Ja.
1: Außer, okay, wir wollen jetzt souveräne Energieeffizienz irgendwie abschaffen, damit wir uns von anderen ressourcenträchtigen Ländern einfach abhängig machen. So, hä?
0: Ja,
1: so,
0: ist total dumm.
1: Wie willst du
0: also,
1: das gut reden?
0: Ja.
1: Und außer, dass du deine Leute noch reicher machen willst und die anderen noch mehr in der Scheiße versenken und so.
0: Das ist momentan wirklich nicht nachvollziehbar, was da in der Regierung irgendwie vor
1: aber
0: sich geht.
1: Was sagt man halt, ne? Also
0: crazy. Die Grünen, das sagt man.
1: Ey, bitte schenk uns genauso viel Energie, Hope oder Timmy,
2: wie und wir man dir. Darf nicht vergessen, die Frau Reiche lässt sich von Herrn zu Gutenberg ficken.
0: Das stimmt, die sind ja zusammen, die beiden. Ja.
1: Die Person, die da die seine Doktorarbeit da...
2: Der erste Copy-Paste.
1: Ja, und dafür wird man aus dem Amt entlassen.
2: Damals aber noch, heutzutage nicht mehr.
1: Was die da alle machen, Alter, doch hätten wir mal eine richtige Arschreise verdient. Du.
0: Ich sag's dir, wir brauchen nur Masken und Spahn sagen und der klebt auch an seinem Stuhl.
2: Ja.
0: Der wird auch so schnell nicht gehen. Der will ja jetzt erstmal
1: Bundeskanzler werden. Spahn ist noch schlimmer irgendwie. Irgendwie finde ich Spahn
0: so
1: noch
0: schmierig. Ja, ich finde ihn auch echt furchtbar.
2: Können wir Musik hören?
0: Ja, bitte. Ja, können wir. Wollen wir?
2: Ja.
0: Dann machen wir das. They Might Be Giants. Je n'en ai pas heißt der Song.
2: Der Französisch. Ein
0: Französisch. Also Je n'ai pas heißt mit AI ich habe nicht und Je n'en ai pas, also N-E-N, ich glaube, das heißt, ich habe davon nichts oder... irgendwas in der Art.
1: Ja,
0: ich
1: weiß wahrscheinlich
0: hört deine Französischlehrerin noch. Lange her, genau. Sonst dürft ihr uns das gerne schreiben an druckersgleich@tonkude.de, wenn ihr wisst, was das wirklich heißt.
1: Okay.
0: Zu finden ist der Song jedenfalls auf dem Album The World Is To Dig. Und direkt danach hören wir Outside Brain. Hier sind die They Might Be Giants.

0: They Might Be Giants. Outside Brain war der Song, der da gerade ausklingt. Und davor haben wir gehört Je n'en ai pas. Und was wir jetzt gerade noch hören, ist der Staubsauger, der vom Studio gerade den Boden saugt.
1: Henna, kannst du eigentlich auch Latein?
0: Putzfree macht hier gerade sauber nebenbei.
1: Kannst du auch Latein?
0: Nee. Lea Jagda Est weiß ich gerade noch. Und
2: Vicky?
0: Was war das? Irgendwas Vicky? Mit... Irren ist männlich, aber das weiß ich, kriege ich nicht mehr zusammen, leider.
1: Was heißt denn der Jagd da ist?
0: Die Würfel sind gefallen, das findest du in jedem Asterix-Comic irgendwie.
1: Und wer das so...
0: Na, das sagt okay. Das Cäsar immer irgendwie, wenn irgendeine Entscheidung gefallen
2: ist. Das sind alles Zitate aus Bello Gallico.
1: Bella Gallico.
2: Nee, Bello. Der gallische Krieg übrigens.
0: So rum.
1: Oh. Hast so du das kleine damals, Latinum?
2: Genau. Ich habe das kleine Latinum und ich habe den Scheiß gelesen. Ja.
1: Du warst wirklich...
2: Der hat auch echt Drogen genommen.
1: Auf Latein auch echt noch wilder. Oder?
0: Was habt ihr denn am Wochenende so getrieben? Dich habe ich gesehen beim Braumanufakturfest, aber da habe ich gerade 45 Minuten stehen in der Schlange, um eine Bratwurst zu kriegen, irgendwie in dem wir gehabt und die gegessen und hatte irgendwie keinen Bock mehr.
2: Okay.
0: Und bin deswegen nach Hause.
2: Ah, ja.
0: Ich habe dich mit Sabine da noch flanieren sehen.
2: Ja, stimmt, wir waren da, genau.
0: Am Samstag.
2: War schön, das ist ja echt cool, dass das sich hält, gehalten hat, weitergeht, ja. Wächst. Coole Jungs, die das machen. Nochmal herzlichen Glückwunsch auch vom Druckausgleich-Team an die Hildesheimer Brauerei. Manufaktur.
0: 10 Jahre, yeah.
2: Genau. Und ich habe mich mit Jan unterhalten, kennengelernt habe ich ihn ja, da warst du glaube ich auch dabei, da war er noch ganz frisch in der Bierbrauerbranche, da war er nur am Moritzberg am Start und da hat damals noch Geschäftsführer Kreichelt ihn eingeladen, um Werbung für sein Bier zu machen, fürs erste hinten im Hof, weil nämlich Andi da wollte, dass wir das Bier da verkaufen und da haben wir dann hier im alten Funkhaus noch lustig Moritzberger Bier getrunken. Da habe ich zum ersten Mal gelernt, dass es Bier aus Hildesheim gibt. Und, was auch geil war, der hat damals dann freie Kapazitäten noch in der Einbecker Brauerei gemietet und dann hat er das Bier gebraut.
0: Genau. Ja.
2: Und er konnte sich aber auch noch daran erinnern und so. Und er hat, ich weiß gar nicht, das hinten im Hof war, glaube ich, 2014. Wir haben es wieder nachgeguckt. Das war das erste Bier, das er verkauft hat.
0: Tatsächlich. Ach, witzig.
2: So,
0: ja, also. Cool. Schöne Sache, das auf jeden Fall. Wetter hat ja auch super mitgespielt. Es war mega gut besucht. Oh, wie gesagt, die Schlangen an den Ständen waren teilweise ein bisschen strapaziös, aber
2: Andy hat am Freitag ja Fisch und Chips gemacht, da war Sabine auch schon da. Nee, Samstag gab es Hot Dogs.
0: Achso, dann hat er Samstag schon keine Fische mehr gehabt.
2: Nee, das war so geplant. Die haben jeden Tag anderes Essen, anderes Programm und so. Das war komplett geplant, dass er den einen Tag Fisch und Chips macht.
0: Und den anderen was anderes. Ah, okay.
2: Genau.
0: Ja. Gut, dass ich mich Samstag nicht bei ihm angestellt habe, sonst wäre ich enttäuscht gewesen, dass es kein Fisch und Chips mehr
1: gibt. Ich bin enttäuscht.
2: Nein, das soll wohl sehr geil gewesen sein, hat Sabine gesagt.
0: Genau. War wohl. Also ich habe ein Testessen bei ihm mitgemacht, um zu checken, ob sein Rezept funktioniert so. Und das war tatsächlich auch ziemlich lecker. Also,
1: Das kann er, ne?
0: Aber das kann er wirklich, ja. Aber in Zukunft macht er das mit den Hotdogs wieder weiter. Also, dass er jetzt zu anderer Gelegenheit nochmal Fish and Chips macht, ist noch nicht
1: Also auch Mushi-Pies gemacht? Mushi-Pie?
0: Ja.
1: Macht er selber?
0: Das macht er selber, genau. Genau. So Erbsenpüree.
2: Ja, also wer lecker essen will, der sollte sich mal darum kümmern, rauszufinden, wo Andy steht.
0: Das lohnt genau. Sich. Also Andy steht ansonsten auf dem Wochenmarkt auf dem Marktplatz und ich glaube an der Lidl, Neustädter, wo ist das denn? Doch, Neustädter Markt ist der andere.
2: Genau.
0: Ich glaube, da ist er auch ab und zu. Bei Brauereifesten ist er eigentlich immer. Und
2: er ist auch beim Sommerfest vom Jugendzentrum in Ochtersum.
0: Das gerne mal, genau, und der ist auch gerne mal mit den Grizzlies unterwegs irgendwie und also bei denen natürlich, wenn die Heimspiele haben und bietet da auch seine Hotdogs an, genau, da passt es ja auch sehr gut zu der amerikanischen Sportart.
1: Ja. Das ist wenn ihr wissen wollt, wo er mal steht, er ist auch sehr aktiv auf Instagram.
0: Genau, da kann man es eigentlich immer sehen.
1: Genau. Was er Andy's Hotdogs Hildesheim, müsst ihr mal eingeben.
0: Das kann man nur empfehlen.
2: Folgen, liken, essen.
0: Unbedingt. Wir machen nochmal weiter Musik von They Might Be Giants. Get Down heißt der nächste Song und danach
2: Get Down.
0: Overnight
2: Lieder, die gestern
0: Hit Record. Das kommt dann.
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0: Da fädelt er langsam aus. Overnight Sensation, in Klammern Hit Record.
1: War noch gar nicht Song fertig von, mit privaten Konversationen.
0: They Might Be Giants, den wir da gerade gehört haben. Davor gab es Get Down zu hören und das alles ist zu finden auf dem Album The World Is Too Dig. Also
2: ich man sollte die Welt umgraben. Ich kannte sowas. Auf jeden Fall den Bandnamen so, They Might Be Giants. Mhm. Ich glaube, ich habe noch nie aktiv was von denen gehört. Ich bin voll überrascht von der Musik. Ist echt
0: ja.
2: nett.
0: Ja, ich mag die ganz gern. Ich mag die schon eine Weile ganz gern eigentlich, ja.
2: Und wir haben ja auch schon vorhin off-air in ältere Sachen reingehört, um da mal so, das ist, kann man machen.
0: Ja, fand ich auch.
2: So, auch die Platte von 86 ist schon funny. Und das klingt stimmt. gar nicht nach 80ern.
0: Da nee, gibt, die klang relativ modern.
2: Es gibt so also, Bands, die ja echt nach 80ern klingen, das ist bei denen nicht so.
0: Hätte man auch in der heutigen Zeit verorten können, das 80er-Album da von denen.
1: Ja. Und Hillbilly Country angelehnt.
2: Ja, ist das, genau, ist das von 86,
1: das Album. Ja, aber lustig.
0: Ja. Gut, da wir alle keinen Bock mehr haben, weiter über Politik zu reden, reden wir jetzt über Medien, beziehungsweise über Popkultur.
1: Mit unserem Medienpädagogen.
0: Yeah. Genau. Also, der letzte Kinofilm, mit dem ich war, Project Hail Mary, den fand ich tatsächlich ziemlich gut. Ich bin eh auch ein Fan von Ryan Gosling, der in Driver mir am besten gefallen hat.
2: Was für ein Film war das?
0: Project Hail Mary, da geht es um die Rettung der Menschheit quasi in Science Fiction, wo er
2: vor was muss sie gerettet wird. Werden?
0: Es ist was auf der Erde gelandet, was dazu führt, dass die Erde irgendwie stirbt.
1: Aliens.
0: Genau, und beziehungsweise die Sonne eigentlich. Und das passiert irgendwie in der ganzen Galaxie bis auf eine Galaxie. Da scheint es in Ordnung zu sein und die wollen rausfinden, warum es da so ist und schicken ihn dahin. Und da trifft er oh Wunder jemand anderen, der nicht von der Erde kommt
1: Alien.
0: Und das gleiche beobachtet hat und das auch rausfinden will. Und der ist halt ein Alien aus Stein. Und braucht auch natürlich eine ganz andere Atmosphäre als Ryan und deswegen müssen sie irgendwie gucken, wie sie miteinander klarkommen. Um dann ihr gemeinsames Ziel irgendwie zu erreichen. Und ja, es ist schon eine Menge gespoilert jetzt, aber noch nicht so viel, dass
1: also
0: es sich nicht mehr lohnt, den Film zu gucken. Der ist tatsächlich wirklich ganz gut. Ich mag die Schauspieler, es gibt eine deutsche Schauspielerin auch, die da mitspielt, die auch ziemlich gut ist. Schon wieder ihren Namen vergessen. Und insgesamt.
1: Da hat man mal jemanden aus Deutschland, der da groß mitspielt und dann vergisst man den Namen.
0: Schlimm. Vater als Verräter bin ich halt. Aber egal.
1: Volksverräter.
0: Und insgesamt auf jeden Fall ein sehr guter Film. Hat mir auf jeden Fall viel Unterhaltung geboten in den gut zwei Stunden, die er läuft. Und würde ich auch gern weiterempfehlen. Also kann man sich auf jeden Fall angucken. Wer jetzt nicht so auf, wie nennt man es?
1: Beschreib es.
0: Süßigkeiten fürs Auge? Eye Candy, genau. Wer das nicht auf der riesengroßen Bildwand, also Leinwand braucht, der kann sich den auch zu Hause angucken.
1: Also es ist eher so ein Film, optischer Film?
0: Heimkino kommt. Ja, auf jeden Fall. Also es gibt sehr viele Sachen, die auf der großen Leinwand wirklich gut aussehen und dafür auch gemacht wurden, würde ich sagen, aber die dennoch auch noch eine Wirkung erzielen, wenn sie auf der kleineren Home Cinema.
1: Also lohnt sich auch für die Handlung, ihn zu Hause zu gucken?
0: Ja, okay. Definitiv. Also ich fand es tatsächlich gut. Also ich habe mich nicht eine Minute wirklich gelangweilt.
2: Da musst du aber jetzt nochmal was eingeben, weil ich das möchte ich euch auch vorspielen, was ich entdeckt habe, weil es ist total krass. Es gibt eine Band, die heißt Highly Suspect. Ich weiß nicht, ob ihr die kennt. Die sind Highly Suspect. Such die mal in unserem Musikabspielprogramm, ob wir die auch haben.
0: Das glaube ich nicht, aber können wir gerne machen. Das muss ich dann mal hier suchen. Achso, ja, ja, ja, genau.
1: Hier wird wild mit den Händen gefuchtelt.
2: Und die haben tatsächlich relativ erfolgreich, sehr poppig angehauchte Musik gemacht. Das war, also war okay, gut gemacht, aber es war nicht wirklich geil. Und die haben jetzt aber seit 3 Platten sich von ihrer Plattenfirma getrennt, die Produktion selber gemacht und die klingen jetzt einfach mal, also mich erinnert es tatsächlich an eine konsequente Fortsetzung von dem, was Jimi Hendrix so gemacht hat.
1: Oh.
2: Und deswegen ist das richtig geil. Hast du sie gefunden?
0: Ja, sag mir mal. Welchen.
2: Genau, und da musst du mal in die neueste Platte gehen. Geh mal runter zu den Platten, genau, und die neueste Platte ist die As Above, So Below. Da gehst du mal drauf und da machst du mal den ersten Song an.
1: Lasst euch überraschen.
0: Hören wir mal rein. Dann machen wir unsere Mikros nochmal aus und wir reden danach weiter.
2: Ja.

0: So, aus dem 6-Minuten-Song gehen wir jetzt mal raus. Summertime und Voodoo haben wir da gerade gehört von Highly Suspect.
1: Was halt sehr geil ist, die Band, also die sind Millionäre, ob der poppigen Anleihen, die die hatten, die waren auch schon mal für Grammys nominiert, bester Popsong, glaube ich, und so, und haben auch wieder richtig Kohle gemacht. Und die machen jetzt einfach so einen geilen Scheiß. Die gehen halt ins Studio, spielen da live ein und agieren jetzt als Band und das ist richtig geil. So, der Typ kann richtig geil singen, kann richtig geil Gitarre spielen, geiler Bassist, geiler Schlagzeuger, und die zelebrieren jetzt halt wirklich das, was Hendrix wahrscheinlich heutzutage auch machen würde, wenn er weitergemacht hätte. Und das läuft so ein bisschen gefühlt unterm Radar, aber die gehen jetzt nächstes Jahr auch auf Tour, kommt auch eine neue Platte jetzt.
2: In Deutschland auch oder erstmal?
1: Das weiß ich noch nicht so genau, ob das dann auch nach Deutschland kommt, aber die würde ich mir dann auf jeden Fall angucken, weil der Typ auch optisch ein Hingucker ist. Ich habe das, kann euch das mal ganz kurz zeigen, wie der aussieht, weil der sieht nämlich nicht so aus.
2: Nicht.
1: Der sieht nicht so aus wie das, was ihr gerade gehört habt. Das ist wirklich wild. Das
0: müssen wir jetzt sehr plastisch beschreiben.
1: Ja, das kannst du gleich mal sehr
2: oder ihr plastisch googelt beschreiben.
0: Einfach,
2: oder
0: ich kann das nicht.
2: Oh,
0: ja, abgefahren. Also
2: okay, ich hab's noch nicht gesehen.
0: Recht junger, ja,
1: gut aussehender. Das ist aus der Zeit, als sie noch Popmusik gemacht haben.
0: Gut aussehender junger Mann mit blondierten Haaren und Seitenscheitel.
2: Krasse Drawline, würde man sagen. Ja, also diese Kinnpartie ist sehr markant.
0: Lookmixing betrieben.
2: Ja, Lookmixer.
1: Und so sieht er jetzt aus.
0: Also das ist schon ein bisschen anders. Jetzt sieht er, da erinnert er mich an den Zille, meinen alten Kumpel. Also da hat er jetzt einen Bart eine Beanie auf. Und
1: er ist so ein tätowiert.
0: Ja, und ist überall tätowiert.
2: Er hat so einen Change gemacht. Ich würde es beschreiben als erst von Suicide Silence. So ein bisschen oder
0: Eskimo Callboy
2: so zu Stick to Your Guns, so ein bisschen so Hardcore-Szene, ein bisschen bulliger auch und so.
0: Zu Pantera.
1: Einfach wild. Ja, und von Pop zu Bluesrock.
0: Ja, gefallen. Ja, das ist schon krass. Da können wir auf jeden Fall im nächsten Druck das gleich nochmal ein bisschen mehr von spielen.
2: Music
0: Wir gucken ja auch schon mal an, denn mir ist bei Björns Erzählung noch eine andere Band in den Sinn gekommen, aber du wolltest gerade noch was anfügen.
1: Genau, ihr solltet Terrible Johnny auf jeden Fall bei Instagram folgen, weil der Typ macht auch echt weirden Kontext und ist echt ein weirder Typ. Da manchmal sieht er auch aus wie ein Heckenpenner.
0: Ja, tatsächlich, das ist schon witzig. Genau, die Band, die mir noch in den Sinn kam und über die momentan alle Welt redet, ihr werdet sie in euren Social Media Timelines wahrscheinlich auch schon reingespielt bekommen haben, heißt Angine de Poitrine. Das habe ich jetzt bestimmt falsch ausgesprochen.
2: Heute ist aber auch eine French Fashion hier.
1: Das sind Kanadier, glaube ich, ne?
0: Ja, genau, die sind auf jeden Fall aus dem amerikanischen Kontinent, sage ich mal, aber ich glaube auch Kanadier. Die sind einfach sehr vertrackt. Also die wechseln mitten im Song irgendwie mal die Taktart, haben generell auch
1: eine Gitarre bauen lassen für Vierteltöne.
0: Ja, genau, eine Vierteltonalität. Das bedeutet, zwischen zwei Halbtönen ist noch ein Ton dazwischen.
2: Kannst du es nachmachen?
0: Es
1: gibt aber mittlerweile Leute schon, als Gitarrist, für alle draußen als Gitarrist, es gibt Leute, die haben sich ihre Gitarre nicht modifiziert und die spielen die Sachen mit Bending nach.
0: Ah ja, krass.
1: Das geht nämlich auch.
0: Dazu müssen wir uns echt drauf haben.
1: Genau,
0: das ist schon
1: da ist er tatsächlich eine Pussy, dass er seine Gitarre modifiziert.
0: Für die Hörer draußen, Bending heißt, du bewegst mit dem Finger, mit dem du die Seite greifst, die Seite noch ein Stück weiter.
1: Dann kannst du auch einen Viertelton höher machen.
0: Genau, um sie halt nochmal ein bisschen mehr zu dehnen und damit den Ton nochmal in der Höhe ändern.
1: Was Besondere ist halt auch, die sind zu zweit, Schlagzeuger und der Typ, und der hat an seinem Gerät, was er da benutzt, mit Saiten einen Bass und eine Gitarre, und der spielt oft erst die Bassparts, die dann mit der Loopstation gespeichert werden, und dann spielt er mit der Gitarre da drüber, dann hat er quasi das Backing und darüber spielt er dann noch was Drittes.
0: Krass,
1: ja. Ne, das ist abgefahren. Ja, das Abgefahrene auch, das alles, was man da hört, macht er alleine.
0: Mhm.
1: Ja, gut, zusammen mit dem Schlagzeuger. Und das ist echt wild. Und gerade dann kann man sich vorstellen, so Loopen ist schon in geraden Takten nicht ganz einfach. Das dann mit Taktwechseln noch richtig zu machen, das ist schon exorbitant schwierig, aufwendig, und das muss man viel üben.
0: Ja, das ist schon abgefahren. Gut, ich würde sagen, wir machen dann erstmal weiter mit Musik von Call Me Charisma. Die haben ja auch ein neues Album und wir hören uns von denen Dance with the Devil an, vom neuen Album The Gloomy Tapes Volume 3. So klingt das.

0: Johnny 2 geht da gerade zu Ende. Das war Call Me Charisma. Wir haben drei Songs hintereinander gehört. Vor Johnny 2 lief Wings und davor Dance with the Devil. Alle drei Songs sind zu finden auf dem neuen Album The Gloomy Tapes Volume 3.
1: Genau. Und so. Jetzt ist Jakob auch wieder da. Dann wollt ihr ja mal Serienempfehlungen zum Besten geben.
2: Oh ja, es wird nicht neu für euch sein. Keine Ahnung. Ich guck mal wieder die Sopranos.
0: Und, okay, auch schön.
2: Das hab sogar ich schon mal gehört. Das ist so alt, das habt ihr schon gehört. Die ist zu empfehlen einfach. Es geht um eine Mafia-Familie, die Sopranos aus den, aus, ich glaube, ich weiß gar nicht, New York oder so. Ne, diese Mafia-strukturellen Tendenzen irgendwie hat es auf jeden Fall. Und es geht um Tony Soprano, um seine Familie und dieses ganze Gangsterleben. Es ist so Anfang Tausender oder ja, irgendwie 2000er.
0: 90er. Aber es ist nichts Neues rausgekommen da, ne? Du bist einfach nur auf dem Flashback
1: genau,
0: gerade.
1: Genau, ja. Also dann Flashback. Kann ich auch was erzählen. Ich habe letztens mal wieder Dr. House geguckt.
0: Ja, schön.
1: Das kann man auch mal immer wieder machen.
2: Kann man auch Dr. gut wegbingen einfach.
0: Ja. Siehst du, ich habe auch eine alte Serie geguckt. Ich habe nämlich, nachdem sie jetzt zu Disney gewechselt ist und für mich auch erreichbar ist, The Handmaid's Tale.
1: Oh ja,
0: die letzte Staffel mir angeguckt. Ja, großartige Serie, ist ja so ein bisschen wie The Man in the High Castle, also so ein faschistischer Staat ist in Amerika, der quasi in den USA die meisten Frauen sind unfruchtbar geworden und die wenigen Frauen, die noch fruchtbar geblieben sind, werden Ehepaaren zugeteilt und dann systematisch vergewaltigt, damit sie Kinder gebären. Das ist so der Grundplot und dann geht es um Verwicklungen und ja, dass Kinder gerettet werden sollen und dergleichen mehr. Damit bin ich jetzt durch und es gibt eine Follow-Up-Serie oder Spin-Off, nennt man das ja so im Neudeutsch. Die heißt The Testaments. Ist auch auf Disney Plus zu sehen und da geht es um eben die Kinder, die dann geboren wurden und dann auch wieder aufwachsen und dann eben fruchtbar sind oder nicht fruchtbar sind und da will ich auch nicht zu viel spoilern, aber sie fügt sich sehr gut ein in dieses Universum und schließt auch nahtlos an die Geschichte, die man vorher gerade gesehen hatte und ist sehr gut erzählt, sehr gute Schauspieler und gut ausgestattet, die Serie auch. Lohnt sich auf jeden Fall, sich anzugucken. Das ist das, womit ich gerade meine Abende verbringe. Genau.
2: Sehr aufwühlend, emotional auf jeden Fall.
0: Ja, es ist schon ganz schön grenzwertig, was da so passiert, aber es wird halt gut dargestellt und auch ja, kontextualisiert, sage ich mal. Ne? Also ja. Es gibt einfach genug Leute, die da dann auch den Aufstand proben und dann versuchen, das Regime zu stürzen und dergleichen mehr. Es ist auf jeden Fall eine sehr komplexe, vielschichtige Serie mit großartigen Charakteren auch, die teilweise auch wirklich eine

0: Also an einigen Stellen ist er ein bisschen zäh erzählt und hätte auch mit ein bisschen weniger Zeit auskommen können, glaube ich. Aber insgesamt auch gute Unterhaltung, wer auf Science Fiction steht, das ist ja eh ein Thema, das mich sehr interessiert, der ist bei dem Film auf jeden Fall ganz gut
1: Ist
0: aufgehoben.
1: das Buch basiert von Stephen King, die Auslöschung oder sowas?
0: Oh, weiß ich
1: Wer
0: gar nicht
1: spielt da
0: genau.
1: mit noch? Sorry, ich habe das eben nicht.
0: Keine wirklich bekannten Schauspieler. Also
1: Die
0: ich
1: Auslöschung.
0: wüsste jetzt gar nicht einen Namen, den ich euch sagen
1: Okay,
0: könnte.
1: kam mir vielleicht auch irgendwo in den Sinn hier.
0: Ja, aber der Plot ist halt irgendwie, die Erde wird an einer Stelle von irgendwas getroffen, was so einen bunten, strahlenden Schimmer über die Landschaft legt und sich immer weiter ausbreitet. Und innerhalb dieses Areals gibt es dann merkwürdige Mutationen bei den Tieren und Pflanzen und genau, man weiß nicht so genau, was es sein könnte, aber dass es sich immer weiter ausbreitet. Das beängstigt die Leute dann halt. Die versuchen dann eben nach und nach Teams reinzuschicken, die dann nicht wiederkommen. Aber ich spoilere jetzt nicht weiter. Guckt euch den Film ruhig an. Ist tatsächlich recht sehenswert. Kann man
1: Wenn
0: sich
1: du
0: angucken.
1: auf Science Fiction stehst, habe ich ein cooles Spiel für dich. Es gibt ja jetzt, Microsoft veröffentlicht ja viele geile Exklusivtitel jetzt auch für die PlayStation. Und da ist jetzt gerade aktuell Starfield erschienen, was quasi ein Skyrim im Weltraum ist, im Großen und Ganzen.
0: Ja, das ist so ein ziemlich groß angelegtes Simulationsspiel eigentlich. Oder Skyrim?
1: Ist ein Rollenspiel.
0: Ein Rollenspiel, okay.
1: Skyrim ist ein klassisches Rollenspiel, Ego-Perspektive. Und das Ganze haben sie jetzt in den Weltraum übertragen und du erkundest halt Planeten, fliegst mit dem Raumschiff rum, jagst irgendwelche Alien-Artefakte, um rauszufinden, wo die für gut sind und darum spinnt sich dann so eine, wie man das von klassischer großer Science-Fiction kennt, so eine Verschwörungsgeschichte. Sehr
0: Okay.
1: geil.
0: Ja,
1: Genau,
0: abgefahren. Sagst du
1: das.
0: mal den Titel?
1: Starfield.
0: Starfield, okay.
1: Genau.
0: Ja, muss ich mir mal angucken.
1: Und wer klassisch ein schönes Rollenspiel spielen will, auch ähnlich wie Skyrim, ein bisschen bunter, Avowed ist auch gerade erschienen. Das ist ein bisschen mehr noch, dass deine Entscheidungen die Handlung beeinflussen. Du kannst halt einen richtigen Arsch spielen oder netter sein und dementsprechend reagieren Leute auf dich und geht die Geschichte weiter und gibt verschiedene Enden. Also es ist richtig, richtig Wenn du
0: crazy.
1: voll Arsch bist, dann hast du aber gleich verkackt und musst aufgeben, oder wie?
0: Nee, nee, nee, nee, nee.
2: Nö, dann geht die Geschichte halt arschlochmäßig
1: Und
2: weiter.
1: dann sterben halt viele.
0: Bei Red Dead Redemption, da kannst du ja auch entscheiden, wie du sein willst irgendwie und dementsprechend geht die Geschichte dann auch anders weiter irgendwie. Sag mal den Titel.
1: Avowed.
0: Avowed.
1: Genau.
0: Kannst du das buchstabieren?
1: Avowed.
0: Avowd, okay.
1: Ed.
0: Ja, avowed. Okay, was heißt das eigentlich? Weißt du das?
1: Ich glaube, erweckt oder sowas.
0: Ah,
1: Oder
0: okay. Französisch ist das
1: auserwählt,
0: nochmal?
1: irgendwie
0: Nee, das ist
1: sowas.
0: wohl Englisch, aber
1: Ich habe das schon mal nachgeguckt, ich habe es natürlich wieder
0: avowed.
1: vergessen. Ich wusste auch
0: Wie es so
1: nicht
0: ist, ja.
1: von Natur aus, was das heißt.
0: Aber es ist auch ein großes Studio, ja?
1: Das ist ein großes Studio, ja. Obsidian Entertainment. Die haben mehrere Fallout-Teile auch gemacht
0: Ja.
1: und sind bekannt für ihre geilen
0: Was sagt
1: Rollenspiele.
0: dein Übersetzer jetzt, was Avowed
1: Ich habe das eingegeben und da kommt kein Übersetzer, sondern da
0: Ist ein Eigenname vielleicht
1: kommt
0: auch?
1: erstmal das Spiel. Nein, das hat schon eine Übersetzung. Gestanden.
0: Gestanden.
1: Genau, stimmt. Man muss auch gegen die Gestandenen kämpfen, was die Äquivalenz zu Zombies sind, also welche, die gestorben sind und
0: Ach
1: trotzdem noch
0: krass.
1: stehen. Genau.
0: Die stehen geblieben.
1: Genau,
0: Okay.
1: Nicht zu
0: verwechseln
1: mit den
0: Hängengebliebenen. So, wir haben noch 10 Minuten. Ich würde sagen, wir spielen noch einen Song und dann sind wir, also eigentlich können wir auch zwei spielen und uns verabschieden.
1: Ja,
0: Dann sind wir nämlich eigentlich auch schon durch.
1: Genau.
0: Auch
1: langsam mal
0: Redaktionell
1: nach
0: für
1: Hause.
0: den Inhalt dieser Sendung waren heute verantwortlich
1: Henna,
0: Björn und
1: Jakob.
0: Jakob. Und wir hören uns wieder am nächsten Montag, dann aber mit der Wiederholung der heutigen Sendung. Heute ist der 27. April und wir bedanken uns an der Stelle auch nochmal artig bei Radio Lotte in Weimar fürs Senden. Dort
1: Danke.
0: könnt ihr uns auch immer wieder hören und die nächste Live-Sendung gibt es dann im Mai. Der wievielte ist das denn dann? Ich muss mal ganz kurz gucken, was der Kalender sagt.
1: Der
0: Dumm.
1: sechste.
0: Das müsste
1: Nein.
0: der zehnte
1: Vierte.
0: dann sein, ne? Nee,
1: Nein, am
0: der
1: vierten ist
0: elfte.
1: Wiederholung, am elften. Genau.
0: Genau, am
1: 4 plus
0: 11.
1: 7, 11, ja.
0: Ja. Da hört uns dann das nächste Mal live, wenn denn alles klappt. Wenn es schief geht, dann hört er die Wiederholung nochmal. Aber ist ja egal, war eine schöne Sendung heute. Wir hören jetzt nochmal rein in das neue Album von den Arkells. Und das wäre vielleicht noch eine letzte Frage. Next time.

0: Sommer, was habt ihr vor?
1: Diesen Sommer oder
0: Diesen Sommer,
1: nächsten?
0: nee, diesen Sommer. Also habt ihr schon Pläne für den Sommer?
1: Ja, braun werden, ne? Braun werden im Garten, ein bisschen. Ich mache so einen Balkan südlich Italien-Sommer. Wisst ihr,
0: Ach,
1: was ich
0: cool.
1: meine? So ein bisschen so ein. Also nee, nicht dahin
0: Also,
1: fahren,
0: sondern
1: sondern dieser
0: zu
1: Style,
0: Hause
1: weißt
0: das mediterrane Feeling ausleben.
1: Fett Tomaten anbauen, fett Basilikum, dann Pesto eigens machen, so schön im Garten sitzen,
0: Fett
1: sich.
0: Mozzarella machen zu Hause.
1: Aber alles im Unterhemd und ohne rasierte Brust mit einem Goldkettchen.
0: Ja,
1: Das
0: sehr
1: ist so
0: schön.
1: ein
0: Das
1: bisschen
0: ist der
1: und Gurken
0: Style,
1: aus dem Fass fressen und sowas alles. Weil es ist so Low-Budget-Sommer einfach genießen.
2: Ja,
1: Das
2: ist cool. Das mache ich mit.
0: Ja,
1: Und ein paar
0: also,
1: Festivals vielleicht
0: also ich habe mir
1: mitnehmen.
0: vorgenommen, diesen Sommer endlich mal wieder ein bisschen Motorrad zu fahren. Mein Motorrad kommt jetzt hoffentlich diese Woche vom Händler wieder und ist dann auch fahrbereit. Ich habe es über den Winter versucht an den Mann zu bringen, aber niemand wollte es. Deswegen habe ich beschlossen, dann behalte ich es halt und fahre es weiter.
1: Yippie!
0: Und habe halt damit weiter Spaß. Das ist so ein bisschen mein Plan. Wir hören jetzt Next Summer von den R-Kells vom neuen Album Between Us und sagen an der Stelle auf Wiederhören.
1: Tschüss.
0: Tschüss. Ja, sag doch mal Tschüss.
2: Ciao.

0: Hallo und einen wunderschönen guten Nachmittag. Das freie Senderkombinat, konkret heute in Mondo Bizarro, 2 Stunden lang Punkrock auf die Ohren, heute wieder mit einem Magazin. Wie sich das gehört? Am ersten Donnerstag des Monats. Das sage ich speziell so deutlich für Tüdel.
1: Danke, ich wollte gerade sagen, das wissen wir doch wohl alle mittlerweile.
0: Ja genau, nur du halt nicht so ganz. Ne? Magazin, ja genau, es gibt wieder reichlich Neuveröffentlichungen, entweder bereits erschienen oder gerade eben erschienen oder demnächst, und wir teasern die an. Zumindest haben wir ein starkes, buntes Programm auf Lager. Unter anderem können wir das selber ein wenig anteasen, beziehungsweise ein wenig name-droppen, haben wir dabei Angora Club.
1: Night Punch.
0: Süff.
1: Contenance.
0: Glower.
1: Red Salad.
0: Und die Dead Pioneers. Und bevor wir zu diesem ganzen Zeug kommen, wie immer ein wenig Warm-up.
1: Ist so, wir müssen auch noch ein bisschen Sonne genießen. Wir gehen mal kurz raus und spielen hier ein paar Songs.
0: Genau, wir spielen jetzt Kackschlacht das lange Lied.
1: Ja.
0: Das ist auch nur 5 Minuten.
1: Dann gehen wir einmal im Block.
0: Das schaffen wir gar nicht raus. Gut, wir fangen einfach mal an. 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

0: So, für die PuristInnen unter euch nochmal kurz ein kleiner Abschlag. Was wir denn so gespielt haben, es ging los mit Poison Ivy, Harem, Scarum kam danach, danach die deutschen Leichen, danach, das kann ich nicht lesen, Grade 2 und gerade eben die Neighborhood Brats. Und jetzt kommen wir zu unserer ersten Nicht-Neuvorstellung.
1: Ganz genau. Und zwar The Jackson Pollock mit der Single Galactic, die kam schon vor einiger Zeit raus. Und zwar ist das Album Today Forever am 3.10. via Rookie Records erschienen. Das hatten wir auch schon vorgestellt. Jetzt aber ist die Band auf Tour gewesen und ich hoffe, vor zwei Wochen wart ihr alle im Gängeviertel an dem Freitag bei dem Konzert. Es muss sehr schön gewesen sein. Ich hatte vorher einen Labelausflug und war danach aus Gründen nicht mehr fähig, dem beizuwohnen. Aber mir wurde gesagt, es war ein wundervolles Konzert.
0: Hätte ich dich gerne nachgefragt, denn es heißt ja immer so schön, dass die Live, das Duo live total super geil sein soll. Und wir haben sie, glaube ich, doch, du hast ja irgendwie
1: schon mal gesehen. Ich habe die schon mal gesehen. Ich war sogar ein bisschen böse. Weil die ja unbedingt nach.
0: Wenn du böse bist,
1: weil die unbedingt irgendwie ihr eigenes Set benutzen wollten und dies und das, dann gab es noch Umbau, wollten aber auch vorne spielen. Ich habe gesehen, als die Drummerin alles abgerissen hat, so, okay, ihr braucht ein eigenes Set. Ich verstehe zwar die Reihenfolge noch immer nicht, aber das ist so, wenn du die siehst, weißt du Bescheid. Also das gibt es nicht wieder. Du kannst nicht, was du. Wenn ich die jetzt auf Platte höre, würde ich auch nicht sagen, so, boah, geile Band. Wenn ich die aber live sehe, denke ich mir, what the fuck?
0: Okay, aber dafür also, haben wir sie ehrlich gesagt in unserer Sendung ziemlich häufig gespielt, dafür, dass du es gar nicht so geil findest. Ich dachte, das ist so dein Oberfave.
1: Nee.
0: Okay, dann bin ich
1: dachte, du bist immer so.
0: Nö. Okay, wie super dumm. Ja, du hast es gesagt, die Platte ist halt schon letztes Jahr rausgekommen und jetzt wurde nochmal eine Single rausgehauen, einfach nur um diese Tour zu promoten, die wir dann auch verpasst haben. Also wir machen, glaube ich, alles richtig.
1: Wir machen
0: an dieser
1: wie
0: Stelle,
1: immer alles
0: oder?
1: Richtig. Wir wollen einfach direkt am Anfang verkacken. Der Song für alle Star Wars Fans, ihr könnt euch da, oder Star Trek, wahrscheinlich sage ich noch was falsch. Ich habe nämlich beides nicht niemals geguckt und
0: kennst
1: ich weiß, dass das schlimm ist.
0: Kennst du diese Geschichte, dass Swanche und ich hier nochmal früher mal Sendung gemacht haben? Das kennst du soweit wahrscheinlich.
1: Ja, das kann ich. Ich überlege gerade, wer
0: denn unsere Gästinnen damals waren. Das war nämlich irgendeine Band zu Gast und da kam genau dieses Thema auf. Und ich habe leidenschaftlich darüber gesprochen, dass ich beides nicht kenne und aber immer das Falsche genannt. Und ich habe danach wirklich, das ist eine der Sendungen, wo wir wirklich viel Resonanz bekommen haben an E-Mails und allen möglichen so an Nachrichten und so weiter, wie wir denn bitte Star Trek und wie heißt das andere?
1: Star Wars.
0: Wie wir das denn bitte nicht,
1: ja, das ist jetzt genau
0: wie wir das bitte verwechseln können so. Und ehrlich gesagt, ich weiß es bis heute nicht. Ich kenne beides nicht eigentlich und es interessiert mich auch beides nicht. Könnte sein, dass wir jetzt wieder echt einen Shitstorm kriegen, so, ne?
1: Jawohl, dann beide, hat sich das doch jetzt schon gelohnt.
0: Dann hat es gelohnt, oder? Ich kann es nicht auseinanderhalten, ich weiß nicht, was ist. Also jetzt liest du es nochmal ab, damit wir es jetzt einmal richtig nennen zumindest.
1: Es geht um Star Trek.
0: Aha.
1: Das sind Star Trek-Fans, nicht Star Wars. Nicht, dass es dir irgendwie, die jetzt irgendwie in böse Gefilden fallen, das dürfen nur wir wegen Nichtkenntnis.
0: Und kennst du es denn? Nee, auch nicht.
1: Also nein, ich habe gar nichts damit am Hut. Ich habe also weder diese Sachen geguckt, noch Herr der Ringe. Ich bin so, und auch nicht Harry Potter, ich weiß gar nichts von
0: Herr der Ringe habe ich zumindest irgendwie schon mal gelesen auch. Also wenn ich jetzt frage, ist dieser eine, den Namen ich gerade vergessen habe, bei Star Trek oder Star Wars, dann weißt du es aber auch nicht.
1: Nein.
0: Okay, super.
1: Gollum.
0: Nee, das ist, das kenne ich.
1: Das ist ein Scherz, das ist, glaube ich, einer mit den Ringen.
0: Das ist einer mit den Ringen, genau. Okay, lassen wir das und konzentrieren uns wieder auf das, wo wir nicht Ahnung haben, aber wenigstens was Schriftliches, wo wir es ablesen können.
1: Ich glaube, Prinzessin Leia oder sowas gibt es bei Star Wars. Das ist die einzige, die mir einfällt.
0: Leila
1: oder so. Keine Ahnung.
0: Wir können uns nur noch mehr in die Scheiße reiten, habe ich so das Gefühl.
1: Ja gut, jetzt haben wir schon sehr viel Zeit verplempert für eine Nicht-Von-Neuverständnis.
0: Captain Future kenne ich noch. Gut, lassen wir es.
1: Und Bionic Six. Ja.
0: Nee.
1: Bionic Six.
0: Nee, kenne ich nicht. Was ist denn das jetzt?
1: Ja, das sind so Sachen, die man früher geguckt hat. Ja, aber Heiko, als ich jung war, nicht als du schon, weil du schon studiert hast.
0: Bei mir. Also damals, Ende der 70er, Anfang der 80er oder so war das, da gab es halt im Nachmittag Sommerprogramm auf dem ZDF. Captain Future. So war es so um 15.45 Uhr und wenn meine Schwester auf mich aufpassen musste, die war halt älter, ist aber auch immer noch, tut mir leid, Kerstin, dann mussten wir dann schnell aufs Fahrrad, weil um 15.45 Uhr durfte ich Fernsehen gucken, es gab Captain Future.
1: Ja.
0: Gut.
1: So ähnlich war das dann mit Bionic Six und hießen das, aber das waren einfach, ja, war eine andere Serie, aber auf eine Art und Weise ähnlich. Ich würde sagen, wir sollten jetzt lieber weitermachen.
0: Ich mache mein Mikro einfach aus. Ja, zieh's durch.
1: Was soll ich denn jetzt noch durchziehen? Wir wollen jetzt weitermachen. Du musst sagen, wofür hast du dich entschieden als nächstes vielleicht?
0: Wie?
1: Achso, ja, wir wollten ja...
0: doch jetzt den Song.
1: Ah ja, stimmt. Den haben wir noch gar nicht gespielt.
0: Nee, aber jetzt geht's
1: einfach los. Ja, guck mal, also jetzt ist hier alles durcheinander.
0: Los geht's.
1: Ja.

0: Ja, nach unserer kleinen Science-Fiction-Expertise haben wir gehört, Rottenmein, Youth Avoiders, Instigators und jetzt gerade eben Red Salad. Und da sind wir bei der nächsten Neuvorstellung, die da wirklich neu ist. Nämlich Pest from the West wird am 22.05. bei Spam Records und P Records erscheinen. Das hier aus Geraldton hatten wir schon öfter vorgestellt, hat sich 2019 gegründet. Irgendwo im Nirgendwo. Und ja, das ist schon irgendwie melodischer Punkrock. Ich hatte die ein bisschen Hardcore-lastiger in Erinnerung tatsächlich. Die haben auch gar nicht so viel gemacht. Also es gab mal eine EP 2019 und dann vielleicht nochmal ein paar 12 Singles dazwischen.
1: Nicht so viel gemacht, ne?
0: Ja, ist mir jetzt auch aufgefallen. Diese Singles hatte ich ganz vergessen. Und dann noch das Debütalbum 24. Und jetzt geht's wieder weiter mit 3 Pre-Singles tatsächlich, wovon wir euch heute 2 vorstellen wollen. Das eine haben wir gerade gehört, Northwest Coastal Highway. Und ich hatte mir erst so, also geht's um so einen Roadtrip, wo eine Person pissen ist, wahrscheinlich mit einer Vulva, denn sie musste sich hinhocken.
1: Ganz sicher sogar.
0: Und ja, dann ist der Truck weggefahren, war da in der Wüste und alle konnten die angucken. Ich denke mir so, ja, normal mache ich in der Stadt halt auch, wenn ich muss und mich niemand umsonst irgendwo aufs Klo lässt. Aber habe gesagt, vielleicht vorhin gedacht, vielleicht ist das ja auch so eine Art Hommage an P-Records.
1: Ich glaube nicht. Ich glaube, das
0: Nein?
1: Ist,
0: also meinst du das einfach nur, vielleicht ist das ja so gemeint.
1: Ich glaube, das ist eine wahre Geschichte, weil sie erzählen auf dem ganzen Album relativ viel von ihrem Tourleben, weil sie sitzen sehr viel in Autos, logischerweise, weil ja. Die nächstgrößere Stadt ist Perth, die ist 450 Kilometer entfernt. Das ist schon ein Stück. Das heißt, wenn die spielen, sind die 2 Tage unterwegs des Öfteren. Und da ich diese Geschichte gelesen habe, ist es eigentlich so, dass die Geschichte ist dann halt so mittelwitzig, wie du sagst, das Auto fährt weg, sie hockt da und dann ist es aber so erschrocken, dass sie mehr oder minder halt aufspringt und sich einschifft ohne Ende.
0: Ja, das passiert.
1: Ja, ja, das ist der große Inhalt dieses Songs.
0: Ja, aber ich dachte vielleicht, also das kann ja auch öfter mal passieren. Ich dachte vielleicht, ist auch irgendwie als Hommage gemeint, dann vielleicht halt auch nicht.
1: Nee, glaube ich nicht. Der nächste Song hat ein ähnliches Thema, da geht es genauso um indirekt um einen Roadtrip, da geht es halt um die australische Landschaft und wie schön es ist, so viel Zeit mit Freunden in einem Auto zu verbringen, um irgendwo am anderen Ende des Nichts eine Show zu spielen und so weiter. Das Ganze aber in einer positiven Form. Das hier war so das Negativbeispiel. Mist, ich habe mich eingepinkelt. Und beim nächsten ist dann einfach so alle Hobbys vereint mit dieser Band, was ganz toll ist. Der Song heißt Bike Beach Pub. Ich glaube, das sagt auch alles über die Gepflogenheiten und Hobbys dieses Tribus aus quasi. Spannend ist es, da sind 2 spannende Sachen, die wir jetzt erzählen können.
0: Absolut.
1: Dieser Bike Beach Pub Song ist ein Nominee bei den, wo steht es, Australian Song of the Year.
0: Für die Kategorie Outstanding Regional.
1: Genau, also für irgendwas Lokales. Und ein anderer Song, den es aber noch nicht gibt, der ist wiederum nominiert für, wo steht das jetzt?
0: Punk-Hardcore-Song.
1: Also die werden ständig für diesen australischen Award nominiert. Hatten sie auch schon mal 2019 mit ihrem allerersten Song, Dead Red hieß der, mit ihrer ersten Single zumindest, da haben sie das auch gewonnen tatsächlich.
0: Also, und zwar in der Kategorie Heavy Metal und da dachte ich mir so, what the fuck?
1: Das ist wirklich ein bisschen schräg, aber erstmal scheinen die wirklich ein fettes Standing da irgendwie zu haben, wenn sie ständig für diese Kategorie, für diese Awards irgendwie nominiert sind, dann gewinnen sie die auch noch. Und dann denke ich mir, was ist denn in diesem Land los? Ich meine, das ist ja riesengroß. Es gibt ja richtig viele Bands. Also selbst wir kennen ja echt viele Bands und die tauchen immer wieder auf bei
0: wir
1: diesen Awards.
0: Wir hatten auch mal über ein Special nachgedacht.
1: Müssten wir uns mal vor Ort angucken.
0: Müssten wir vor Ort checken. Nee, Alter, das gibt mir zu viele Spinnen. Da kann ich hin.
1: Naja, also in der Stadt.
0: Also.
1: Du kannst ja dann in der Stadt bleiben und ich gucke mir mal für 3 Monate das Land an.
0: Ja, mach das.
1: Du wartest eine Runde in dem Pub oder so. Naja, auf jeden Fall scheinen sie da ein relativ großes Standing zu haben. Mittlerweile sind sie auch in Europa angekommen. Letztes Jahr war die erste große Europatour und dieses Jahr mit dem neuen Album folgt tatsächlich direkt gleich die zweite. Haben also auch hier schon eine kleine Anhängerschaft gefunden offensichtlich, denn zum Beispiel in Hannover spielen sie jetzt auch das zweite Mal, also letztes Jahr schon und dieses Jahr wieder. Da scheint sich was zu entwickeln, würde ich sagen. Was haben wir noch außer Hannover? Da spielen sie am 18. Juni, um das mal kurz reinzuschmeißen, im großen, großen Shea Heinz. Ansonsten sind diverse Festivals am Start und es ist halt eine Europatour. Also sprich mit Frankreich, Spanien, Karlsruhe.
0: Ja, sind tatsächlich aber auch so Farewell Youth Fest, was so ein Hardcore-Fest ist in Dresden, was ganz geil ist und das Rote Stern Open Air Leipzig,
1: ja, Spamfest ist auch ziemlich bekannt. Also die spielen schon fette Sachen, sind insgesamt halt echt auch einen Monat unterwegs, ne? Na, 3 Wochen oder so.
0: Ja, ich bin auf jeden Fall auf diesen Song gespannt, der für Punk Hardcore nominiert ist, war so die ganze Zeit so so, oh geil, vielleicht geht es da doch nochmal mehr zu Sachen, wie ich die irgendwie noch im Kopf hatte. Dann ist mir aber wieder eingefallen, die waren ja auch, haben ja gewonnen bei der Kategorie Heavy Metal. Also ich weiß jetzt nicht, ob ich meine Erwartungen da so an die Kategorien schrauben sollte.
1: Also ich würde sagen, es ist alles falsch, denn also für mich ist das eigentlich ein relativ klarer Fatrack-Sound.
0: Ja, so, also das, und, ja.
1: Also ist es wirklich ein relativ melodischer Punkrock mit Auswüchsen nach links, rechts, also sprich in Hardcore-Bereich. Metal sehe ich jetzt gar nicht, wie das passieren konnte, ist mir totales Rätsel. Aber für mich ist es wirklich ein Fatrack-Sound. So. Das trifft es für mich tatsächlich ziemlich.
0: Ja. Also vielleicht, aber macht ja nichts. Wir freuen uns natürlich über jeden Award, die den gewinnen. Vielleicht kriegst du dafür nochmal kleines Preisgeld, damit die einmal so eine halbe Strecke finanziert bekommen für das nächste Konzert oder so.
1: Könnte sein, ne? Ja, wir wissen auch nicht, wie die anderen Songs klingen, von daher können wir da jetzt auch nicht so viel drüber sagen. Wir hören uns jetzt noch einen an, den bereits viel zitierten Bike Beach Pub. Und dann hören wir mal, wie die Platte klingt, wenn sie dann in 2 Wochen rauskommt. Beziehungsweise, man kann überall auch nachlesen, die kommt erst im Juni raus. Ist, glaube ich, so ein bisschen ungewiss. Also in Australien machen sie am 22., wie du es auch vorgelesen hast, die Release-Show. Kann einfach sein, dass das in Europa erst 3 Wochen später passiert. Da steht ganz häufig irgendwie so Mitte Juni oder irgend sowas oder Anfang Juni drin.
0: Vielleicht macht ja nichts. Also wir brauchen auch ein bisschen mehr Zeit. Das Magazin, das nächste, ist ja auch erst im Juni wieder, weil das machen wir ja immer den ersten Donnerstag im Monat, wie jeder weiß.
1: Ja, genau. Und abgesehen davon hatten wir jetzt nicht vor, zu der Release-Show zu gehen.
0: Hat mir, was? Nicht vor zu der...
1: Hattest du? Nee.
0: Zu der Release-Show?
1: Ich mach jetzt einfach den nächsten Song an, ne?
0: Ich hab's akustisch wirklich nicht verstanden. Okay, tschüss. Machen wir.

0: sind wir wieder. Das waren oder sind nach wie vor Angora Club mit Herz voran. Am 22.05. wird das Album erscheinen auf Kidnap Music, ein Doppelalbum tatsächlich. Und wir haben gerade den Titeltrack gehört. Bevor wir uns aber dieser Band widmen, muss ich noch einmal ganz kurz zurückspulen zu Ausgestorben. Denn wir haben vorletzte Woche, ich weiß es gar nicht, sag du, Ausgestorben gesehen, witzig. Ja. Und Tüttel, du fandest es ganz toll.
1: Ich hatte sehr viel Spaß, also viel mehr Spaß, als ich dachte. Ich wollte nicht unbedingt in diesen Laden rein, aber dachte mir, wenn wir doch den Rachut hier schon zu Gast haben, dann muss man natürlich Hallo sagen. Und irgendwie haben die wirklich doll performt auf dieser Bühne. Und ich dachte mir, meine Fresse, wie kann man in dem Alter noch so viel Spaß haben? Und ah ja, genau, was ich sehr beeindruckend fand, so das macht für mich einfach Punkrock aus. So, die haben so ein bisschen drauf geschissen. Das war wie so eine Generalprobe bevor die auf Tour gehen. So, alle verspielen sich mal, gucken sich an, müssen nochmal heimlich irgendwie checken, wie geht das, machen trotzdem dabei voll die Show. Das hat mir richtig Spaß gemacht. Das war so ein ehrliches Punkrock-Ding.
0: Ja, fand ich auf jeden Fall auch. Und diesen Spaß, den hat man denen so angesehen und der ist so hart rüber geschwappt, dass es einfach wirklich ein sehr schöner Abend war. Musikalisch, ja, also wir haben gerade schon wieder Beschwerde gehört, weil es einfach der Lieblingstrack der Platte ist, auch meiner zumindest. Da haben mir dann von den Songs her die schnelleren Sachen gefehlt, die es jetzt so noch nicht gibt. Also das war früher alles schon ein bisschen schneller als jetzt auf der ausgestorbenen Platte. Mal gucken, wie die zweite klingt. Da meinte der Jens ja hier im Interview, dass das noch viel mehr Punk wird als jetzt gerade. Bin ich sehr gespannt.
1: Ich weiß aber nicht, ob das für ihn schneller bedeutet. Die werden ja nicht jünger.
0: Weiß ich nicht. Werden wir feststellen. Solange es keine finnischen Wahlgesänge sind oder was uns hier noch vorgespielt hat, bin ich schon glücklich und bezeichne es als Punk.
1: Der Wahlgesang war eher, das weißt du.
0: War auf jeden Fall ein gelungener Abend, würde ich auch so sehen. Also die Leute, die sind ja nun auf Tour, die Leute, die die Möglichkeit haben, diese Band zu sehen, tut es bitte. Ihr werdet es wahrscheinlich nicht bereuen. So, Angora Club, wie gerade bereits erwähnt, 2018 gegründet aus Flensburg. Diverse Leute davon haben schon in anderen Bands gespielt, unter anderem Sally Voltage, Kevin Pascal und Mr. Burns. Nennen sich selber Hasenpunk, könnte vielleicht auch einen Bandtitel Angora Club nennen, denn Angora Kaninchen sind Kaninchen. Wobei eigentlich ist es eine Ziege tatsächlich und das Kaninchen heißt nur so, weil es ein ähnliches Fell hat wie die Ziege. Aber hey,
1: ja, und
0: wir können besser über irgendwelche Viecher reden als über Star Trek Wars.
1: Ja, das stimmt, denn wir haben ja schon mal herausgefunden, wir können das vielleicht nochmal sagen, auch wenn das Infos von 2018 sind, das ist auch schon ein paar Jährchen her, dass es wirklich so Clubs gibt, wo die sich treffen und dann wird so gewettschert um die Wolle und dann...
0: Ja, und Züchterclubs und dies, das. Also ja. Angora-Kaninchen, Angora-Hasen sind ein ganz großes Ding offensichtlich. Anscheinend erst recht in Flensburg. Ein Doppelalbum wird sein, also schon eine heftige Nummer. Ich habe mich echt gewundert, erstmal so, wie viele Songs sind das denn bitte? Es sind 15 an der Zahl, 50 Minuten, was denn jetzt gar nicht für ein Doppelalbum gar nicht mal so viel ist.
1: Nee, aber deswegen habe ich sogar Hilfe dahinter geschrieben für mich selber nochmal im Textmarkers-Teil. Aber oh mein Gott, 50 Minuten, was soll denn das? Also ja, das finde ich ein bisschen too much, liebe Leute.
0: Man kann sagen, bei einem Doppelalbum hätten es auch 70 sein können und von daher kannst du noch froh sein.
1: Das ist richtig, war mir trotzdem zu viel. Aber ja, es kommt mit einem 24-seitigen farbigen LP-Booklet, da wird bestimmt ganz viel drin noch erklärt. Problem ist nur, das haben wir nicht vorliegen. Deswegen können wir nicht so viel zu den Songs sagen, denn wir können da jetzt nicht so reinhören. Ich habe ganz schlechtes Gehör. Ich verstehe auch bei langsamen Sachen gar nichts mehr gefühlt. Und man muss auch sagen, das ist einfach ein bisschen zu anstrengend, wenn man sehr viele Sachen zugespielt bekommt. Die haben sich aber viel Mühe gegeben. Außen sind so Tiere, innen drin so ein Proberaum. Das ist so ein Gatefold-Cover.
0: Ja, Kidnap Music halt, ne? Die geben sich in der Regel Mühe.
1: Das ist wahr. Die haben sich wirklich Mühe gegeben. Bin gespannt, wenn wir dann doch nochmal vielleicht irgendwie die Lyrics bekommen, was man dann noch so rausfindet. Aber es wird auf jeden Fall gesagt, es sind 15 weingeschwängerte Songs auf 4 Seiten verteilt. Über Tod, Liebeskomma, Freundschaft, Liebe und ein Huhn. Das hat mich jetzt auch nochmal interessiert. Direkt from the heart in die Matrize. Finde ich auch sehr, sehr schön formuliert.
0: Ja, drittes Album ist es insgesamt?
1: Ja, das dritte. Also für mich ist es eigentlich das vierte. Weil das sind für mich zwei Alben.
0: Ja, super, da hast du das ganze Jahr was von, ist ja fantastisch.
1: Ja, ist so.
0: Also komischerweise, also ich erinnere mich noch ziemlich gut an die Hasenangstplatte 2020, an die 22er-Platte, außerdem bist du allein, erinnere ich mich gar nicht, ehrlich gesagt.
1: Ich auch nicht, habe ich gerade auch gedacht, dass ich das gelesen habe, haben wir die vorgestellt?
0: Ja, ich möchte jetzt nicht weiter drauf eingehen.
1: Ja.
0: Also irgendwie ist die an uns vorbeigerauscht. Diese Platte habe ich jetzt erst zweimal halb gehört, sage ich mal, aber hat mir ganz gut gefallen tatsächlich. Ist jetzt nicht so meine Lieblingsmusikart, ist mir dann ein bisschen zu, wie nenne ich das, Emo, Punkrockig, genau, oder sage ich jetzt einfach mal. Aber da gibt es viel Schlimmere.
1: Ja, man könnte zwischendurch mein Tränchen verdrücken, aber es wäre besser mit einer Platte gewesen statt mit zwei.
0: Ja, jetzt so. Das wird jetzt egal, was du oder was ich sage, wird immer so enden, oder? Kann das sein? Nee, aber ich glaube, es ist eine relativ gelungene Platte und der kommende Song, den wir gleich hören werden, Sonderling, der gefällt mir auch gut. Also ich bin gespannt, wenn ich die jetzt oder du auch, wenn wir sie halt noch ein, zwei Mal hören, wie wir dann empfinden.
1: Ja, genau. Sonderling geht, glaube ich, ein bisschen so darum. Ja, ich habe ein bisschen dran geglaubt, die Liebe reicht mir, um zu leben. Und dann habe ich festgestellt, stimmt ja gar nicht. Naja, so ist das. Irgendwann kommt die Erkenntnis.
0: Eine Pizza brauchst auch. Hör mal rein, Angora Club aus Flensburg.
1: Aber Doppelkäse.

0: Ja, jetzt geht's hier wieder Schlag auf Schlag. Wir haben uns ein bisschen was vorgenommen und ein bisschen viel rumgelabert vorhin. Das waren jetzt SIFT, sogar zweimal Boys in Touch with Their Emotions am 10.04.26 bei Kidnap herausgekommen. Ausschließlich digital, wie ich das meine. Die Band gibt's irgendwas was wie vor 24. Also die haben 23 schon was rausgebracht. Dementsprechend gibt es die schon seit mindestens 23, vielleicht auch 22. Wir wissen es nicht genau. Ein Quintett aus Koblenz. Ja, und da war das für mich so eine krasse Hardcore-Band, die einfach so aus dem Boden geschossen ist. Die hatten irgendwie, die sind da in Erscheinung getreten, haben auf einmal mit Bubonics, Donuts gespielt. Dann sollten die eigentlich noch einige Shows mit Pesco spielen. Da gab es aber gesundheitliche Probleme. Ja, dann gab es hier mal so einen Coversong, eine kleine EP. Und jetzt gibt es eben die nächste. Und wir haben schon, also ich persönlich zumindest, habe wirklich sehnsüchtig drauf gewartet auf ein Debütalbum, aber sie hatten offensichtlich keinen Bock. Also was heißt keinen Bock? Sie sind zu faul. Man kann ja Bock haben und zu faul sein und haben sich gedacht, na gut, dann machen wir doch erstmal nur 3 Songs, die müssen ja dann nicht auf die LP. Und ja, das ist jetzt daraus resultiert. Das sind 3 Songs zwischen 1 Minute und 3 Minuten 18 und das ist so genau dieses Ding. Ich habe irgendwie dieses derbe auf die Fresse erwartet, wie wir im ersten Song gehört haben. Und dann wurde es doch immer weiter anders, wie wir auch gleich nochmal hören werden. Und ich konnte mich da noch nicht so gut mit anfreunden, wie Heiko das, glaube ich, kann.
1: Ich konnte das ganz gut, denn auf der EP, die du ansprichst von 24, die 5 Songs, da war auch schon ein Song dabei, der klang so ein bisschen wie die Clowns und diese musikalische Richtung, ein bisschen Gebretter, ein bisschen Punkrock, ein bisschen dies, das. Und genauso empfinde ich diesen Song auch. Der erste Song ist eh wie die anderen Songs, also die ersten beiden Songs passen schon mal 1:1 in mein normales SIFT-Schema, sage ich mal.
0: Ja, und der erste Song war sogar ein Cover von Surf Nazis,
1: genau. Also das passt für mich erstmal alles. Und der dritte Song, da gebe ich dir recht, der ist dann ein Stück weit anders, den hören wir jetzt gleich, der heißt All My Friends, ist der sogenannte Focus-Track. Der geht dann so ein bisschen in die, ja, weiß ich auch nicht, in die Grunge, hast du nicht gesehen, Punkrock-Ecke. Ich finde, es ist, also es ist hart geklaut, es ist von Where Is My Mind von Pixies. Wird man raushören, wenn man den Song kennt. Ich finde, da steht den aber auch gut und ich finde, dann halt hast du diese 3 Songs, du hast wirklich 3 verschiedene Zutaten und diese 3 Zutaten ergeben SIFT und für mich ist das rund.
0: Das ist schön, das. Also ich bin gespannt. Ich werde mir das natürlich am 14.05. in Hamburg, in der Roten Flora, ist das Punkfest. Endlich, ohne Scheiß. Es gibt immer so ein paar Bands, die ich aus irgendwelchen Gründen verpasse. Die gehören dazu und jetzt spielen sie in Hamburg. Ich bin da. Ja, da bei einem tollen Plattenstand zum Beispiel Platten kaufen. Und ich freue mich richtig drauf. Ich habe Bock, die live zu sehen. Die sollen nämlich live auch eine Wucht sein. Also genau. Das glaube ich auch sofort. Und dann kann auch sein, dass ich sage, ey, diese Ausreizer machen es total aus. Das wäre mir viel zu lame, wenn dann die ganze Zeit nur diese
1: Wucht kommt. Ja, wenn du überlegst, wir kennen, also es gibt quasi 5 Songs und 3 Songs. Wenn es jetzt theoretisch nur 8 Songs gibt, dann bist du ja auch ehrlich gesagt froh, wenn da einer mal 3 Minuten geht.
0: Ja, das ist auch wahr.
1: Sonst ist es nämlich nach 11,5 Minuten vorbei, das Ganze.
0: Ja, vielleicht schaffen die wenigstens die obligatorischen 20.
1: Ja, mal gucken. Wo du es erwähnt hast, erwähnen wir es gleich nochmal oder führe es kurz aus. Am 14.5. sah, wie du sagst, in der Roten Flora das Punkfest, da spielen SIFT. Dann spielen da noch Ponys auf Pump, Empty Bones, Szeneputzen, Raubwürger und Night Punch. Und zu Night Punch kommen wir gleich auch nochmal, aber dass wir das jetzt schon mal erwähnt haben und nicht irgendwie später unter den Tisch fällt.
0: Genau, was vielleicht noch gesagt werden könnte, das wird alles immer produziert, gemixt, gemastert von den Leuten selbst, von dem Sänger, der, ich weiß nicht, ob der da einfach mitarbeitet im Tonstudio von Kurt Ebelhäuser oder ich glaube, der arbeitet da tatsächlich. Und ja, auf diesen 3 Songs geht es generell um Orientierungslosigkeit und ja, diese schnelle Welt, die jetzt gerade so stattfindet, dass man da nicht den richtigen Platz findet, aber wo man sich dann wieder so ein bisschen zurückfinden kann und wo man den Halt findet, das sind halt die Friends und denen ist der nächste Song gewidmet, nämlich All My Friends.
1: Genau, und ansonsten hoffen wir einfach, dass wir nicht nochmal 3 Jahre für 3 Songs brauchen. Das ist, finde ich, ein bisschen stark hart.
0: Das
1: ich hoffe, es geht diesmal ein bisschen schneller. Ansonsten freue ich mich jetzt auf diesen Song tatsächlich. SIFT.
0: Yep.

0: So, direkt geht's weiter zwischendurch. Einmal kurz Brattakus gehört und nun das Intro und den ersten Song von unserer nächsten Neuverstellung, die da heißt Night Punch. Neuverstellung ist dann relativ, wir haben uns ein wenig Zeit gelassen, 6 Wochen oder sagen wir mal so, vielleicht auch 12. God Is Nowhere heißt das Album, am 27.02. herausgekommen auf It's 11 Records, und Album ist ein bisschen falsch betitelt, denn es ist eigentlich eine 7-Inch, wo aber immerhin, und das ist Album-Style-like, wie auch immer, 8 Songs drauf sind. Da Night Punch ist ein Quintett aus Hamburg tatsächlich, und wir haben gerade kurz off-air, wie es so schön heißt, darüber gesprochen, dass wir die beide nicht kennen und auch noch nie gesehen haben.
1: Genau, und das werden wir natürlich nächste Woche ändern. Da freuen wir uns schon drauf. Ja, ich bin gespannt. Also wir haben auch überlegt, kennen wir Leute oder nicht, aber vielleicht können wir das auch gar nicht wissen, denn diese Band tritt immer mit Masken auf. Das ist im Internet jetzt gar nicht mal so auf positive Resonanz gestoßen. Vielleicht denken manche, das ist denen zu, das ist jetzt hier der neue Style, alle wollen Masken. Und ich denke mir aber so, ja gut, ich kenne auch genug Leute persönlich, die irgendwie vom Verfassungsschutz beobachtet werden oder vielleicht nicht wollen, dass alle Leute wissen, was man so in der Freizeit treibt. Von daher denke ich mir, oder vielleicht ist es wirklich nur ein Style-Grund, mir scheißegal, aber warum ist es jetzt so ein Thema? Naja.
0: Ich denke mir halt selber, ehrlich gesagt, als Musiker, Musikerin ist es relativ unpraktisch, mit so einer Maske rumzulaufen. Wenn du in kleinstiegigen Clubs bist, schwitzt du dir einfach einen Wolf.
1: Ja, das verstehe ich sowieso nicht.
0: Das sehe ich halt erstmal als großen Nachteil. Ansonsten ist es ziemlich shit egal.
1: Aber die geben ja trotzdem was von sich preis, denn die sagen, die haben schon gespielt bei X-Death, Canyons, X-Brain Traps, aber jetzt kann ich ja so weitermachen. Die einzigen, die ich kenne, sind Hemorrhoids. Habe ich auch vor kurzem gesehen, und zwar in Elmshorn.
0: In Elmshorn.
1: Wie Arno Dübel zusammenpflicht. Genau, die haben aber auch schon 2019 Demo-Tape rausgebracht und 2023 vielleicht sogar ein Album, auch auf It's 11 Records, aber ich glaube nicht, dass wir die bisher irgendwie vorgestellt hatten und einen Plan von denen.
0: Nee, It's 11 Records kommt by the way aus Leipzig, und das ist deren erstes Ding, was nicht aus Leipzig ist, die erste Band.
1: Ach, tatsächlich?
0: Das habe ich noch neu irgendwo gelesen. Ansonsten wird das Ganze als Hardcore-Punk, Dark-Punk und Synth-Punk, kalter Synth-Punk, wie auch immer betitelt. Trifft's aber ganz gut. Auf Englisch heißt es dann This is the Soundtrack of the Last Days of Dystopia. Trifft's irgendwie auch ganz gut. Also es ist ein relativ hektisches Album, es ist ein relativ lautes Album, es ist ein krachiges Album, also es sind auch Noise-Elemente vertreten, Synthesizer-Elemente hatten wir ja schon. Also es ist schon nicht ganz, es ist kein Easy Listening, das machst du jetzt nicht zum Frühstück.
1: Das stimmt, je nachdem, wie du drauf bist.
0: Zum ersten Kaffee höre ich das ungern, glaube ich.
1: Ja, und es soll noch härter, direkter sein als das alte Album, dazu können wir jetzt leider nicht so viel sagen, aber das können wir nochmal irgendwann verifizieren oder auch nicht. Das Album ist also auf Vinyl ist dann etwas später erschienen. Es gab ein paar Presswerkprobleme. Nun ja, die gibt es halt. Ja, und bei den Songs, wie du schon gesagt hast, sind 8 Stück auf einer 7-Inch, finde ich natürlich wieder toll, du zum Auflegen, so naja, ist irgendwas zwischen 1,11 und 2,50, aber dass da überhaupt ein 2,50-Song drauf Platz gefunden hat, finde ich schon überraschend.
0: Den hören wir jetzt bestimmt hoffentlich gleich, habe ich bestimmt ausgesucht, weiß ich nicht genau. Du hast es gesagt, sie spielen beim Punkfest, spielen aber dann ein paar Wochen später am 24.06. noch im Komet in Hamburg, und am 3.06., was eine falche Reihenfolge ist, hier rein schriftlich, chronologisch betrachtet, noch auf der Hedi in Hamburg.
1: Also das ist so dieses Hamburg-Ding.
0: Wir spielen erstmal ein paar Mal in Hamburg.
1: Das ist ja dieses Hamburg-Ding, man macht als Hamburg-Band immer ein paar Mal Hamburg, und dann irgendwann geht man
0: in die
1: Welt hinaus, und dann sagt man sich, aber dieses Jahr nur noch 2 Mal in Hamburg, sonst nervt das.
0: Und dann spielt man 2 Mal Hamburg und dann nochmal 3 Soli-Shows.
1: Ja, das ist richtig. Genauso läuft das in der Regel, man spielt immer mehr und mehr in Hamburg. Naja, aber überraschend waren wir gerade wegen 2,50. Nochmal bei dem, die haben auch einen tatsächlich komplett rein instrumentalen Track da drauf, der auf dem Klavier vorgetragen ist, den enthalten wir euch jetzt vor. Jetzt hören wir gleich noch O'Day Sue, keine Ahnung, wie man es ausspricht, ist eine Hauptfigur von Old Boy. Das ist so ein südkoreanischer Schocker, und ich habe den gesehen und ich kann mich aber nicht mehr dran erinnern, was jetzt gar nicht heißen soll, dass der schlecht ist. Ich glaube, der war gut, aber naja. Also das tut mir im Herzen wirklich weh. Ich bin gut in solchen Sachen, in solchen Filmen eigentlich.
0: Aber selbst da. Tüdel, wir haben vorhin irgendwie 15 Minuten sind wir durch Star Trek und Star Wars.
1: Ja, Entschuldigung, aber es geht hier um wenn es um so um Horror, Splatter, Trash, irgendwas geht, da bin ich eigentlich gut drin. Ja, also
0: oder auch nicht.
1: Ja, oder auch nicht. Mein Gehirn hat euch nachgelassen. Und das trotz Naturwasser
0: hier.
1: Ich glaube, die sind schuld, ehrlich gesagt.
0: Das kann gut sein.
1: Und Cortison seit 5 Monaten.
0: Oder jetzt. Dieses komische Fältchen mit der aggressiv grünen Farbe. Das kann einem auch irgendwie zu schaffen machen.
1: Ja, aber davon habe ich am wenigsten zu mir genommen, muss ich ganz ehrlich sagen.
0: Gut, hören wir nochmal rein. Nightpunch mit dem Namen, den ich auch nicht aussprechen kann. God is Nowhere heißt die 7-Inch. Erst jetzt tatsächlich vor ein paar Wochen rausgekommen, dann in Real.

0: Ja, Leco Mio, das war mal ein geiler Song von Glower. 0,75 heißt der Song, ist am 1.5. herausgekommen. Ein Quintett aus Hamburg, was es seit 23 gibt. Da sind Leute bei, zum Beispiel von Surreal Fatal und bestimmt viel mehr, was wir jetzt gerade nicht auf dem Schirm haben. Die hatten eine EP rausgebracht namens Matters 24. Wir hatten die nicht so richtig auf dem Schirm. Die steuern jetzt eine neue LP an. Und wenn das so weitergeht wie dieser Song, dann ja, also da habe ich richtig Böcke drauf. 0,75 hat auch eine Bedeutung, und zwar sind das die Quadratmeter, die ein Schwein in der industriellen Tierhaltung hat, zur Verfügung hat. Und ja, da werden natürlich diese Konsummuster, die in dieser Gesellschaft vorher leben und die Ethik hinterfragt. Und ja, das wird wütend gemacht, und diese Wut, die da drin ist, die mag ich wirklich gern.
1: Gut, kommen wir zum nächsten Thema. Kommen wir zu dir, Tüdel. Also eigentlich geht es indirekt um ein Projekt, nenne ich das jetzt mal, oder ein Solo-Projekt vielmehr, ne, glaube ich, namens Mythical. Der ein Digital-Single herausgebracht hat, die da heißt Wasser oder Wodka, und das am 24.04. Das Ganze wird es auch noch auf Platte geben, und da sind diverse Remixe drauf. Von diesem Song gibt es diverse Remixe von Wasser oder Wodka.
0: Genau, dieser Song ist schon vor Ewigkeiten mal rausgekommen. Ich habe echt verkackt, wann das genau war. Er ist sehr gut angekommen, und dann kam irgendwer auf die Idee, lass uns doch mal Remixes machen, nämlich Friedrich selber mit Kill. Und hat so befreundete Leute gefragt, wollt ihr da nicht mal einen Remix draus machen?
1: So, und dann begab es sich ganz zufällig, keiner weiß, wo die Connection herkommen, haben sich dann Rilrek, also in Form von dir, Rookie Records in Form von Jürgen und Pedi von unter anderem Bitter getroffen und dachten, das sind wohl wir jetzt, die mit dem Remix. Was eigentlich ja überhaupt total sinnentfremdet ist, ne? Weil es ein Remix ist, ihr habt überhaupt keinen Remix gemacht, ihr habt im Grunde eine Coverversion gemacht.
0: Ja, genau, wir haben eine Coverversion gemacht, und das Ding ist, dass wir uns nicht zusammengetan haben, so im Sinne von, ja okay, lass uns machen, sondern wir wurden in eine Messenger-Gruppe eingeladen, und uns wurde dort gesagt, so Leute, und ihr macht jetzt wohl einen neuen Song, und wir haben dann überlegt, sollen wir das machen, aber es ist ja immer noch Punkrock, also haben wir uns gedacht, irgendwas kriegen wir schon geschissen. Wir sind drei Leute, die schon mal in Bands gespielt haben und spielen. Und dann haben wir, das war ein bisschen mit der Terminfindung, die Stars, naja, dann trifft man sich in der Küche, trinkt einen Tarifa und macht irgendwie was, und dann trifft man sich noch ein zweites Mal im Proberaum und nimmt was auf. Und dann ist genau das passiert, was jetzt passiert ist. Es hat sehr viel Spaß gemacht, muss ich sagen. Wir waren sehr geehrt aufgrund der Anfrage, aber auch so ein bisschen überfordert, da wir alle noch nicht zusammen Musik gemacht haben, aber wollten Friedrich auch nichts enttäuschen. Und wir haben aber gedacht, wir machen die Punkrock-Version, also müssen wir jetzt auch nicht so doll abliefern.
1: Wir hören auf jeden Fall nicht das Original, weil es jetzt musikalisch nicht passt und weil wir einfach gar keine Lust drauf haben, sondern wir sind natürlich heiß gespannt, ihr hoffentlich da draußen vor allen Dingen, auf eben diese Punkrock-Version von Contenance, wie ihr euch genannt habt, was ja ein ganz, ganz schöner Titel ist. Also scheiß erstmal auf den Song, der Titel dieser Band, der ist es einfach, oder? Also da kann der Song jetzt noch so scheiße sein, der Bandname ist geil.
0: Also ich konnte nicht schlafen, um 5 Uhr morgens habe ich mir das ins Handy getippt. Als Nachrichten wusste nicht, ob das eine gute Idee ist oder nicht, und habe es den anderen vorgeschlagen und war so, genial.
1: Ja, es ist wirklich genial.
0: Ja, das ist so, es spiegelt uns auch tatsächlich wieder, also wie gesagt, dass die erste Session und einzige Probe-Session, die wir hatten, ist tatsächlich Korn und Tarifa geschwängert abgelaufen.
1: Du, das hört man ansonsten auch.
0: Hä, was? Das glaube ich wirklich nicht.
1: Gut, wir hören es jetzt alle gemeinsam am Cortenance mit Wasser oder Wodka. Los geht's.

0: Yes, nach Contenance haben wir gehört, Gebretter, Bikini Kill und RUB, Nachfolgeband von Bitch, immer noch eine unglaubliche Herzenssache für mich. Jetzt gerade eben haben wir gehört, Dead Pioneers vom kommenden Album Wagon Burner, was am 26.06. erst auf Hetzel Records herauskommt. Deswegen halten wir uns heute noch ein bisschen zurück mit den Informationen, auch wenn es schon 3 Pre-Singles gibt.
1: Genau, 23 gegründet, 25, sprich letztes Jahr ihr Debütalbum rausgebracht und jetzt ist das nächste Album, also gerade mal ein Jahr später, schon wieder in den Startlöchern, äußerst produktiv, würde ich das nennen, äußerst produktiv.
0: Absolut, die haben auch viel zu sagen.
1: Wir haben schon relativ viel über das letzte Album gesprochen und gerade eben war der Song Nazi Teeth. Da geht es um einen Angriff auf den Vormarsch der Extremrechten und White Supremacies, was man sich in den USA natürlich ziemlich, nicht nur in den USA, aber auch aktuell in den USA ziemlich gut vorstellen kann. Also auch ein sehr politischer Song, der diesmal aber nichts mit der Herkunft des indigenen Sängers zu tun hat, sondern einfach mit der aktuellen politischen Situation. Und den zweiten Song, den wir jetzt hören, der ist genau das aus dem gleichen Holz geschnitzt quasi. Der heißt No Kings und ich glaube, das brauchen wir nicht gerade großartig erwähnen. Das Motto No Kings sollte hier jedem Menschen mehr oder minder geläufig sein. Und wenn nicht, dann bitte bemüht das Internet.
0: Ja, das wäre sehr schön.
1: Ja, wir sagen an dieser Stelle auch schon Tschüss. Nicht ohne den wichtigen Hinweis, dass am 15.05. EA80 in der Fabrik spielt. Und ich sage das explizit, denn man kriegt nie so richtig mit, wann, wie, wo EA80 spielt. Die machen ja nach wie vor keine Werbung für nichts irgendwie. Und von daher ist es ein ganz wichtiger Punkt, darauf hinzuweisen. Erzählt es euren Nachbarn und Nachbarinnen. Das wird ein ganz großes Kino. Schwöre.
0: Schwöre.
1: Jawolli.
0: Alles klar, das ist jetzt wohl das Schlusswort des Abends.
1: Soll ich es nochmal für dich sagen?
0: Ja, bitte.
1: Schwöre.
0: Toll.
1: Okay, der Ed, Pioneers und E80. Tschüss.
0: Ciao.

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